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20 Uhr die Nachrichten. Ich korrigiere, 8 Uhr die Nachrichten. Zunächst die Übersicht. Der Vorsitzende der Unionsfraktion im Bundestag, Frei, stützt in allen Punkten die Rentenvorschläge der Alterssicherungskommission. Der Bundestag befasst sich heute mit einer Neuaufstellung der Nachrichtendienste. US-Präsident Trump hat den chinesischen Staatschef Xi Jinping mit militärischen Ehren empfangen. Die Meldungen im Einzelnen. Der Vorsitzende der Unionsfraktion im Bundestag, Frei, hat sich mit Blick auf die Rentenreform für die Umsetzung aller Vorschläge der Alterssicherungskommission ausgesprochen. Er sagte im Deutschlandfunk, am Ende müsse man eine Lösung finden, die die Herausforderungen im Rentensystem dauerhaft löse. Mit dem Vorschlag der Alterssicherungskommission erreiche man einen Kompromiss zwischen allen Generationen. Der Unionsfraktionsvorsitzende erklärte weiter, grundsätzlich müsse man die Schlussfolgerung ziehen, dass man die jahrelange Stagnation überwinden müsse. Es sei Aufgabe der Politik, den Menschen zusätzliche Lebensperspektiven zu eröffnen. Das setze ein Wachstum der Wirtschaft voraus, betonte Frei. Die Präsidentin des Sozialverbands VdK Deutschland, Bentele, forderte unterdessen einen Sozialcheck für die Rentenreform. Sie sagte der deutschen Presseagentur, die Koalition habe nach den Wahlen die Chance, ihre Reform zum Wohl der Menschen qualitativ zu überarbeiten. Bentele bekräftigte ihre Kritik an den Plänen zur Abschaffung der abschlagsfreien Rente nach 45 Beitragsjahren. Es brauche mindestens eine Übergangszeit sowie eine Ersatzlösung für gesundheitlich belastete Ältere.

Der Präsident der Jüdischen Studierendenunion Dekel fordert von der Linkspartei nach ihrem Wahlsieg in Berlin ein klares Bekenntnis gegen Antisemitismus. Die Partei habe im Wahlkampf teilweise auf ein Milieu in der Hauptstadt gesetzt, das Antisemitismus unterstütze, sagte Dekel im Deutschlandfunk. Die Linke sei nach seiner Ansicht noch keine gesichert antisemitische Partei. Wenn sie nicht aufpasse, werde sie es aber innerhalb kürzester Zeit. Dekel appellierte an die Partei, klare politische Konsequenzen gegen jedwede antisemitischen Bestrebungen innerhalb ihrer Reihen aufzuzeigen und verwies auf das Instrumentarium von Parteiausschlussverfahren. Dekel fügte an, ihm bereite ebenfalls Sorgen, dass andere Parteien politisches Kapital aus der aktuellen Debatte schlügen. Er verwies darauf, dass es bei den meisten Parteien in der Vergangenheit bereits antisemitische Ausfälle gegeben habe. Die Linke hatte die Wahlen zum Berliner Abgeordnetenhaus klar gewonnen. Sie plant Gespräche mit Grünen und SPD über eine Regierungsbildung. Der Bundestag debattiert heute erstmals über die Pläne der schwarz-roten Koalition für eine umfassende Reform der Nachrichtendienste. Sie sollen angesichts der wachsenden hybriden Bedrohung mit deutlich mehr Befugnissen ausgestattet werden. Der Gesetzentwurf von Bundesinnenminister Dobrindt sieht unter anderem vor, dass die Nachrichtendienste erstmals die Möglichkeit erhalten, in klar begrenzten Fällen aktiv einzugreifen. So dürfte künftig zum Beispiel der BND die IT-Infrastruktur einer fremden Macht während einer laufenden Cyber- oder Desinformationsattacke auf Deutschland manipulieren. Kritiker warnen vor Eingriffen in Freiheitsrechte sowie einer Schwächung der parlamentarischen Kontrolle. Vertreter der Opposition äußerten zudem Zweifel an der Verfassungsmäßigkeit des Vorhabens. Zu den Nachrichtendiensten in Deutschland gehören neben dem BND das Bundesamt für Verfassungsschutz sowie der militärische Abschirmdienst. Zudem befasst sich der Bundestag am Vormittag vor dem Hintergrund zu geringer Organspenden mit einer möglichen Gesetzesänderung. Außenminister Wadefuhl hat Russlands Staatschef Putin angesichts der Zunahme hybrider Angriffe eine gefährliche Eskalation vorgeworfen. Wadefuhl sagte im UNO-Sicherheitsrat in New York, Russlands Angriffe gegen Länder, die die Ukraine und das Völkerrecht unterstützten, hätten eine neue Stufe der Aggression erreicht. Wadefuhl verwies unter anderem auf den versuchten Anschlag einer Sprengstoffdrohne am Flughafen Leipzig-Halle, für den die Bundesregierung Russland verantwortlich macht. Der ukrainische Präsident Selenskyj appellierte in einer Rede bei der UNO-Vollversammlung an die Weltgemeinschaft, Russland gemeinsam aufzuhalten. Er bezeichnete Putin als Patienten Null, von dem sich die Idee des Krieges verbreite und er die Welt für alle gefährlicher mache. US-Außenminister Rubio äußerte sich in New York beunruhigt über eine mögliche Ausweitung des Ukraine-Kriegs auf weitere Länder. Zugleich gab er bekannt, dass die USA den russischen Staatschef zum diesjährigen G20-Gipfel in Miami eingeladen haben. Russland hat die ukrainische Hauptstadt Kiew in der Nacht erneut mit ballistischen Raketen angegriffen. Nach Angaben von Bürgermeister Klitschko wurden mindestens 2 Menschen getötet. Raketentrümmer hätten unter anderem eine Entbindungsklinik getroffen. Bereits gestern war in Kiew wiederholt Luftalarm ausgelöst worden. Durch russische Drohnen wurden 2 Menschen getötet und 43 verletzt. Auch aus anderen ukrainischen Regionen wurden Todesopfer gemeldet. Russland setzt seit einiger Zeit Düsendrohnen ein, die deutlich höhere Geschwindigkeiten erreichen. Sie sind für die ukrainische Flugabwehr ebenso wie ballistische Raketen nur schwer zu stoppen. Chinas Staats- und Parteichef Xi Jinping hält sich zu einem 3-tägigen Staatsbesuch in den USA auf. US-Präsident Trump empfing Xi auf einem Militärflughafen in der Nähe von Washington. In der Hauptstadt ist heute unter anderem ein Staatsbankett geplant, bei dem die beiden Staatschefs Ansprachen halten wollen. Nach Angaben eines hochrangigen Regierungsbeamten werden auch Repräsentanten großer US-Technologieunternehmen erwartet, darunter Tesla-Chef Musk, Amazon-Gründer Bezos sowie Apple-Chef Cook. Bei den politischen Gesprächen zwischen Xi und Trump dürfte es um den Umgang mit künstlicher Intelligenz sowie die Kriege in der Ukraine und im Nahen Osten gehen. Ein weiteres Thema ist der Zoll- und Handelsstreit der Länder.
US-Finanzminister Bessen kündigte zu Beginn von Xis Besuch an, dass die Sonderzölle für Waren aus China bis Mitte Januar und damit für 2 weitere Monate ausgesetzt werden. Die US-Regierung muss den Journalisten des Senders CNN, MS Now sowie des Nachrichtenportals Politico vorerst wieder Zugang zum Weißen Haus gewähren. Das entschied ein Bundesrichter. US-Präsident Trump hatte den Zutritt untersagt und dies mit Falschinformationen über seine Arbeit begründet. Die 3 Medien hatten dagegen geklagt. Ein autonomer KI-Agent des US-Unternehmens OpenAI hat in Australien ein Regierungsportal gehackt. Das teilte der australische Premierminister Albanese in New York am Rande der UNO-Generalversammlung mit. Die künstliche Intelligenz habe sich unbefugten Zugang zu einem Portal verschafft, das unter anderem Statistiken über Australiens staatliche Krankenversicherung bereitstellt. Albanese betonte, der Vorgang sei inakzeptabel. Er habe bereits mit OpenAI-Chef Altman gesprochen und dabei Australiens äußerste Besorgnis zum Ausdruck gebracht. Zugleich habe er seine Enttäuschung darüber geäußert, dass OpenAI erst Monate nach dem Vorfall die australische Regierung informiert habe. Bei der Parlamentswahl in Marokko hat die Partei für Authentizität und Modernität die meisten Sitze erhalten. Wie das Innenministerium unter Berufung auf vorläufige Ergebnisse mitteilte, errang die Partei PAM 97 von 395 Sitzen im Parlament. Auf Platz 2 und 3 lagen die RNI und die Istiklal-Partei. In dem Königreich hatten sich Kandidaten aus fast 30 Parteien um die 395 Sitze beworben. Nach Angaben der Behörden war die Wahlbeteiligung mit 38% so niedrig wie seit 20 Jahren nicht. Zentrale Themen im Wahlkampf waren die soziale Ungleichheit, hohe Preise und die Jugendarbeitslosigkeit. Das Parlament des nordafrikanischen Landes verfügt über eingeschränkte Gesetzgebungsbefugnisse. Faktisch liegt die Macht bei König Mohammed VI. Und seinem Umfeld. Und hier noch einmal die Übersicht. Der Vorsitzende der Unionsfraktion im Bundestag, Frei, stützt in allen Punkten die Rentenvorschläge der Alterssicherungskommission. Der Bundestag befasst sich heute mit einer Neuaufstellung der Nachrichtendienste. US-Präsident Trump hat den chinesischen Staatschef Xi Jinping mit militärischen Ehren empfangen. Das Wetter: im Norden und Osten wolkig mit Schauern, sonst zunehmend heiter, 16 bis 23 Grad. Morgen nach Nebelauflösung sonnig, im Osten und Nordosten vereinzelt Schauer, 16 bis 24 Grad. Und hier noch die Temperaturen von heute früh 7 Uhr. Greifswald 13 Grad, Hamburg und Bremen je 12, Hannover 13.

Tja, was sich vielleicht so anhört, als käme es aus dem mittleren Westen der USA, kommt tatsächlich aus dem mittleren Osten der BRD, nämlich aus Halle an der Saale. Und hier ist die dritte Veröffentlichung auf dem Phantom Records Label der hallensischen Band Highway Patrol. Ein 4-Track, 12-Inch, gerade vor 2 Tagen erschienen auf dem Phantom Records Label. Und wenn dieses Label von mir angesagt wird, dann heißt die Sendung meistens No Tapes and Shit, und so ist es auch hier wieder. Hier ist der öde Abend, No Tapes and Shit, Ausgabe September 2026 im Studio der Christoph Lauber. Viel Spaß. Nochmal Highway Patrol.

Ja, doch, ziemlich geniale erste LP der Band Tense aus Berlin, die aus der Band Pigeon auch in Berlin hervorgegangen ist. Die LP heißt No Cure und ist auf dem kleinen Tape- und Rekordplattenlabel Mangel erschienen. Wir haben gerade Barbed Wire gehört und hören noch ein Stück Ruin.

Ja, ihr hört die Sendung Öder Abend und diese zweimonatige oder sag ich mal dreimonatige Sendung heißt dann immer New Tapes and Shit. Das war die neue LP der guten Bremer Punkrock-Band Wax Minds. Die haben neue LP rausgebracht, die heißt Fanatic Asylum. Und vielleicht hat der ein oder andere sie vor zwei Wochen hier im Klapperfeld gesehen. Da haben sie auf dem Sommerfest gespielt. Ich war nicht da, aber ich habe gehört, es wäre ein gutes Konzert. Wir hören auch ein weiteres Stück von der neuen Platte Dream Boost, Wake Bruce. Hier sind die Wax Minds.

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Ja, aus dem schwedischen Hoodies Quali kommt diese D-Beat und Hardcore-Punk-Legende Totalitär. Die waren schon längst tot geglaubt, haben jetzt wieder eine völlig überraschende neue LP aufgelegt. Stolta Barbara haben wir gehört und noch ein weiteres. 1985 haben die sich gegründet, jetzt gibt's sie immer noch.

geile neue Band aus Slowenien, aus Ljubljana, nämlich Poguba heißen die, haben ein Tape rausgebracht. Heute heißt die Sendung Nu Tapes and Shit, obwohl ich zugeben muss, dass bis jetzt meistens LPs laufen. Aber wie gesagt, wenn Tape-Labels auch ein bisschen, Umsatz machen, das sind meistens ja Do-It-Yourself-Sachen, dann springen sie irgendwann auch mal Platten raus. Das meiste sind dann Singles oder Mini-LPs etc. Aber das ist auf jeden Fall ein Tape, ein Hardcore-Punk-Tape von der Band Poguba, und wir hören noch ein weiteres Stück.

Ja, für mich eine weitere Perle im Bereich Do-It-Yourself, Self-Recorded Basement etc. BP Punk. Der junge Mann heißt Sims Hardin. Ich weiß nicht, ob er jünger ist, vielleicht ist er auch schon ein bisschen älter. Seine Band nennt er Society, was schon mal wieder ein spitzenmäßiger Name ist. Und jetzt hat er seine erste LP, also zunächst ein Tape natürlich und dann eine LP, die heißt Rain of Flies, veröffentlicht Under the Gun, heißt das Label, wo es rausgekommen ist. Ich glaube, in der 200er Auflage. Vor 2 Jahren hat er schon eine Single gemacht. Und ja, wie gesagt, wunderbar. Erinnert mich ein bisschen, oder nicht nur mich, ich habe mal ein bisschen was drüber gelesen, auch viel Reviews gibt's da noch nicht. Ist es teilweise ein bisschen, man könnte sagen, Anarcho-Punk à la Crass aus England meets the Velvet Underground. Und warum Velvet Underground, hören wir jetzt.

21. Im Studio war der Christoph Lauber. Morgen gibt es die Playlist auf unserer Homepage. Vielen Dank fürs Zuhören. Jetzt kommt noch die Band Teamwork aus Berlin und Baton Rouge.

Sei niemals kühl, so lautet übersetzt der Name des 40-köpfigen japanischen Orchesters Shibusa Shiratsu. Wir hörten den Titel Gonta Achiro. Die Band ist ein Gesamtkunstwerk aus Musik, Tanz, Malerei und Videoprojektionen. Ein Bericht des Hamburger Abendblatts von 2005 beschreibt, was die Zuhörerinnen und Zuhörer da zu erwarten hatten. In dem riesigen Zirkuszelt ist es mucksmäuschenstill. Dann geht der Vorhang auf und ein infernalisches Getöse bricht los. Mehr als 20 Musiker sitzen auf der Bühne. Pianist Sachiko Nakajima traktiert seinen Flügel ausschließlich mit den Fäusten. Die Saxophonisten um Hiroaki Katayama holen aus ihren Instrumenten mit Überblaseffekten schrille Geräusche heraus. Inmitten des Orchesters steht Daisuke Fuwa. Er dirigiert, feuert an, lässt dieses Free-Jazz-Gewitter weiter anschwellen. Mit einer Handbewegung organisiert er aus diesem scheinbaren Chaos einen schnellen Beat. Das Orchester beginnt zu grooven. Zwei bildhübsche Go-Go-Tänzerinnen links und rechts auf hohen Podesten lassen die Hüften kreisen und schwingen ihre Arme durch die Luft. Das Publikum ist aus dem Häuschen und feiert die furiose Show. Gegründet wurde die Gruppe 1997 durch den Free-Jazzer Daisuke Fuwa. Insgesamt gehören über 100 Musiker und Künstler dazu. Gestartet habe ich mit Jambalaya, das kreolische Gericht. Reis wird zusammen mit Gemüse und Fleisch, Fisch oder Meeresfrüchten geschmort. Die Masse wird gewürzt mit der sogenannten heiligen Dreifaltigkeit der Cajun-Küche, bestehend aus Zwiebeln, grüner Gemüsepaprika und Staudensellerie. Für die Einlage wird meist geräucherte Wurst sowie Huhn, Schinken, Meeresfrüchte, Shrimps oder Chorfisch da oder auch Alligator verwendet. Tabasco oder andere Chilisoßen werden häufig benutzt, um dem Gericht eine scharfe und leicht säuerliche Geschmacksrichtung zu geben. Das Gericht wurde hier besungen von der 1937 geborenen japanischen Sängerin und Schauspielerin Jemi Eri. Zusammen mit Hibari Misora und Izumi Yukimura bildete sie ein Gesangstrio. Jemi Eri war Mitte des 20. Jahrhunderts eine der bekanntesten populären Sängerinnen Japans. Ihr Repertoire umfasste traditionelle japanische Lieder ebenso wie amerikanische Klassiker. Sie begann ihre Gesangskarriere im Alter von 14 Jahren mit ihrer Version des bekannten Liedes Tennessee Waltz. Bevor wir uns nach Italien aufmachen, verweilen wir noch für einen Titel in Japan. Michiya Misaki und die Tokyo Cuban Boys. Euer Captain Crucial Cut lädt euch zu zwei wunderbaren Stunden ein. Welt- und musikalische Zeitreise.

Das waren zwei Takes aus dem Soundtrack Come Nelle Vecchie Komische. Die Handlung: Enrico, ein erfolgloser Handelsvertreter für Sanitärartikel, der von seiner Frau und seiner Tochter kaum ertragen wird, erklärt sich nach einem vergeblichen Selbstmordversuch bereit, als Ehemann der Geliebten eines sehr reichen ehemaligen Mitschülers aufzutreten. Im Gegenzug hofft er vor allem, einige gute Geschäfte machen zu können. Doch die Täuschung löst bald eine Reihe amüsanter Missverständnisse aus. Nachdem er reich geworden ist und von schönen Frauen geschätzt wird, stellt er fest, dass er das frühere Leben bevorzugt und kehrt zu seiner Familie zurück. Komponiert und arrangiert hat diese Filmmusik der 1926 geborene Italiener Piero Umiliani, der zusätzlich noch als Dirigent gearbeitet hat. Der Multiinstrumentalist zeichnet für über 150 Soundtracks. Piero Umiliani. In den 40er Jahren lebte ich in Florenz. Eines Tages sah ich in einem kleinen Laden eine Platte mit dem Titel Hot and Bothered, die von einem New Yorker Label veröffentlicht wurde. In Italien wusste damals niemand, wer Duke Ellington war, und es war verboten, diese Art von Musik zu hören, bis zu dem Punkt, dass man, wenn man entdeckt würde, auch im Gefängnis landen könnte. Der Krieg brach aus, und ich erinnere mich, dass jedes Mal, wenn ich Mood Indigo auf dem Klavier spielte, mir sagte, dass es das schönste Musikstück war, das je geschrieben wurde. Eine Melodie so süß, so anders als alles, was ich bis dahin gehört und gespielt habe. Umilianis frühe Liebe und Kenntnis der Jazzmusik ließ ihn nach der Befreiung Italiens durch die Amis schnell eine führende Figur der Jazzszene werden. Zwischendurch hatte er ein klassisches Studium absolviert. Mit seiner Anfang der 50er Jahre gegründeten Band widmete er sich vor allem den traditionellen neapolitanischen Rhythmen, arrangierte diese aber im Dixieland-Stil. Ab den 60ern komponierte Umiliani die ersten Soundtracks für die Rai und auch für andere Filme. Eine weitere Änderung kam 1968, als Umiliani beschloss, Clubs in Rom zu kaufen, die er in ein persönliches Aufnahmestudio verwandelte, das den Namen Sound Workshop Studio erhielt und sich vom berühmtesten BBC Radiophonic Workshop inspirieren ließ. In diesem Studio komponierte und nahm er fast alle Alben und Soundtracks der folgenden Jahre auf. Musik von Umiliani spiele ich nachher nochmal und dann kommen noch ein paar weitere Infos. Michiya Mizrahi und die Tokyo Cuban Boys hörten wir eingangs mit dem Titel Awa Odori Tokushimaken Minyo, ein traditionelles Volkslied aus der Region Tokushima. Der 1930 geborene Sänger Michiya Mizrahi zählte zu den führenden Enka-Sängern seiner Zeit und war für seine hohe und flexible Stimme bekannt. Er nahm rund 2500 Lieder auf. Bis 1983 verkaufte er mehr als 100 Millionen Tonträger. Japanische Schlager halten sich streng an die pentatonische Tonleiter, die auch Grundlage der traditionellen japanischen Volksmusik bildet. In Enka-Texten geht es häufig um die Einsamkeit, aber auch die Sehnsucht nach als exotisch empfundenen Orten im eigenen Land. Und das ist ein häufiges Motiv. Die Tokyo Cuban Boys wurden 1949 von Masaaki Misago gegründet. Der Mambo-Boom der Nachkriegszeit in Japan katapultierte sie in den Starruhm der Latin-Band-Szene und über 30 Jahre lang bis zu ihrer Auflösung 1980 galten sie als unangefochtene Nummer 1 der Latin-Big-Bands in Japan. 2005 führte Misakos Sohn Kazuaki Misago, der das musikalische Erbe seines Vaters antrat, die Gruppe als Taadaki Misago und Tokyo Cuban Boys wieder zusammen und startete offiziell ihre neue Karriere. Ja, in der Sendereihe Adventures in Sound hört ihr hier und heute eine weitere musikalische Welt- und Zeitreise. Am Mikrofon euer Captain Crucial Cut, der euch weiterhin natürlich gute Unterhaltung wünscht. Wir hören nun Donauwellen.
Entertainers.

Addis Hum, das war ein Titel von The X und Fendika. Ich zitiere aus einem Konzertprogramm. The X und Fendika, das ist eine atemberaubende Zusammenarbeit zwischen der legendären niederländischen Band The X und Fendika und Äthiopiens herausragenden Tänzern und Akustikmusikern. Entstanden aus der Punk-Explosion von 1979, als alles möglich schien, prägte die Amsterdamer Band The X seit fast 4 Jahrzehnten die experimentelle Musikszene. Die legendäre Band spielt nahezu überall auf der Welt und pflegt eine enge kontinuierliche Zusammenarbeit mit äthiopischen Musikern und Tänzern. Fendika besteht aus einigen der besten traditionellen Asmari-Künstlern und Musikern und Tänzern, angeführt von dem herausragenden Ekista-Tänzer und Kulturunternehmer Melaku Belay, dem Impresario des einflussreichen Nachtclubs Fendika Asmari Bed in Addis Abeba. Melaku und The X arbeiteten vor über 10 Jahren erstmals mit dem legendären äthiopischen Saxophonisten Getachew Mekuria zusammen. Am wichtigsten ist, dass mein Gitarrenverstärker gut klingt. Wenn ich Indorock spiele, muss der Sound meines Gitarrenverstärkers wirklich Indorock und sauber sein, und das bedeutet keine Verzerrung. Der Gesangssound sollte auch mit Hall wie früher gut klingen, aber nur, wenn ich Indorock spiele. Alles klingt wie eine Sonne. So der Indorocker Ben Poetirai. Ja, gestartet habe ich mit einer Indo-Rock-Version des weltberühmten Walzers Donauwellen der Gruppe The Entertainers. 1962 begann Ben Poetirai seine Karriere mit seinen Brüdern in der Gruppe The Poetirai Brothers und verließ diese um 1970, um in Deutschland mit verschiedenen Indo-Rock-Gruppen aufzutreten. 1974 wurde er Mitglied von Reggie Thielmanns Gruppe Eurasia. Nach seiner Rückkehr in die Niederlande Anfang der 80er Jahre spielte er 1,5 Jahre lang in der Gruppe The Entertainers. 1982 wurde er eingeladen, dem Orchester der berühmten Thielmann Brothers beizutreten. Seit 1986 spielt er in verschiedenen Indo-Rock-Gruppen. Ja, Wikipedia zum Indorock. Indorock, nicht zu verwechseln mit Indie-Rock, gell, ist vornehmlich Instrumentalmusik der Richtung Rock'n'Roll, die von Musikern gespielt wird, die aus der ehemaligen Kolonie Niederländisch-Indien stammen. Obwohl der Begriff Indo verwendet wird, betraf er gleichwohl die Nachkommen aus niederländisch-asiatischen Verbindungen als auch Niederländer mit vollständigem indonesischem Migrationshintergrund. Diese Musik wurde von diesen und auch den Molukkern in den späten 1950er Jahren gespielt und war von der Rock'n'Roll-Musik aus den USA wie auch der Instrumentalmusik der Shadows oder The Ventures inspiriert. Wir hören nun Jimmy McGriff, Jungle Cat.

Ongaku in der Karaoke-Version. Das Wort Ongaku entstammt der japanischen Sprache und bedeutet schlicht und einfach Musik. Wir hörten eine Karaoke-Version von Senior Coconut. Der Drummer und Programmierer Uwe Schmidt nannte sich Atom Heart und machte seit Mitte der 80er Jahre Ambient- und Technomusik. Gelangweilt von Gleichförmigkeit und Stagnation der elektronischen Musik Europas, wanderte er 1997 mit Sack, Equipment und Pack nach Santiago de Chile aus. Die heimische Musik inspirierte ihn und er veröffentlichte das Elektro-Samba-Album El Gran Baile. Senior Coconut ist geboren und spätestens mit der Latino-Version von Kraftwerk-Titeln wurde er international bekannt. Davor spielte ich Jungle Cat von Jimmy McGriff. Der 1936 geborene Organist McGriff bezeichnete sich selbst als Bluesmusiker, war aber auch mit Soul, Jazz, Rhythm and Blues, Disco, Funk und anderen Stilen zugange. Der Sohn aus einer Musikerfamilie lernte zunächst ab 5 Jahren Klavier und dann Altsaxophon und Bass, den er auch als Jugendlicher in einem Klaviertrio spielte. Sowie Schlagzeug und Vibraphon eben noch drauf. Später studierte er Orgel, begleitete als professioneller Musiker zum Beispiel Carmen McRae, machte einige eigene Plattenaufnahmen, eröffnete einen eigenen Musikclub und spielte einige Zeit in der Big Band von Buddy Rich. Jimmy McGriff. Man kann durch ein Klavier singen, man kann Orgel spielen und klingen wie jeder andere Organist. Aber ich versuche so zu registrieren, wie ich singen würde. In der Sendereihe Adventures in Sound hört ihr hier und heute eine weitere musikalische Welt- und Zeitreise. Am Mikrofon euer Captain Crucial Cut. Die Titelliste bekommt ihr adventuresinsound@web.de und ihr könnt unter Radio X plus 7 diese Sendung eine Woche lang nachhören. Freut euch nun auf Rupert Clemendory und Lord Melody, gefolgt von Artie Bazemian und Eddie the Shake Kotchek.

Eddie the Sheik Kocek Kashlima Anwar. Eddie Kocek wurde 97 Jahre alt. Er trat fast 70 Jahre lang auf und machte zu Lebzeiten über 100 Aufnahmen. Er hat die Musiktradition des Nahen Ostens in Amerika und darüber hinaus am Leben erhalten. Er war eine fantastische Persönlichkeit mit Charisma, einem guten Gespür für die Eigenvermarktung und viel Humor. Wie zum Beispiel bei einer Moderation während eines Konzertes, und die Stelle lieb ich. Ihr seid großartig, wann geht ihr? Eddie the Sheik Kocek, das Kind syrischer Einwanderer in Amerika, erzählt: Ich hatte eine tiefe Leidenschaft für Musik und begeisterte mich für Schlaginstrumente. Nun, ich habe zu viele Töpfe und Pfannen zerbrochen. Die Töpfe und Pfannen meiner Mutter wurden knapp. Und alle sahen, dass ich das Feeling hatte. Also ging meine Schwester an meinem Geburtstag in den Laden und kaufte mir eine Dumbek. Eddies Lieder handelten oft von Paschas, Harems, Wüsten, Oasen, Karawanen und Kamelen, zu einer Zeit, als der Mittlere Osten ein mystisch-malerisches Land war, nicht das, was die heutige oft unglückliche Realität ist. Seine ursprünglichen Songs aus den 40er, 50er und 60ern verwendeten einfache, populäre libanesische Melodien mit seinen englischen Texten. Von Artie Bersamian hörten wir im Mittelteil Nanny Aman, und Artie war ein absoluter Naturmusiker mit einem angeborenen Gespür für Melodie. Selbst in seinen Jazz-Improvisationen war ein deutliches Bekenntnis zur melodischen Phrasierung zu hören, aber seine größte Stärke war für mich sein Klang. Er hätte einen fließenden Ton auf Klarinette und Saxophon, den ich so noch nie von jemand anderem gehört hatte. Das sagte Steve Pier Marini, ein Bandkollege. Artie Bersamians musikalische Karriere begann im Alter von 8 Jahren, als sein Vater, ein bekannter Geiger, ihm seine erste Klarinette kaufte. Später kamen Flöte und Saxophon dazu. Unter dessen Anleitung wurde Artie in der armenischen und nahöstlichen Musik ausgebildet. Später erlangte Bersamian landesweite Anerkennung nicht nur für sein Spiel nahöstlicher Musik, sondern auch für seinen Big Band Sound. Ende der 1950er Jahre starb sein Vater unerwartet. Dieser Verlust bestärkte Bersamian in seinem Entschluss, den Rest seines Lebens dem Wunsch seines Vaters zu widmen, die Musik seiner Vorfahren in Amerika am Leben zu erhalten. Bersamian wurde mit seiner Big Band als König des armenischen Swing gefeiert, und die Band veröffentlichte 14 Alben mit nahöstlicher Musik. Gestartet habe ich diesen Musikblock mit Rupert Clemendory und Lord Melody, der

Trinidad. Und zusammen mit Rupert Clemendoy hörten wir den 1926 ebenfalls auf Trinidad geborenen Calypso-Musiker Lord Melody. Er war über 40 Jahre einer der bekanntesten Calypso-Musiker bis zu seiner Hinwendung zum tanzorientierten Soca-Stil Ende der 1970er Jahre. Und Lord Melody war der schärfste Konkurrent des Calypso-Königs Lord Tanamo. Und als dieser nach England ging, startete Melody erst richtig durch. Gute Plattenverträge folgten. Die Calypsonians verwendeten in ihren Songs immer aktuelle soziale und politische Themen. Ein weiterer Händel, diesmal mit Mighty Sparrow, war eigentlich immer auch gut für das Geschäft. Bis zu seinem Tod 1988 lebte Lord Melody in New York. 10 Jahre früher war er Mitglied der Rastafari-Bewegung und spielte auch Reggae-Musik. So, jetzt kommt auch mal wieder etwas Musik. Abdullah Ibrahim, Ismael.

Gabor Szabo und das Chico Hamilton Quintett mit dem Titel El Toro. Chico Hamilton wurde 1921 geboren und mit seinen Schulkumpels Dexter Gordon und Charles Mingus gründete er schon recht früh eine Jazzband, da allerdings noch als Klarinettenspieler. Seine Spezialität war ein delikat federnder Beat mit feinen dynamischen Differenzierungen im Beckenschlag. Der Musiker und Komponist des Modern Jazz arbeitete auch für Werbung und Filmmusik und hatte seinen eigenen Verlag und gilt auch als Vertreter des Third Stream. Chico Hamilton trommelte mit der Auffassung eines Tänzers. Die universelle Sprache der Menschen ist der Herzschlag. Der Herzschlag ist der Beat, den wir alle hören. Er ist allen gemeinsam. Der Beat erzeugt einen Rhythmus, ein Rhythmusschema. Jeder hat seinen eigenen Rhythmus, seinen Puls. Also ist die wahre universelle Sprache für mich der Beat. So Chico Hamilton, der 2013 verstorben ist. Chico Hamiltons Mitspieler war der 1936 geborene ungarische Jazzgitarrist Gabor Szabo. Der Autodidakt verließ sein Heimatland und studierte in den USA. Von 1961 bis 1965 war er Mitglied des Chico Hamilton Quintetts. 1965 orchestrierte er die Musik für Roman Polanskis Film Ekel. Szabo und Attila Zoller, ebenfalls ungarischer Jazzgitarrist, wurden 1964 als beste neue Gitarristen ausgezeichnet. 1968 gründete er mit Gary McFarland und Kyle Jader das Plattenlabel Sky Records. In den 70er Jahren spielte Szabo mit Künstlern wie Ron Carter, Paul Desmond, Wayne Henderson und unter anderem auch Bobby Womack zusammen. Danke Wikipedia. Abdullah Ibrahim leitete diesen Musikblock mit dem Titel Ismail ein. Der 1934 geborene südafrikanische Pianist und Komponist spielte Flöte, Saxophon und Cello. Abdullah Ibrahim galt als Protagonist des Modern Creative Styles in der Jazzmusik. Vor seiner Konversion zum Islam und der Annahme des Namens Abdullah Ibrahim im Jahre 1968 trat er unter dem Künstlernamen Dollar Brand auf. Die Tanzmusik und religiösen Hymnen aus den südafrikanischen Townships zählten neben den Kompositionen Duke Ellingtons zu den wichtigsten Einflüssen auf Ibrahims Werk. Die zunehmende Verschärfung der Apartheid setzte auch die südafrikanische Jazzszene unter Druck, obwohl die Musik von Ibrahims Band Jazz Epistles nicht ausdrücklich politisch war. Als Colored klassifiziert und dadurch automatisch unterdrückt, verließ Ibrahim schon 1964 Südafrika und ging zuerst in die Schweiz und dann in die Staaten. In den USA arbeitete er mit einem eigenen Trio sowie mit John Coltrane und Ornette Coleman. 1966 vertrat er Ellington bei einigen Konzerten des Duke Ellington Orchestra. Pianistisch war er deutlich von Thelonious Monk und Randy Weston beeinflusst. In seinen Improvisationen führte er US-amerikanischen Jazz mit südafrikanischen Genres zusammen. Diese Mischung prägte den als Cape Jazz bezeichneten Stil. Abdullah Ibrahims Komposition Mannenberg Is Where It's Happening konnte er 1974 in Südafrika aufführen. Durch Aufführungen bei politischen Protestveranstaltungen entwickelte sie sich zu einem Lied des Widerstands und der Selbstbehauptung gegen die Apartheid. Ibrahim war ein großer Motor des Widerstands gegen die Apartheid. Die sonst geforderte strikte Rassentrennung wurde unterlaufen. Auch vom Ausland aus arbeitete Ibrahim gegen die Unterdrückung und wurde 1990 von Nelson Mandela gebeten, nach Südafrika zurückzukehren. In seiner rund 8 Jahrzehnte umspannenden Laufbahn nahm der im Juni 2026 verstorbene Abdullah Ibrahim mehr als 70 Alben auf. Als Interpret wurde er als ein Zauberer der Wiederholung und hinter jedem Ton steht eine ganze Landschaft charakterisiert. Seine Musik strahlt Weite und Ruhe aus. In der Sendereihe Adventures in Sound hört ihr hier und heute eine weitere musikalische Welt- und Zeitreise. Am Mikrofon euer
Captain Kuschelkat. Die Titelliste Adventures in Sound at web.de und ihr könnt unter Radio X plus 7 diese Sendung eine Woche lang nachhören. Es folgt nun Leo Diamond and Orchestra Come to My House of Dreams.

So, jetzt sind wir ein weiteres Mal in Japan gelandet und wir hörten Moonlight in Yokohama von Frank Nagai. Der 1932 geborene Baritonsänger und Schauspieler wurde ab 1954 in Japan sehr beliebt und bekannt. Er hatte viele Hits und gilt als der Entdecker der Sängerin Matsuo Kazuko, die später selbst sehr berühmt wurde. Bei einem Selbstmordversuch wurde Frank Nagais Gehirn aber irreparabel geschädigt. Er verstarb 2008, eine leider nur kurze Karriere. Leo Diamond and Orchestra und Come to My House of Dreams hörten wir vorher. Der 1915 geborene Amerikaner galt als Virtuose auf der Mundharmonika. Er war Mitglied bei den Bora Minevichs Harmonica Rascals und arrangierte und komponierte für die Gruppe. Bis 1950 begann Diamond, sich eine Solokarriere aufzubauen, hauptsächlich als Aufnahmekünstler, obwohl er auch in Clubs in den gesamten USA unterwegs war und auftrat. Er lieferte die Soundtracks zu mehreren Filmen und komponierte ein Konzert für Harmonika. Diamond veröffentlichte 1961 und 1962 mehrere Alben, zum Beispiel Exciting Sounds of the South Seas, Themes from the Great Foreign Films, Offshore und Harmonica Sounds in Country and Western Music. Zu diesem Zeitpunkt jedoch hatte laut Wikipedia-Eintrag das breite Publikum das wenige Interesse verloren, das es an der Mundharmonika-Musik gehabt hatte. Und die Alben wurden wegen langweiliger Arrangements, die nur die Unpassenheit der Mundharmonika noch verstärkten, kritisiert. Ja, so Wikipedia. Ui, ui. So, wir bleiben noch ein wenig in Japan. Shika no Tōone, die Tokyo Cuban Boys.

Tomoko Takara und Kazuo Yashiro and his Rhythm Trio. Der Titel Te Quiero Dijiste zu finden auf dem Sampler Musica Latina an Chopin. In Japan gab es seit den 1920er Jahren die Musikrichtung Kayo-Kyokyo. Sie hat ihre Inspiration aus der westlich-japanischen Musik und bedeutet übersetzt eigentlich nur Schlager. Einer ihrer Stars ist die 1921 geborene Schauspielerin und Sängerin Tomoko Takara. Wir hörten sie bei diesem Latin-Titel zusammen mit Kazuko Yashiro, einem 1930 geborenen japanischen Jazzpianisten. Yashiro spielte ab den 50er Jahren mit anderen hier schon früher gerne ausgiebig vorgestellten Musikern wie Hideo Shiraki, Sadao Watanabe und auch Toshiyuki Miyama zusammen. Ab den 70er Jahren leitete Kazuko Yashiro sein eigenes Trio. Im Bereich des Jazz war er zwischen 1958 und 1985 an 51 Aufnahmesessions beteiligt. Ja, und am Anfang hörten wir ein weiteres Stück von Daadaki Misago und den Tokyo Cuban Boys, der Titel Shika no Toone. Die folgende Künstlerin besingt in ihrer Version vom 1940 komponierten indonesischen Lied den gleichnamigen Fluss auf Java, Bengawan Solo. Wir hören Anneke Grönloh.

Surfrider, The Lively Ones, und die waren eine der einflussreichsten Surfbands Südkaliforniens im Jahre 1963. Laut Eintrag bei Wikipedia gehörte Originalität nicht zu den Stärken der Lively Ones. So wurden innerhalb eines Jahres 4 Studioalben und eine Compilation der Band mit vielen Coverversionen und umbenannten Rock'n'Roll- und R&B-Stücken von Link Way, Dick Dale oder auch The Ventures und anderen aufgenommen und veröffentlicht. Aufgrund der sinkenden Popularität von Surfrock durch den Erfolg der Musik der British Invasion Mitte der 1960er Jahre löste sich die Band The Lively Ones im Jahre 1965 dann auch schon wieder auf. Nicht ganz, denn 1994 landete das gehörte Surf Rider auf dem Soundtrack von Pulp Fiction. Seitdem findet die Band ab und zu mal zum Spielen wieder zusammen. Anneke Grönlo hörten wir davor mit Bengawan Solo. Sie wurde 1942 im damals noch unter holländischer Besatzung stehenden Indonesien als Tochter eines niederländischen Soldaten und einer einheimischen Mutter als Johanna Luise Grönlo geboren. Sie durchlebte dort stürmische erste Jahre. Im Zuge der feindlichen Übernahme der Inselkette durch die Japaner im Zweiten Weltkrieg geriet Annekes Vater in Kriegsgefangenschaft. Die Familie lebte in einem Lager. Nach ihrer Freilassung flohen die Grönlos vor den indonesischen Unabhängigkeitskämpfen zurück in die Niederlande, wo die junge Anneke die Musik für sich entdeckte. 1959 gewann sie einen Talentwettbewerb und schon 1960 erzielte sie mit ihrer allerersten Single Asmara ihre erste goldene Schallplatte und einen Nummer-1-Hit. Allerdings nicht zu Hause, sondern auf Malaysia. Nach ersten Erfolgen als Schlagersängerin machte sie sich später auch noch einen Namen als Jazzmusikerin. Im Jahre 2000 wurde Anneke Grönlo in den Niederlanden zur Sängerin des Jahrhunderts erklärt. Kurz darauf gab es eine regelrechte Schmutzkampagne gegen Grönlo, die die Künstlerin ins Ausland und für einige Jahre aus dem Rampenlicht trieb. Ab 2004 trat sie wieder auf. Ob sie den geforderten Schadensersatz von 250.000 Euro vom Verleumder letztendlich bekommen hat, konnte ich nicht herausfinden. Zu ihren Lebzeiten war sie auf jeden Fall die kommerziell erfolgreichste Künstlerin des Landes und verkaufte weltweit rund 30 Millionen Schallplatten. Wir hören nun Arnie Dirksen und Cheese, Lost Guitars.

Das war der Titel Ginchy aus dem Jahre 1961 vom 1920 geborenen britischen Gitarristen Bert Widon. Widon trat zuerst mit einer Dixieland-Band auf. Anfang der 40er Jahre spielte er mit dem Jazz-Violinisten Stefan Crapelli und dem Pianisten George Shearing zusammen. Mit dem klassischen Gitarristen Julian Prim war er als Theatermusiker für die Produktion von Garcia Lorcas Theaterstück Bluthochzeit tätig. Widon begann seine Karriere in den Orchestern von Mantovani und Ted Heath. Später begleitete er amerikanische Künstler wie Frank Sinatra, Judy Garland und Tony Bennett und trat auch oft in TV-Shows auf. Widons Gitarrenspiel und sein Lehrbuch Play in a Day hatten starken Einfluss auf spätere Rockgitarristen wie zum Beispiel John Joe Brown, Eric Clapton, Paul McCartney oder auch Brian May. Davor gehört Arnie Dirksen und G's Lost Guitars. Mit 10 Jahren tauschte Arnie Dirksen eine alte Schimmelstute gegen eine Gitarre und mit 16 Jahren begann er lokale Radioauftritte. In den Jahren 1948 bis 1953 tourte er mit seinem eigenen Trio und kam 1956 zu Vic Sieberts in Winnipeg ansässigen Sons of the Saddle. Obwohl Dirksen Leadgitarrist und Sänger wurde, wurden die Platten der Gruppe seinen Brüdern Gene und Lenny zugeschrieben. Den gehörten Titel Lost Guitars findet man auf einem Sampler von 1965 mit exotisch angehauchten Musiknummern, hier zusammen eingespielt mit der asiatischen Sängerin Chise, von der ich aber leider keine weiteren Infos habe. Bevor wir nun nochmal zu Senior Coconut kommen, hier zuerst Steve and the Emperors, The Priest and I.

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3: Wir hörten Senior Coconut, Mambo Numérique. Senior Coconut in einem Interview für planetinterview.de zu seiner Arbeitsweise und seinen Coverversionen. So ein Titel wie Beat It, Bemerkung, es gibt eine Senior Coconut Cha-Cha-Cha-Version von Michael Jacksons Beat It oder auch Riders on the Storm, das sind Interpretationen, bei denen ich mir immer vorgestellt habe, wie ein Latino so an einen Song herangehen würde, der vielleicht nicht mal Englisch spricht. Der nimmt sich den Titel Beat It und bezieht den auf die Timbales nach dem Motto Schlag die Timbales, weil den ganzen Inhalt, den Michael Jackson da drin hat, den versteht er nicht. Es gibt viele Peres Prado-Stücke aus den 60ern und 70ern, wo Latino-Bands sich damals Pop-Klassiker genommen haben und die einfach umgebaut haben. Ohne zu wissen, dass das ein Disco-Titel war, wo Disco überhaupt herkommt, haben die einfach ein Salsa-Stück daraus gemacht. Bei manchen Stücken von Prado weiß ich nicht, wie bewusst er sich darüber war, dass seine Interpretation eigentlich ein totales Missverständnis war. In diesen Momenten passiert, bewusst oder unbewusst, eine inhaltliche Verzerrung. Und die interessiert mich. Tja, und Achtung, empfindliche Hörerinnen und Hörerohren, die ja vielleicht jetzt schon irgendwie mit den Ohren schlackern. Jetzt bitte vielleicht besser gleich ganz weghören. Auch dieses kannibalistische Sich-Einverleiben einer anderen Kultur findet Senior Coconut hochinteressant. Davor gab es Steve and the Emperors mit ihrer Version von The Breeze and I, die Originalmusik, normal nur instrumental, mit dem Titel Andalusia wurde 1928 von dem kubanischen Komponisten Ernesto Lecuona als Teil seiner Suite Andalusia geschrieben. In ihren Anfängen spielte die Band als Steve and the Emperors in Schulkantinen, auf Tanzveranstaltungen, Konzerten, in Rollschuhbahnen und bei verschiedenen Events in Südkalifornien. Ab 1964 waren sie die Hausband eines Jugendclubs und spielten neben eigenen Songs auch Hits von Künstlern wie The Coasters, Stevie Wonder oder The Olympics. Mit dem Aufkommen der Beatlemania übernahm die Band die Mod-Ästhetik, färbte sich die Haare hellblond, während ihre Rivalen von The Pyramids sich die Köpfe rasierten und Perücken trugen. Ihr Repertoire erweiterten sich um Beatle-Hits wie This Boy und Please, Please Me und präsentierte neue Gesangsharmonien. Ende der 1960er Jahre kam es aufgrund vom Studium, beruflichen Verpflichtungen und dem Wehrdienst zu Besetzungswechseln in der Band. Der Aufstieg der Emperors, wie sich später dann nur noch nannten, führte zu Auftritten mit Größen wie Peter and Gordon, den Rolling Stones, den Righteous Brothers oder auch Steely Dan. Die Emperors gelten auch nach ihrer Auflösung in den 80er Jahren nach wie vor als eine der führenden Classic-Rock-Bands Südkaliforniens und sie rocken weiterhin die Musikwelt. Ein unvergesslicher Meilenstein in der Musikgeschichte, meint zumindest der Text der bandeigenen Webseite. In der Sendereihe Adventures in Sound hört ihr hier und heute eine weitere musikalische Welt- und Zeitreise, die sich aber bitterbös dem Ende zuneigt. Am Mikrofon ist euer Captain Kuschelkat. Die Titelliste Adventures in Sound at web.de und ihr könnt unter Radio X plus 7 diese Sendung eine Woche lang nachhören und gerne auch weiterempfehlen. Nächsten Monat hier im Programm und da erfreue ich mich schon bei der Vorbereitung jetzt an wunderbaren Titeln. Es gibt mal wieder Filmmusik. Euer Captain Kuschelkat sagt schon mal Ade. Wir hören nun noch den Titel Raiden vom 40-köpfigen japanischen Orchester Sei niemals kühl, Shibusa Shiratsu. Macht's gut.

Verehrungswürdige Rabenhörer, ich begrüße euer Gnaden zur ersten Sendung des Jahres 2020, oktroyierter Zeitrechnung, worauf auch immer diese Zeitrechnung zurückgeht. Es ist niemand da, der von Anfang an mitgezählt hätte. Ich kann Ihnen aber versichern, dass aus historischen Dokumenten hervorgeht, dass es auch überhaupt niemanden gab, dass diese Zeitrechnung erst lange post factum vollkommen willkürlich und boshaft eingeführt wurde. Lügenhaft wie fast alles in unserer Kultur. Und deswegen behaupte ich auch, diese Sendung bereits im Jahre 1708 aufgezeichnet zu haben. Die etwas raffinierteren unter Ihnen, die also zum Beispiel nicht eine der recht radikalen Parteien, die alle Parteien außer der Linkspartei sind, wählen, werden sofort gemerkt haben und gewissermaßen reklamieren, dass es im Jahre 1708, welcher Zeitrechnung, in diesem Fall auch immer, insbesondere aber der christlichen, die als allgemein verbindlich angesehen wird, was vollkommen rätselhaft ist, dass es in diesem Jahr noch überhaupt keine Möglichkeit zur Schallaufzeichnung gegeben habe. Und ich werde mich nicht auf weitere Trump-artige Exkursionen einlassen, zum Beispiel zu behaupten, das sei genau falsch. Derjenige, der das behaupte, sei derjenige, der behauptet habe, im 1708 habe es derartige Maschinen gegeben oder irgendetwas derart haarsträubendes, sondern ich werde auch nicht behaupten, wie man das vielleicht im 18. Jahrhundert getan habe, irgendeine geheime Quelle gefunden zu haben, aus der ich einen derartigen Apparat hätte rekonstruieren können, mit dem ich bereits im Jahre 1708, zurückgreifend auf Technologie, wohlmöglich aus vorsinnflutlicher Zeit, eine derartige Aufzeichnung hätte machen können, die Sie heute hören, in der ich dann alles voraussage, was im Jahre 2020 christlicher Zeitrechnung, die also im Jahre 1708 vor unserer Zeitrechnung auch noch gar nicht bekannt gewesen oder auch nur zu erahnen gewesen wäre, geschehen würde oder nicht geschehen würde. Viel interessanter als das, was geschieht, ist ja mittlerweile das, was nicht geschieht, und zwar in zweierlei Hinsicht. In der naheliegenden, dass das, was geschieht, schrecklich ist und es deswegen viel interessanter wäre, sich zu überlegen, ob man nicht lieber das machen sollte, was nicht geschieht. Gleichzeitig geschehen aber auch Dinge nicht, die vielleicht noch schrecklicher wären als die Dinge, die geschehen. Das ist dann eine Frage der Fantasie. Auf alle Fälle gibt es viele Dinge, die nicht geschehen, deren Geschehen man aber unbedingt wünschen müsste. Wie zum Beispiel die Verhinderung der Klimakatastrophe. Das sind so Dinge, die jedes Kind mittlerweile litaneiartig aufsagen kann. Oder die Rettung der sogenannten bürgerlichen Demokratie mangels, wie schon Churchill einräumte, irgendeiner vernünftigen Alternative. Von mir aus kann man die kommunistische Räterepublik wieder einführen. Ich weiß erstens, dass so gut wie niemand sich darauf einlassen würde, und zweitens, dass das letzte Mal, als es geschah, deren Korruption und deren Niederschlagung, maßgeblich durch die SPD übrigens, so rasch erfolgte, dass wir heute uns kaum noch daran erinnern können. Und andere Versuche mit rechtschaffenen und fairen, wie auch immer man das nennen will, Regierungsform, da müsste man wahrscheinlich in der Tat ins Jahre 1708 vor unserer Zeitrechnung zurückreisen, die gar nicht unsere Zeitrechnung ist. Jetzt wissen Sie, worum es in dieser Sendung geht. Es geht wie immer um Kammermusik, wobei die sind wahrscheinlich nur zu einem sehr geringen Teil zu hören sein wird. Wie immer bei vernünftiger Kammermusik, auch da ist ja das, was nicht geschieht, immer das Interessantere als das, was geschieht und zu hören ist. Also gewissermaßen die Pausen zum Beispiel, ja? Oder die Stimmen, die gerade schweigen, die dann in dem Moment Pause haben, während jemand anders spielt, würden alle immer spielen, würden alle immer alles darstellen. Das ist wie ein Gemälde, das mit Ölfarben von vorne bis hinten zugeschmiert ist. Das ist das, was man europäische Kunst nennt, also offensichtlich Abschaum. Und

nicht der Rede wert. In vernünftiger Malerei gibt es selbstverständlich nicht an jedem Moment, an jeder Stelle des Bildes irgendeine Farbe. Es ist ebenso wie ein Kindergarten, wenn alle durcheinander schreien. Oder eine Komposition von Richard Wagner oder Richard Strauss oder irgendeinem anderen dieser Richards. Es wird also in dieser Sendung, wie immer, um Kammermusik gehen. Und zwar um politische Kammermusik, um linksradikale Kammermusik, wenn Sie das so nennen wollen. Aber ich würde es konfuzianische Kammermusik nennen, ich würde es vernünftige Musik nennen. Und aus diesem Grund ist sie wahrscheinlich ebenso wenig zu hören oder nur in momentanen Imaginationen oder Ahnungen wie eine vernünftige politische Situation. Denn alle Dinge, an denen mehrere Leute beteiligt sind, das ist wie in der Küche, wo die mehreren Köche versuchen, einen Brei zu kochen. Schon die Idee ist schlecht. Alle Dinge, an denen mehrere Menschen beteiligt sind, sind hochgradig problematisch. Die Dinge, wo nur ein Mensch dran beteiligt ist, sind problematisch, aber nicht so hochgradig. Also man könnte sagen, ohne da ein mathematisches Modell aufstellen zu wollen, dass gewissermaßen die Problematik sich potenziert, je mehr Menschen beteiligt sind. Vollends, wenn es umschlägt in ein Massenphänomen, über das Freud nach dem Ersten Weltkrieg ja einige nahezu prophetische Einsichten gewonnen hat, die leider nicht berücksichtigt wurden, als die Nazi-Diktatur sich installierte, wird es unkontrollierbar. Man könnte sagen, es ist vorhersagbar. Wie gesagt, Freud hat 1920 herum bereits alles Wissenswerte darüber zusammengestellt. Die Masse verliert jegliche Vernunft und identifiziert sich mit einem Führer, der dann ein Schwein sein muss. Das erleben wir immer wieder. Das ist vorhersagbar, das ist nichts Neues, das ist nicht erstaunlich, wenn man den Freud gelesen hat oder Wilhelm Reich vielleicht. Der hat da noch einige Feinheiten zu beigetragen. Zum Beispiel den Begriff der emotionellen Pest, der mittlerweile sich in der im Weißen Haus gewissermaßen in einer Daily Soap Opera konfiguriert. Wenn man also diese paar, vielleicht noch ein paar Studien des Instituts für Sozialforschung damals von Horkheim und Adorno, wenn man so ein paar Grundlagen kennt, ist das eigentlich nicht überraschend. Auch nachdem der Erste Weltkrieg ja vollkommen überraschend ausbrach und alles zerstört hat, was das Leben lebenswert machte in Europa, ist der Zweite Weltkrieg ja nicht mehr überraschend gewesen. Das ist ebenso wie wenn man in der Pause einer Wagner-Oper nicht heimgeht, sondern nach der Pause wieder reingeht. Dann ist man selber schuld. Aber ich meine, wenn man die Wahl hat, im Falle einer Oper ist es selten, dass man gezwungen wird, das auszusitzen. Aber im Falle des Zweiten Weltkriegs, ja, es gab ja kaum noch einen Winkel, wohin man sich hätte flüchten können. Zumindest das musste man machen. Man musste weggehen, soweit es irgendwie ging. Und wenn man zum Beispiel nach Amerika gegangen war, hatte man dann die außerordentlich unangenehme Überraschung zu erleiden, dass Amerika nun auch noch in den Krieg eintrat. Also diese Massenphänomene sind einerseits völlig unkontrollierbar, andererseits aber vorhersagbar. Also man kann ein Rockkonzert nicht wirklich kontrollieren. Da werden Leute zu Tode gequetscht, erleiden massenhaft Hörstürze, verblöden, was weiß ich, was da passiert. Man kann das nicht kontrollieren, aber man kann es voraussagen. Es ist keine Überraschung. Und die Frage ist, was für persönliche Nutzen man aus dieser Voraussage ziehen kann. Und welchen Einfluss man haben kann, außerhalb, selbst innerhalb seines winzigen Bereichs, der ja authentisch eigentlich nur unzweifelhaft definiert ist durch die Grenzen unseres Organismus. Und selbst das, wie viele Menschen sind bereits innerlich abhängig. Ne, zum Beispiel sprichwörtlich von Substanzen, von Rauschmitteln, und da gibt es ja nicht nur die ganz starken, von denen relativ wenige Menschen betroffen sind, sondern fast alles, was Leute heute fressen und saufen, ist irgendwie ein Rauschmittel, insofern als es mit allem möglichen industriellen Dreck und pharmazeutischem Abraum gefüllt ist.
Auch Zucker in seiner industriellen Form hat Aspekte einer abhängig machenden Droge. Ganz offensichtlich, weil es den Geschmack der Menschen verdirbt. Und diejenigen, die dagegen Widerstand zu leisten versuchen, mit ungefähr der gleichen Ohnmacht gewärtigen müssen, dass die Weine von Jahr zu Jahr durchschnittlich süßer wieder werden, was man glaubte längst hinter sich zu haben, aber einen nicht überraschen kann, weil die Leute ja ständig Zucker in allen möglichen Formen und Glukose und solches Zeug in sich hineinstopfen, wie man von Jahr zu Jahr das Schlechterwerden der großen Symphonieorchester feststellen kann. Ja, ist nicht überraschend, natürlich. Wer soll denn das spielen, das Zeug? Die Leute haben ja keine Beziehung mehr dazu. Dann wird man halt auf irgendwelche dressierten Leute zurückgreifen müssen oder zweitklassige Leute. Ja. Das Verschwinden des Jazz ist das am wenigsten überraschende Phänomen, das man als vernünftiger Mensch überhaupt sich vorstellen kann. Denn alles, was Jazz war, ich weiß nicht, ob Sie da ein klares Konzept haben, ich schon, kann in der heutigen Gesellschaft nur noch eine extreme Form von Untergrundkampf oder so etwas sein. So genauso, wie es damals war, als er entstand. Eine kreolische Protestwelle gegen die, also aus New Orleans, von Leuten in ganz USA, Leuten aus der Unterschicht zum größten Teil, aber auch aus der Mittelschicht, begeistert aufgenommen wurde, weil es die Bigotterie, Rassismus, sexuelle Tabus und all die Merkmale einer verkrusteten pseudo-europäischen Gesellschaft in Frage stellte und aufbrach, real aufbrach. Wer King Oliver hörte, war hinterher ein anderer Mensch, wenn er es vorher noch nie gehört hatte. Ernest Ansermet, der schweizerische Dirigent, war ein anderer Mensch, nachdem er Sidney Bechet 1919 gehört hat. Aber dazu gehörte einiges, weil viele Europäer und europäische Amerikaner, die diese Dinge gehört haben, die Bessie Smith gehört haben oder Sidney Bechet oder Duke Ellingtons Orchester, haben sich nicht beeindruckt gezeigt oder wenn dann eher im Sinne einer Ablehnung, ich denke leider in diesem Zusammenhang auch an Adorno, also an europäisch gebildete Intellektuelle, die sich als vollkommen unfähig erwiesen haben, das revolutionäre und kritische Potenzial des Jazz und der afroamerikanischen Subkultur, damals war es eine Subkultur, weil sie unterdrückt war, zu erkennen und zu schätzen. Sehr bedauerlich. Und dieses Problem setzt sich in vielen, vielen, vielen Variationen bis heute fort. Damals gab es eben dieses gesellschaftliche Stratum, aus dem der Jazz sich gebar. Das waren die Kreolen und später große Bereiche der afroamerikanischen Bevölkerung in den USA, die im Rahmen ihrer Emanzipation diese neue Kultur, es war ja nicht nur Musik, es war Sprache, Kleidung, alles Mögliche, sogar Essgewohnheiten, sexuelle natürlich in allererster Linie, veränderten und neu definierten. Und etwas Ähnliches haben die europäischen Juden im Zuge ihrer Emanzipation im 19. Jahrhundert getan. Die Nazis hatten nicht ganz Unrecht, wenn man so will, nicht in der daraus folgenden Konsequenz, sondern in der Einschätzung, dass es ohne die europäischen Juden keinen Kommunismus gegeben hätte. Denn dazu gehörte eben ein Maß von kritischem Denken und innerer Unabhängigkeit, dass nur in diesem Moment der Emanzipation als Fremdlinge, die eine Kultur für sich adoptieren, die sie nur sehr begrenzt und sehr mühsam adoptiert, in dieser prekären Situation, in dieser unerhörten Anstrengung und dem Moment des, es ging ja da ums Leben nach dem Bürgerkrieg in den USA für die Afroamerikaner und viel zu oft in Europa unter christlichen und später faschistischen Pogromen für die Juden. In dieser Situation war es anscheinend möglich, an etwas vollkommen Neues zu denken, einen Ausweg zu ersinnen. Im 19. Jahrhundert, 1938, war der Einzige, der einen Ausweg ersonnen hatte unter den deutschen Juden zum Beispiel, offenbar Horkheimer, nämlich indem man abdampfte.
und so viel von dem Institutsvermögen in Sicherheit brachte wie möglich. Eine andere Lösung gab es da nicht mehr. Und das heutige Judentum scheint nicht mehr viel zum Fortschritt der Gesellschaft beizutragen. Nicht, dass es nicht einzelne Schriftsteller und Maler und Musiker gäbe, natürlich nach wie vor, aber das charakteristische Potenzial, das im 19. und frühen 20. Jahrhundert bestand, wo trotz eines verschwindenden Anteils an der Bevölkerung praktisch an alle nennenswerten intellektuellen Juden waren, und Künstler und bla bla bla, ähnlich wie eben am Anfang alle nennenswerten Jazzmusiker, Kreolen und Afroamerikaner waren, das verschwindet mit der Zeit. Weil ein großer Teil der entsprechenden gesellschaftlichen Gruppe dann homogenisiert wird mit dem Rest. Und das Widerstandspotenzial erlischt. Das sind Beobachtungen, die vielleicht abseitig sind. Also wer sollte jetzt bitte eine vernünftige Musik machen? Von der vernünftigen Politik zu reden, erschien mir so lächerlich, wie als würde ich von McDonald's ein Dreigänge-Menü, das von einem vernünftigen Koch zubereitet wurde, erwarten. Davon ist überhaupt keine Rede. Ist denn überhaupt noch die Rede von einer vernünftigen Kunst? Wer redet davon? Ich bin nicht in der Lage, im Moment irgendeine Art von gesellschaftlichen Diskurs, selbst in winzigen Minoritäten, aufzuspüren. Ich kann mich noch erinnern, das ist noch nicht so lange, sagen wir vielleicht 20 Jahre, dass der Hip-Hop noch ein erstaunliches Potenzial hatte und unzweifelhaftes, man konnte sich dem gar nicht entziehen. Es mochte einem vielleicht an einigem darin gebrechen, was man liebgewonnen hatte an musikalischen Vorstellungen. Aber vielleicht ging es einem da eher so wie Adorno, der im Jazz alles Mögliche vermisste, was er von der europäischen Musik her kannte. Und das darin war er ja nicht ausgesprochen unrecht. Ich meine, es ist ja immer so, dass wenn etwas Neues entsteht, etwas Altes dabei auch destruiert wird. Und das ist sehr bedauerlich. So ist eben die Musik von Haydn und Mozart, die sogenannte Wiener Klassik auf der Mannheimer Schule basierend, zunächst mal unter Zerstörung kontrapunktischer und komplizierterer Musik aus der Barockära entstanden. Gleichzeitig könnte man aber auch sagen, dass gerade die Musik Haydns und Mozarts der Versuch gewesen ist, der dann zu Beethoven und letztlich zu Brahms und Schönberg führte, die geistige Konstruktion in der Musik wieder einzuführen gegen die Rokoko-Tänzchen und lächerlichen Symphoniechen der Mannheimer Schule. Die Rokoko-Tänzchen der französischen Hofmusik zum Beispiel und dann eben danach dieser merkwürdigen öffentlichen symphonischen Musik, die zumindest von der Kompositionstechnik sicherlich wesentliche Einflüsse auf Haydn und Mozart gebildet hat, aber deren Sinn gewissermaßen völlig neu konzipiert wurde. Und so kompliziert und dialektisch sind die ästhetischen Vorgänge. Im Jazz natürlich. Man wäre ja schwachsinnig oder bösartig, wenn man leugnen würde, dass es keinen Jazz gibt, der sich kompositionstechnisch mit Brahms oder Schönberg vergleichen ließe. Und das drückt sicherlich keine Geringschätzung Jelly Roll Mortons, Duke Ellingtons oder Billy Strayhorns oder Thad Jones oder Thelonious Monks aus. Aber nichts davon hat in bestimmten Hinsichten das Niveau, das die Herzgewächse von Schönberg haben. Oder Kammermusik von Brahms. Oder überhaupt im Grunde irgendeine Musik von Brahms. Also eine Art entwickelnde Variation hat es im Jazz so gut wie nicht gegeben. Die ständige Insistenz auf Improvisation, die meines Erachtens überwiegend von außen in den Jazz hineingebracht wird, von Musikkritikern, die daran ihren Fetisch gebildet haben, weil sie, das ist so ein rassistisches Stereotyp, dass also in der Negermusik müssen dann immer die Neger, die Wilden müssen dann improvisieren. Das ist auch von denen, die das genau wollen. Das sind dann quasi Fauvisten, die sich daran delektieren. Auch die haben diese Stereotypen und wenn dann Jazzmusiker immer wieder darauf reinfallen, dieses Klischee
gewissermaßen zu repräsentieren oder sich die Kritiker diejenigen rauspicken, die das in besonders artiger Weise machen, dann sagt das aber nichts über die inhärenten Qualitäten und Potenziale des Jazz aus. Davon verstehen weder die einen noch die anderen etwas. Wer versteht davon was? Also ich behaupte zumindest, dass ich die Abwesenheit von Errungenschaften der Kompositionstechnik seit dem 14. Jahrhundert in Europa durchaus feststellen kann, und das ist ja nicht einzusehen. Es ist ja nicht so, dass Europa irgendwas anderes Nennenswertes hervorgebracht hätte. Europa hat große Weißweine hervorgebracht, eine Fischgabel, sehr gute Idee. Was war noch? Musik. Alles andere ist ja Terror und Folter und Mord und Totschlag. Habe ich was vergessen? Allonge-Perücken gehörten, glaube ich, nicht dazu. Autos? Nein. Das gehört zum Terror. Also wem noch was einfällt, T-Shirts, das kommen, glaube ich, aus Amerika, sind aber auch nicht wirklich ein Fortschritt gegenüber Tuniken oder so. Die gehören auch zur europäischen Kultur. Wie war das mit Platons Ideen? Schwachsinn. Jedenfalls kann man nichts damit anfangen. Kann man nicht essen, kann man nicht trinken, kann man nicht vögeln, kann man nicht mal hören oder so. Gut, das gilt auch für den Gott der Tora. Spricht nicht unbedingt gegen ihn. In dem Fall würde ich das einräumen. Aber das ist keine europäische Konzeption. Da ist das Interessante nicht der nicht vorstellbare Gott, sondern das Interessante ist, wie darüber geschrieben wurde. Behaupte ich. Aber das geht in eine ganz andere Richtung. Es wird mir sowieso wahrscheinlich erstens niemand folgen wollen und zweitens, wenn dann auch nicht mehr können, wird die Sendung vermutlich sehr kammermusikalisch. Aber das macht im Radio nichts, weil sie müssen ja nicht zuhören. Ich bin nicht davon abhängig, dass sie zuhören. Das Radio X ist nicht davon abhängig. Sie müssen kein Geld nachwerfen in irgendeinen Schlitz oder irgend sowas. Oder das wird nicht automatisch abgebucht über ihr Smartphone oder irgend sowas, wie in fast allen anderen Dingen des Lebens. Sie können zuhören und müssen nicht. Sie können sich ihren Teil denken. Sie können vor Wut brüllen, wie ich das oft mache, wenn ich irgendwelche Sachen höre. Sie können schmunzeln oder ein Gesicht ziehen. Alles vollkommen gleichgültig, auch ob ich ein Gesicht ziehe oder schmunzel. Vielleicht können Sie es an meiner Stimme gelegentlich an, aber es spielt keine große Rolle. Es ist ja Radio. Und das Radio dient in diesem Falle als sogenanntes freies Radio dazu. Das ist der Begriff frei, wird ja sehr liberal gebraucht, sehr frei. Das ist das einzige Freie daran, dass man ihn relativ wahllos gebraucht. Aber in diesem Falle besteht die Freiheit in einer relativen ökonomischen Unabhängigkeit. Die ist auch nur relativ. Es ist ja völlig klar, dass eine Kassiererin am Aldi oder jemand, der einen ähnlichen prekären Job hat und dann vielleicht noch 2, 3 Kinder oder irgend sowas oder Krankheiten, keine Zeit haben würde und auch nicht über die Mittel verfügen würde, die Sendung zu machen. Er könnte theoretisch ins Studio kommen, die Sendung machen. Aber die Zeit, die dafür erforderlich ist und das die Vorbereitung, das und diese Leute haben meistens nicht mehr Gelegenheit, noch über irgendwas nachzudenken, was sie gerne sagen würden. Und dann kann natürlich jedes Kind heute einen YouTube-Kanal betreiben. Da kann man dann auch noch zu sehen sein. Man braucht nur noch ein Smartphone. Gibt mittlerweile ja noch andere Foren, mit denen sogar Analphabeten in Indien ihre Kanäle machen können. Über irgendeine Art Hieroglyphen-Oberfläche, die ich nicht sondiert habe. Ist mir auch egal. Ich muss das ja nicht gucken. Aber es gibt heute überhaupt kein Maß der Information, keine Filterung mehr gewissermaßen. Es gibt Filterung, wenn man dann wiederum in YouTube etwas sucht, dann wird einem statt den eingegebenen Namen eines Komponisten aus dem 18. Jahrhundert oder eines Jazzmusikers aus den 20er Jahren ein ähnlicher Name eines 15-jährigen Bloggers immer wieder angeboten, den man nicht kennt und dessen Blog man ja auch nicht unbedingt sehen will. Also die Wahrscheinlichkeit, dass man das nun doch lieber sehen würde, ist für meine Begriffe sehr klein. Das ganze Prinzip der heutigen Medienlandschaft, der Asocial Media, besteht darin, dass man eben asocial ist. Es ist alles da, es ist also eine Art riesiger Haufen, es ist ein riesiger Supermarkt, aber ein Supermarkt eher wie die Hypermarchés in Frankreich. Es ist nicht der amerikanische Supermarkt oder der deutsche Supermarkt, indem es, der amerikanische ist quantitativ noch krasser, indem es 80 verschiedene
Semmeln gibt, abgepackt, die aber alle vollkommen gleich sind und alle Zucker enthalten und alle aus demselben Mehl gemacht wurden und alle ungenießbar sind. Nur das Verfallsdatum ist etwas verschieden, aber das ist unerheblich, weil sie ja auch innerhalb dieses Datums nicht genießbar sind. Macht also auch keinen Unterschied, ob man sie gleich wegwirft oder hinterher. Während im französischen Supermarkt, immerhin im Übermarché, es 80 verschiedene Semmeln gibt, von denen 5 außerordentlich wohlschmeckend sind. Und die anderen 75 sind ähnlicher Dreck wie das, was in Amerika. Ja, nicht ganz so schlimm, aber nicht so gut. Unterschiedlich, auf jeden Fall unterschiedlich. Man kann aber auch unter den 20 Foie Gras, die angeboten werden, im Supermarkt nur ein oder zwei essen. Und von den Weinen, die angeboten werden, die sind insgesamt etwas besser, aber es gibt dort auch sehr gute Weine im Supermarkt. Ja, also ähnlich ist es in YouTube. Es gibt wunderbare Dinge in YouTube oder in Radio X oder in was weiß ich wo. Vielleicht also auch auf Facebook, das kann ich jetzt nicht mehr nachprüfen, weil ich mich dort abgemeldet habe, weil ich es nicht akzeptiere, in einer Plattform tätig zu sein, wo auch Nazis und PLO-Terroristen und so weiter tätig sind. Das wird aber zunehmend schwieriger, das ist nur eine Abneigung, es ist keine Art politische Statement oder nur in dem Sinne, dass es meine persönliche Unkommodität erregt. Aber ich gebe ja zu, wenn ich mir das genauer angucke, dass YouTube auch nicht anders ist. Und Radio X ist sicherlich anders. Es gibt Standards, keine sehr hohen technischen, es gibt auch keine sehr hohen geistigen. Aber zumindest gibt es in Radio X zum Beispiel keine Nazis oder offizielle Seiten von Erdogan oder von Mr. Bonzo. Oder der PLO oder was weiß ich, der AfD. Das ist schon ein Unterschied. Ob der so entscheidend ist in der heutigen Zeit, dafür gibt es eben, das ist eher wie der deutsche Supermarkt. Es ist alles so lala. Ab einer gewissen Preisstufe. Ich meine jetzt nicht Aldi, sondern ich meine jetzt, was weiß ich, was haben wir hier sonst? Ist ja egal. Also irgendein anderes Kaiserskaffee-Geschäft oder so, was es schon längst nicht mehr gibt. Radio X ist gewissermaßen eigentlich mehr so der Biomarkt, wo alles irgendwie bio ist, ein bisschen teurer ist, in dem Fall, weil es gar nichts kostet, was wesentlich billiger ist als das, was man irgendwo anders bekommt, aber es ist gleichzeitig teurer, weil es mühsamer ist. Und es gibt weniger in Radio X natürlich. Es ist von schlechterer Qualität, also jetzt rein von der Konsumgewohnheit her. Es ist alles mit Dinkel und irgendwelchem komischen Sirup gemacht. Es schmeckt grässlich in der Regel. Man kann es kaum aushalten. Man geht aber hin und kauft das Zeug, weil man das Gefühl hat, es wäre ein bisschen gesünder. Und nicht etwas rechtschaffener vielleicht. Ja. Und das ist dann auch tatsächlich so. Jedenfalls so lange, dass Radio X noch nicht in Wirklichkeit von Erdogan betrieben wird oder von Putin. Ich kann Ihnen versichern, also in meinem Fall ist das nicht so. Und die Versuche, Einfluss zu nehmen, ich glaube auch nicht, dass es für irgendjemand anderen hier gilt. Die Versuche, Einfluss zu nehmen auf uns, sind ja unentwegte. Und es gibt Modelle von intransigenten Menschen, die sich den absurdesten Einflüssen, den mit absurdester Gewalt eingeforderten Einflüssen und eingehämmerten Einflüssen immer wieder entzogen haben. Gute Beispiele dafür sind die Juden in Europa. Ein gutes Beispiel dafür sind die Afroamerikaner und Kreolen in den USA. Und es gibt für mich kaum ein besseres Beispiel als General Morton und Sidney Bechet, die ihre Musik durchgezogen haben und damit sogar noch einen gewissen Erfolg hatten. Nicht so einen großen Erfolg wie Benny Goodman oder Glenn Miller natürlich oder Paul Whiteman, weil die ökonomischen Strukturen natürlich gegen sie ausgerichtet waren und man sie zum Beispiel nicht mal mehr in die ASCAP, also das, was in Deutschland die GEMA ist, aufnehmen wollte. Nur mit der einzigen Begründung, dass sie Afroamerikaner sind, wohlgemerkt. Genau wie eben Juden zum Beispiel keine Bürger und schon gar keine Beamte werden konnten im 19. Jahrhundert oder erst im Laufe des 19. Jahrhunderts ganz mühsam. Bonaparte hat das in seiner Gesetzgebung natürlich verankert, die Emanzipation aller Minoritäten. Aber das wurde ja im Wiener Kongress wieder zurückgenommen. Also die
Regimes, deren Erbe heute noch an der Macht ist, haben das erstmal wieder zerstört. Und es hat dann wieder Jahrzehnte eines inneren Bürgerkriegs und einer Emanzipation gebraucht, bis es dann langsam möglich wurde. Aber Sigmund Freud hat nie einen Lehrstuhl bekommen. Schönberg ist in Österreich nie Professor gewesen. Also diese Dinge sind für mich Modelle, wesentliche Modelle. Ich könnte aber auch auf die konfuzianische Tradition zurückgehen, wo der Junren, also der, wie auch immer man das übersetzen will, der edle Mensch, sowas in der Richtung, der Gentleman, wird es in englischen Übersetzungen manchmal genannt, eben sich auch genau dadurch auszeichnet, dass er diese Art von Widerstand leistet. Und zwar nicht unbedingt auf der Barrikade, jedenfalls nicht auf der Barrikade, von der man Molotow-Cocktails wirft, aber dass er nicht nachgibt in bestimmten Dingen, dass er nicht unbedingt starrköpfig ist, natürlich, dass er sich also vernünftigen Diskussionen selbstverständlich aussetzt und auch seine Meinung ändert, wenn sie falsch sein sollte, aber nur, wenn sie falsch ist. Und nicht, wenn jemand anders das unbedingt will, dass er seine Meinung ändert, obwohl sie richtig ist. Und die wesentlichen Erzeugnisse der klassischen europäischen Musik verdanken wir meines Erachtens derartigen Leuten, die geschrieben haben, was sie für richtig hielten, zumindest teilweise. Und deswegen sind eben auch Stücke von Bach oder Mozart, die nicht per Auftrag oder Funktion für ein bestimmtes Ritual oder irgendeinen bestimmten Zweck geschrieben wurden, in der Regel die besseren. Die Kunst der Fuge ist zweifellos in der Hinsicht ein radikales Werk. Insofern, als niemand je erfahren hat, zu welchem Zweck das geschrieben wurde, wenn es denn überhaupt einen gab, außer die Belehrung. Das war für Bach ja sehr wichtig. Das war in der Hinsicht, er war wie ein Rabbi. Also alles, was er machte, war eine Übung und ein Studieren und ein fortgesetztes Nachdenken. Und das wollte er sicherlich an seine Schüler, und darin, das war die gesamte restliche Welt, weitergeben. Das Maß der Durchdringung, das er erreicht hatte. Und alle haben den Kopf geschüttelt und haben gesagt, was ist jetzt das wieder? Und noch im 19. Jahrhundert haben Leute erklärt, wie Robert Schumann, dass das sei eine Monstrosität und man könne das ja kaum ertragen, wenn man das gespielt würde. Es wäre vielleicht toll gemacht, aber klänge schrecklich. Ja, umso schlimmer für Schumann, denn heute sind wir natürlich längst zu einem anderen Ergebnis gekommen, dass es man könnte geradezu sagen, keine orgiastischere, ekstatischere Begeisterung geben kann, als die Kunst der Fuge in einer guten Aufführung zu hören oder zu lesen und sich dabei vorzustellen. Wenn man das kann, ist natürlich schwierig. Und das Gleiche gilt für Mozart, da gibt es kleinere Stücke, die er anscheinend für sich selber oder für Freunde geschrieben hat, die unglaublich sind, und andere, die, Klavierkonzerte und so, die so lala sind, die auch natürlich alle nicht schlecht sind, aber man sieht, wozu Komponisten dieses Kalibers fähig sind, wenn sie sich nicht dafür interessieren, was andere von ihnen wollen. Und Brahms hat ja auf seine alten Tage wieder angefangen zu komponieren, nicht zuletzt, weil er den Mühlfeld gehört hat, den Klarinettisten in Meiningen, und das war ein Timbre, das sehr, sehr wichtig wurde für den späten Brahms, und er hat Kammermusik geschrieben, Trio für Cello, Klarinette in A und Klavier, und dann ein Klarinettenquintett, also mit Streichquartett und Klarinette auch in A, und dann zwei Sonaten für Klarinette in B und mit Klavierbegleitung, und Brahms selbst hat ihn, den Mühlfeld, dann noch begleitet. Also das war so eine Art Jazz, so wie lange vorher Mendelssohn für die beiden Bärmänner, den Vater und Sohn, die Konzertstücke für Bassetto und Klarinette und Klavier schrieb, wo er dann selber das Klavier spielte und mit auf Tournee ging. Und ja, wenn man diese Stücke sieht und hört im Kopf oder in einer guten Aufführung, was leider so gut wie nie möglich ist, dann merkt man, welches Potenzial in dieser Musik steckte, welches ungeheure
kritische Potenzial. So ist das in vielen Beethoven-Sonaten, die unglaublich geistreich sind. Aber die Sinfonien, die man dann immer hört, insbesondere so, wie sie gespielt werden, sind nicht damit vergleichbar. Die sind ziemlich dick aufgetragen und relativ plump im Vergleich zu dem extrem abgründigen Witz und der Originalität und Aggressivität von so fast Daniel Charmes-artiger Destruktivität, die in den Klaviersonaten zum Teil und auch in vielen Streichquartetten von Haydn übrigens auch festzustellen ist. Das sind Eigenschaften, die gute klassische Musik, insbesondere Kammermusik, mit dem Jazz teilt und nicht das, was sie unterscheidet. Was sie unterscheidet, wird ja immer wieder untersucht. Wenn man jetzt einen heutigen ausgebildeten Jazzmusiker fragt oder von diesem unterrichtet wird, was mir schon oft passiert ist, dann erfährt man, was für den Jazz verbindlich ist, und das sind vielfach Dinge, die weit hinter die Kompositionstechniken der klassischen Musik zurückfallen. Zum Beispiel parallel geführte mehrstimmige Sätze. Warum sollte man das machen? Was hat man davon? Warum kann man nicht lieber an den Bagatellen für Streichquartett von Anton Webern anknüpfen? Oder an die Orchesterlieder Opus 22 von Schönberg in dieser Hinsicht, in der kompositionstechnischen Hinsicht. Nicht in der Hinsicht der Timbres, der Art, wie die Instrumente gespielt werden, der Artikulation, der Phrasierung, der Rhythmik, vor allen Dingen der Binnenrhythmik, der Mikrorhythmik. In der Hinsicht, wenn man King Oliver oder Jelly Roll und Sidney Bechet hört, diese Leute, oder später von mir aus Dizzy oder Bird, oder Monk, da gibt es nichts Vergleichbares in der europäischen Musik, das ich je gehört hätte. Da ist also bei aller unglaublichen Deutlichkeit, mit der europäische Musiker, die wirklich gut sind oder waren, gespielt haben, und da gibt es riesige Unterschiede zwischen Arthur Schnabel und irgendeinem heutigen breiigen Pianisten, da gibt es nichts Vergleichbares. Also den Wildcat Blues hört, wie ihn Sidney Bechet 1923 aufgenommen hat, also nur 4 Jahre, nachdem er in Europa zum ersten Mal auftrat und Ernest Ansah mit vom Stuhl gerissen hat, allerdings wohl noch auf der Klarinette, was sein ursprüngliches Instrument war, und dann hat er dieses Sopransaxophon anscheinend in London sogar für sich entdeckt. Und das ist das Erste, das er hatte. Unbegreiflich, wie er darauf so gut spielen kann. Absolut rätselhaft, weil dieses Instrument kann nicht besonders gut gewesen sein. Ich kenne die Instrumente aus der Zeit, die Soprane, wenn es nicht, selbst die von Büscher sind 1923, und es wird kein neues gewesen sein, also wahrscheinlich noch ein paar Jahre älter. Selbst die sind nicht so toll. Und dann die Mundstücke dazu. Und also Bechet muss Unfassliches geleistet haben, um die Intonation und die Ansprache und die Homogenität des Klangs und überhaupt die Klangqualität, die Deutlichkeit des Klangs, die Sonorität aus diesem Instrument schon zu holen, 1923. Ich kenne nichts Vergleichbares. Und vergessen Sie den Rest der Band nach Möglichkeit. Weil der Rest der Band sind auch keine schlechten Musiker, aber die sind ganz offensichtlich etwas ratlos, was sie da machen sollen. Also die scheppern mit und spielen so brav mehr oder weniger die Begleitung, und ein Trompeter spielt eine mehr oder weniger störende zweite Stimme, die nicht unbedingt ganz schlecht ist, aber die nichts beiträgt und die manchmal auch regelrecht mit Bechets Stimme kollidiert. Bechet hat das Stück, das nicht seines ist, sondern bizarrerweise von dem damals ganz jungen Fats Waller kam, völlig umgestaltet, nicht in der Form, nicht so dramatisch, wie man das jetzt in einer europäischen Form tun würde. Also wenn jemand ein Stück völlig umkomponiert, dann wird alles geändert, auch die Harmonien und die Melodien und die Stimmführung und alles. Hier, ja, das gilt zum Teil, er hat die Melodie gestreamlined sozusagen. Er hat auch manche Harmonien verändert und damit Stimmführung, wobei wir das schlecht beurteilen können, was die anderen da machen, die unter der Leitung von Clarence Williams spielen, wo die das herhaben, was sie machen. Es ist zum Teil offenbar eine Vereinfachung von dem, was Fats Waller eigentlich komponiert hat und selber auf dem Klavier gespielt hat. Aber Bechet spielt die Melodie dieses Stückes
So, dass sie fast selbstgenügsam ist, so dass man die anderen eigentlich auch weglassen könnte. Man erfährt quasi alles Wesentliche aus dieser Stimme. Das gilt nicht für die Klavierversion von Fats Waller. Das ist aber charakteristisch für die Bechet'sche Herangehensweise. Und dann, was er in Wirklichkeit hauptsächlich geändert hat, ist die Phrasierung und Tonbildung. Und da fährt der Blitz in dieses Stück. Das ist eben so, wie wenn man den Pierre Lunaire nur von Robert Kraft oder Boulez kannte und dann hört man ihn in der Aufnahme, die Schönberg selber gemacht hat mit Kohlösch und Eduard Steuermann. Das ist ein völlig anderes Stück. Die Noten sind alle die gleichen und selbst wenn man jetzt davon ausgeht, dass also die erstgenannten Dirigenten alles richtig gemacht haben, dann ungefähr jedenfalls, und die Intonation gut ist und alle den richtigen Ton im richtigen Moment gespielt haben und so weiter, kompetent sind und die Phrasierung und die Dynamik und alles beachtet haben, alles schön und gut, aber es ist trotzdem ein anderes Stück. Und genau wie Nicht-Wiener oder Menschen, die nicht mit der Wiener Tradition vertraut, sehr, sehr vertraut sind, sehr, das geht nicht über Nacht, wenn es denn überhaupt geht, in dem Maße, wie die also immer Schwierigkeiten haben werden, ein Stück von den Schrammel-Brüdern zu spielen oder for that matter von Schubert oder Schönberg, diesen erzwienerischen Komponisten. Ich nenne die in einem Atemzug in dieser Hinsicht. Auch mit Johann Strauss. Der Schönberg hätte das nicht gegraust. Im Gegenteil, er schätzte Johann Strauss sehr. Und kein Zufall. Also diese Feinheiten der österreichischen Aufführungspraxis, der Tempogestaltung, des ständigen Robatus, der minutiösen Abstufung des Tempos, des minimalen Zögerns auf bestimmten Noten, der Betonung hier, der überraschenden Betonung auf einer anderen Note. All das gibt es in Verkehrung gewissermaßen aus einer ganz anderen, wie aus einer antipodischen Welt, auch im Jazz und bei Bechet. Da ist es eben genau so, dass das Tempo sich nicht im Mindesten ändert. Das Tempo ist exakt, muss allenfalls, dass es im Laufe eines Stückes ganz, ganz, ganz wenig, ein bisschen schneller wird. Das gibt es noch bei Jelly Roll teilweise. Aber tendenziell ist das Tempo eigentlich vollkommen gleich gedacht. Und wie ein Metronom. Und dagegen heben sich die Versetzungen, die Verschiebungen der Noten, die minimal sind, erheblich und gestalterisch ab. Das ist dann ein Gestaltungsmittel, das man schwer in den akademischen Begriffen der heutigen Jazzausbildung fassen kann, das meistens auf der Strecke bleibt, das in Transkriptionen praktisch immer auf der Strecke bleibt, wo man erbitterte Diskussionen führen kann mit allen möglichen Jazzmusikern, traditionell oder modern, ob man das in die Notation überhaupt aufnehmen darf, ob das nicht ablenkt von der Sache selbst. Und dann endet man bei solchen Phänomenen wie dem absolut grauenhaften und niederschmetternden Werk von Charlie Mariano, einem von mir durchaus geschätzten Altsaxophonisten, der auf all things in Südindien Nagaswaram studiert hat, weil ihn das fasziniert. Ja, kann ich gut verstehen. Und der dann eine Transkription von einschlägigen karnatischen Kompositionen und Etüden publiziert hat mit kurzer Erklärung der Ragam, also der modalen Strukturen, die dem zugrunde liegen, unter zwar Erwähnung, aber dann konsequenter, restloser Fortlassung der Gamma-Kam. Also der Nuancen der Gestaltung der Töne, die für die, wie jeder weiß und jeder immer wieder litaneiartig sagt, für die karnatische Musik sinnbestimmend sind. Dass ein Rag ohne diese Gamma-Kam gar nicht zu erkennen ist oder unglaublich öde ist. Genau das gilt für Jazz. Warum sollte dann ausgerechnet Charlie Mariano, der Jazzmusiker, das alles weglassen in seiner Transkription? Wie schwachsinnig! Damit ist das ganz völlig versemmelt. Ja. Und die meisten Leute lernen so. Und den meisten Menschen ist eben unklar, warum Sidney Bechet so großartig war. Oder warum Eduard Steuermann so großartig war. Oder Arthur Schnabel. Oder Jascha Heifetz. Weil diese Nuancen gar nicht zum Tragen kommen in der heutigen Welt. Man hört nicht genau genug zu, man hat keinen Vergleich. Man ist das Gleiche wie in der Politik. Und dann muss sehr dick aufgetragen werden und es muss immer rumgefuchtelt werden und es dürfen nur dieselben langweiligen Stücke immer wieder gespielt werden, weil man hat ja keinen Vergleich. Und das ist ein Politikum. Ich bestehe darauf, dass das eine politische Maßnahme ist der Komponisten, eine Art Untergrundbewegung der Komponisten. Und unter Komponisten verstehe ich in dem Falle auch Leute, die
die Stücke nicht unbedingt nur auf dem Papier, obwohl das zweifellos das Sinnvollste ist in einer literarischen Kultur und sich sehr bewährt hat, aber wie auch immer sie es machen, eben neu zu gestalten und zu bearbeiten. Das ist dann so eine Art Jazz-Talmud, dass der Rabbi Lester Young hat dazu gesagt, dies und jenes, der spielt das Stück so und so. Und dann kann man das sich wieder durch Schallplatten kann man sich's anhören und da muss man dann aber auch genau zuhören und es gibt die winzigsten Feinheiten, die von äußerster Bedeutung sind und die gröbsten Abweichungen, die überhaupt keine Bedeutung haben. Ich werde Ihnen zur Dokumentation des eben Gesagten jetzt erstmal den Wildcat Blues in der besprochenen Aufnahme von 1923 mit Sidney Bechet vorspielen. Die anderen Musiker spielen jetzt keine große Rolle. Ich habe schon gesagt, Clarence Williams leitet dieses Ensemble und spielt selbst Klavier. Aber versuchen Sie, die anderen Stimmen außer Bechets Sopransaxophon möglichst weitgehend auszublenden. Konzentrieren Sie sich auf Bechet. Das fällt nicht unbedingt schwer. Er steht im Vordergrund und vor allen Dingen ist seine Stimme die lebendige Stimme, die nuancierte Stimme, die präzise Stimme auch. Das ist wirklich, man kann das alles mitschreiben. Das kann man nicht nur, das habe ich auch gemacht. Wir haben Aufnahmen erst kürzlich gemacht mit einem Kammerensemble, wo ich diese Stimme praktisch Note für Note spiele. Und ich versuche sie nicht nur Note für Note, sondern auch Akzent und minimale Verschiebung und so weiter genau zu spielen. Ich versuche sie möglichst genau so zu spielen wie Bechet, vielleicht mit etwas weniger Vibrato. Das liegt aber an der Gesamtaufnahme und in der Begleitung mit nur zwei weiteren Instrumenten, die etwas völlig anderes spielen. Zwar dieselben Harmonien und dieselbe Form, aber die vernünftige Stimmen spielen, was ich für vernünftig halte. Es ist also in der Tat so, dass Bechet hier wie vom Mars kommt. Phil Scherb hat das neulich auch in einer Sendung gesagt, das fand ich interessant. Da hatte ich die Transkription schon gemacht und entschlossen, dass ich von den Begleitstimmen, die man auf der Schallplatte hört, nichts verwende. Ich werde Ihnen diese Aufnahme vielleicht später mal vorspielen, aber jetzt erstmal die von Bechet. Und danach haben wir noch ein paar Minuten Zeit, in denen ich Ihnen ein paar andere Aufnahmen spiele, in denen ich Sie bitte, besonders auf die Tonbildung zu achten und wie ungeheuer reich, persönlich, abgestuft und sinnstiftend diese jeweils ist. Auf Wiederhören.

13 Uhr die Nachrichten. Zunächst die Übersicht. Die deutsche Wirtschaft könnte nach Einschätzung der führenden Forschungsinstitute in diesem Jahr viel stärker wachsen als bislang angenommen. Im Bundestag wird über eine Neuregelung der Organspende diskutiert. Die Bundesregierung hat zurückhaltend auf die Einladung von Russlands Staatschef Putin zum G20-Gipfel in den USA reagiert. Die Meldungen im Einzelnen. Die führenden Wirtschaftsforschungsinstitute haben ihre Wachstumsprognose für das laufende Jahr angehoben. Sie erwarten nach eigenen Angaben jetzt eine Zunahme des Bruttoinlandsprodukts um 1,3%. Im Frühjahr lag die Prognose noch bei 0,6%. Für das kommende Jahr rechnen die Institute mit einem Plus von 1,1%. Zur Begründung hieß es, vor allem die Exporte und die Wertschöpfung im verarbeitenden Gewerbe hätten überraschend stark zugelegt. Die Wirtschaftsforscher mahnten, die Erholung bleibe schwach. Der Aufschwung stehe auf einem schmalen Fundament. Der Reformkurs müsse umgesetzt werden. Der stellvertretende Präsident des Leibniz-Instituts für Wirtschaftsforschung Halle sagte, es führe kein Weg an harten Entscheidungen vorbei. Auch die Stimmung in der deutschen Wirtschaft hat sich im September trotz hoher Energiepreise verbessert. So stieg das IFO-Geschäftsklima um 1,1 Punkte auf 89,9 Punkte, wie das Münchner Forschungsinstitut mitteilte. Es ist der höchste Stand seit Mai 2023. In der Bundestagsdebatte über eine mögliche Neuregelung der Organspende hat der nordrhein-westfälische Gesundheitsminister Laumann eine Widerspruchsregelung unterstützt. Der CDU-Politiker sagte in Berlin, im Grunde bedeutet dies, dass sich jeder Mensch entscheiden müsse. Angesichts der weiterhin zu geringen Zahl verfügbarer Spenderorgane sollte man das nicht Angehörige überlassen. Die SPD-Abgeordnete Dittmar erklärte, eine Organspende dürfe nicht daran scheitern, dass Menschen sich zu Lebzeiten nicht festgelegt hätten. Kritik kam unter anderem von der AfD. Der Abgeordnete Sichert sprach von einem Verstoß gegen Menschenwürde und körperliche Unversehrtheit. Auch der Grünen-Politiker Lehmann betonte, eine so sensible Entscheidung müsse von den Menschen aktiv bejaht werden. Die Widerspruchsregelung sieht vor, dass grundsätzlich jeder Erwachsene nach seinem Tod als Spender gilt, sofern er eine Organentnahme zu Lebzeiten nicht ausdrücklich widersprochen hat. Bislang gilt eine Zustimmungsregelung. Zuvor wurde im Plenum kontrovers über die Pläne der Bundesregierung für eine Reform der Nachrichtendienste diskutiert. Bundesinnenminister Dobrindt, CSU, erklärte, es gehe darum, Demokratie und Bevölkerung angesichts täglicher hybrider Bedrohungen zu schützen. Der grünen Innenexperte von Notz begrüßte den Entwurf im Grundsatz. Die vorgesehenen Befugnisse der Geheimdienste im Inland nannte er jedoch überzogen. Berlins früherer regierender Bürgermeister Müller hat mit Blick auf die Regierungsbildung angeregt, eine gemeinsame Position zum Thema Antisemitismus in einer Präambel des Koalitionsvertrags festzulegen. Müller sagte dem Redaktionsnetzwerk Deutschland, so habe es die Koalition von SPD und PDS 2001 beim Thema DDR und Unrechtsstaat gehalten. Das sei die Grundlage für die Zusammenarbeit gewesen. Die Linkspartei in Berlin will noch in dieser Woche mit SPD und Grünen sprechen. Beide Parteien hatten schon deutlich gemacht, dass sie von der Linken ein klares Bekenntnis gegen Antisemitismus erwarten. Die Bundesregierung hat zurückhaltend auf den Vorstoß der USA reagiert, den russischen Staatschef Putin zum G20-Gipfel einzuladen. Ein Regierungssprecher sagte in Berlin, angesichts des Kriegs in der Ukraine gäbe es keine Normalität im Umgang mit Russland. Die Vorbereitungen zum Gipfel seien im Gang. Die Bundesregierung stimme sich dazu mit den Partnern ab. US-Außenminister Rubio hatte Putin gestern zu dem Treffen der Gruppe großer Industrie- und Schwellenländer in Miami im Dezember eingeladen. Der russische Präsident hat bislang nicht über die Einladung entschieden. Von Seiten der EU hieß es, eine mögliche Teilnahme Putins bei der Konferenz ändere nichts an der Tatsache, dass die Europäische Union Russland weiterhin verurteilen werde. Bei mehreren russischen Angriffen auf die Ukraine sind mindestens 8 Menschen ums Leben gekommen. In der nordukrainischen Region Kharkiv starben nach Angaben der Behörden mindestens 6 Menschen, als Geschosse einen Bauernhof trafen. In der Hauptstadt Kiew seien 2 Menschen bei einem Angriff mit Raketen getötet worden. Das russische Verteidigungsministerium teilte mit, das Militär habe ukrainische Verteidigungsanlagen, Logistik und

0: Telekommunikationszentren sowie vom Militär genutzte Schiffe getroffen. Russland setzt seit einiger Zeit deutlich schnellere Drohnen ein. Die ukrainische Flugabwehr kann sie ebenso wie ballistische Raketen nur schwer stoppen. Chinas Staats- und Parteichef Xi Jinping hält sich zu einem dreitägigen Staatsbesuch in den USA auf. US-Präsident Trump empfing Xi auf einem Militärflughafen in der Nähe von Washington. Bei den Gesprächen dürfte es um den Umgang mit künstlicher Intelligenz sowie die Kriege in der Ukraine und im Nahen Osten gehen. Ein weiteres Thema ist der Zoll- und Handelsstreit der Länder. US-Finanzminister Bessent kündigte zu Beginn von Xis Besuch an, dass die Sonderzölle für Waren aus China bis Mitte Januar und damit für 2 weitere Monate ausgesetzt werden. Ein US-Bundesgericht hat die von Präsident Trump verhängte Sperre für Journalisten der Medien CNN, MS Now und Politico für das Weiße Haus aufgehoben. Ein Richter äußerte Zweifel daran, dass der Vorgang verfassungsgemäß ist und erließ eine einstweilige Verfügung. Diese gilt für 14 Tage und gewährt dem betroffenen Journalisten vorerst wieder Zugang zum Weißen Haus. Solche gerichtlichen Anordnungen werden üblicherweise getroffen, um den Status quo zu wahren, bis der Fall juristisch eingehender geprüft ist. Trump hatte den Ausschluss der Medien mit Falschnachrichten über seine Arbeit begründet. Die Sender CNN und MS Now sowie das Magazin Politico hatten am Montag Klage eingereicht und sich auf ihre in der US-Verfassung verankerte Pressefreiheit berufen. Deutschland will den Erhalt von Naturschutzgebieten in Afrika mit zusätzlichen Finanzmitteln absichern. Umweltminister Schneider und Entwicklungsministerin Alabali Radovan teilten am Rande der UNO-Vollversammlung in New York mit, man habe eine Verabredung mit privaten Geldgebern erreicht. Für den sogenannten Legacy Landscapes Fund sollen demnach insgesamt 300 Millionen US-Dollar bereitgestellt werden. Darin enthalten sind 100 Millionen Dollar aus Deutschland sowie 200 Millionen Dollar von 2 privaten Stiftungen. Mit dem Geld könnten 10 der wertvollsten Naturschutzgebiete Afrikas für mindestens 50 Jahre gesichert werden, hieß es. Die neue Zusage gilt als wichtiges Signal für die Weltnaturkonferenz im Oktober. Die Staatsanwaltschaft Dortmund ermittelt gegen einen 105-jährigen ehemaligen NS-Wachmann. Eine Sprecherin bestätigte einen Bericht der Bild-Zeitung. Den Beschuldigten werden Beihilfe zum vielfachen Mord zur Last gelegt. Zugleich hieß es, die Ermittlungen dauerten noch an. Der Mann war Aufseher im deutschen Kriegsgefangenenlager Senne bei Bielefeld. Dort waren während des Zweiten Weltkriegs zahlreiche sowjetische Soldaten inhaftiert, die unter anderem in der Rohstoffgewinnung arbeiten mussten. Bei Unfällen im Straßenverkehr sind im ersten Halbjahr weniger Menschen gestorben als im Vorjahreszeitraum. Nach Angaben des Statistischen Bundesamts in Wiesbaden kamen bis Ende Juni 1.233 Menschen bei Verkehrsunfällen ums Leben. Das waren 9% weniger als im ersten Halbjahr 2025. Allerdings gab es mehr tödliche Unfälle mit E-Scootern. 28 Fahrer und Fahrerinnen starben. Im Vorjahreszeitraum waren es 15. Vor allem Jugendliche waren betroffen. Die Zahl der Personen zwischen 15 und 17 Jahren, die bei einem Unfall verletzt worden oder starben, stieg um 390 auf knapp 9.900. Die Fußballnationalmannschaft bestreitet heute das erste Spiel unter dem neuen Bundestrainer Jürgen Klopp. In der Nations League trifft die DFB 11 auf die Niederlande. Anstoß in Amsterdam ist um 20.45 Uhr. In dieser und in der kommenden Woche trifft Deutschland zudem auf Serbien und zweimal auf Griechenland. Klopp hat insgesamt 44 Spieler nominiert. Und hier noch einmal die Übersicht. Die deutsche Wirtschaft könnte nach Einschätzung der führenden Forschungsinstitute in diesem Jahr viel stärker wachsen als bislang angenommen. Im Bundestag wird über eine Neuregelung der Organspende diskutiert. Die Bundesregierung hat zurückhaltend auf die Einladung von Russlands Staatschef Putin zum G20-Gipfel in den USA reagiert. Das Wetter: wechselnd bewölkt bis heiter. Im Nordosten wolkig mit Schauern, später auch in Bayern Niederschläge, 16 bis 23 Grad. Morgen nach Nebelauflösung sonnig, im Osten und Nordosten vereinzelt Schauer, 16 bis 24 Grad. Das waren die Nachrichten.
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Ja, hallo und herzlich willkommen. Ich bin der Christian, ihr hört das Hörerfenster von Radio X. Und hier ist wieder eine neue Ausgabe meiner Sendung Japanese City Pops. Das war I'm a Planet von Yasuo aus dem Jahr 1982. Ein warmer, ruhiger, leicht verträumter, jazziger Song aus dem Weltraum. Lasst uns noch kurz im Weltraum bleiben, denn gerade eben haben Yuji Ono und sein Studioformat U and Explosion Band Platz genommen. Wir hören Love Saves the Earth aus dem Jahr 1978. Als ich das Lied zum ersten Mal gehört habe, habe ich an manchen Stellen geglaubt, die Titelmelodie aus der Serie Raumschiff Enterprise herauszuhören. Habe ich mich geirrt oder hört ihr auch die Enterprise im Hintergrund herum vorbeiziehen?

Ja, das war Fruitcake mit dem Titel Superstrut aus den frühen 80ern. Eine fabelhafte Adaption des Originals von Oime Deodato. Das ist ganz interessant. Fruitcake war eine Band aus den Niederlanden, die man aber kaum in Europa, dafür umso mehr in Japan gehört hat. Weil dieser Sound damals in Japan eben unheimlich populär war. Diese Mischung aus Synthesizer, Funk, City Pop, Fusion. Davor haben wir Mariko Fuji gehört mit dem Song Die barfüßige Gräfin. Und davor das Lied von dem japanischen Vocal Quartett Circus Salvador Kiku. So, nun wieder ein Stück aus der Feder von Yuji Ono, das allerdings von Mieko Hirota gesungen wird. Mieko Hirota war eine der ersten großen japanischen Sängerinnen, die Jazz- und Soul-Elemente in die Popmusik brachte. Hier jetzt mit dem Song Crazy. Und hört man da nicht wieder was heraus? Die Fantastischen Vier mit dem Song Dida, wie ich finde.

Ja, das ist, oder das war Marleen mit ihrem bekanntesten Song It's Magic aus dem Jahr 1983. Der Song stammt ursprünglich von der Jazz-Fusion-Band Square oder T-Square. Und davor haben wir Yumi Sano gehört mit dem Song Hasta Mañana. Und jetzt kommt die energiegeladene Hitomi Penny Toyama, auch manchmal nur Penny genannt, mit dem hochglanzpolierten, funkig glitzernden Titel Backstage aus dem Jahr 1985.

Ja, das war eben nochmals eine Coverversion von einem Stück, das ursprünglich aus Brasilien kommt, von Milton Nascimento. Hier nun in der Version des bekannten Jazz-Posaunisten Shigeharu Mukai, From the Lonely Afternoon. Und davor ein elektronisches Lied von der Band Capsule aus dem Jahr 2002. Die umgekehrte Welt, eine Welt, in der Traum und Realität ineinander übergehen. Gehen wir also in der Traumzeit nach vorne. Ich schnipse mit dem Finger und es ist nicht mehr Donnerstag, kurz vor 14 Uhr, sondern Samstag, 20 Uhr und im Radio läuft der Song From Saturday Night to Sunday Morning von Nanako Sato. Das ist ein wunderschöner Song, der die Welt zwischen einem trubeligen Samstagabend und einem stillen, nachdenklichen Sonntagmorgen zeichnet. In diesem Sinn wünsche ich euch eine gute Nacht, schlaft morgen aus, lasst euch das Sonntagsfrühstück gut schmecken und ich empfehle mich bis zum nächsten Mal. Bis dann, Servus.

ist auch immer wieder schön. Und es gibt ein paar ganz, ganz tolle Ausstellungen zurzeit, vor allem in Galerien in Frankfurt. Wir haben auch ein paar tolle Fotobücher in dieser Sendung. Und die große Jamel Shahbaz-Ausstellung in der Deutschen Börse, wo gleichzeitig auch noch der Photography Foundation Prize gezeigt wird, die 4 Nominierten. Also es ist ein volles Programm. Und man kann so durch die ganze Stadt reisen. Einige Ausstellungen gehen bis Januar, andere aber nur bis Anfang Oktober. Also haltet euch ran. Wir stellen das Ganze auch nochmal auf die Website unter +7, könnt ihr bei Radio X dann nochmal schauen, in welchen Galerien wo, was, wann stattfindet. Und deswegen viel Spaß bei der Sendung. Wir hören uns ja dann heute Abend um 19 Uhr gerade wieder für unsere reguläre Kinosendung CinemaScope, das Kinomagazin auf Radio X. Aber jetzt geht's erstmal um Fotografie und da ist Frankfurt ein ganz, ganz toller Standort. Los geht's mit Hip-Hop. Ihr werdet gleich erfahren, warum.

0: Wie immer im Herbst zeigt die Deutsche Börse zwei fantastische Fotoausstellungen. Die Deutsche Börse ist ja 2008 als Steuerflüchtling ins Gewerbesteuerparadies Eschborn in die Mergenthaler Allee, Eschborn Süd, geflohen. Und da sind jetzt im Erdgeschoss eine Ausstellung von Jamel Shahbaz zu sehen und im ersten Stock der jährlich vergebene, die vier Nominierten des jährlich vergebenen Deutsche Börse Photography Foundation Prize, für den jedes Jahr Künstlerinnen und Künstler nominiert werden, die hervorragende Ausstellungen oder Bücher in den letzten, ich glaube, es sind 1,5 Jahren rausgebracht.
1: 12 Monate.
0: 12 Monate, genau. Und da sind wieder die vier Nominierten, einschließlich der diesjährigen Gewinnerin dabei. Und wir können ja schon mal mit vielleicht der humorvollsten Kandidatin anfangen.
1: Ja, das ist Veronika Gesicka, würde ich sagen, eine Polin, die für ihre Publikation Enzyklopädie ausgewählt wurde. Und zwar greift die ein Phänomen auf, was es schon lange gibt, nämlich falsche Einträge in zum Beispiel Wörterbüchern und Enzyklopädien und Lexika, die ursprünglich benutzt wurden, um Urhebermissbrauch irgendwie aufzudecken. Aber natürlich bietet es auch Möglichkeit, so ein bisschen Spielraum. Ich meine, in Enzyklopädien und Wörterbüchern kann man jetzt nicht viel unterbringen an Individualität, aber mit Falscheinträgen kann man das schon machen. Und also mir ist, ich weiß nicht, wie viele Leute den Pschyrembel kennen mit der Steinlaus. Das ist von Loriot ein geschaffenes Tier, die auch mal bei Robert Lemke irgendwie oder irgendwie im Fernsehen zu sehen war und die in kürzester Zeit riesige Mengen Steine zusammengefressen hat, die es natürlich in Wirklichkeit nicht gibt. Und sie hat sich andere Dinge auch ausgedacht, mit Hilfe von KI zum Teil, hat sie Bilder und Artefakte geschaffen, die quasi Fake News in Real News, also ich meine, was gibt's Wahrhaftigeres als eine Enzyklopädie und ein Wörterbuch. Und da war aber immer schon auch manchmal was zu finden, was gar nicht echt ist. Und damit beschäftigt sie sich.
0: Sie hat sozusagen die ganzen Lexikon-Einträge rausgesucht und dann bebildert mit Stockfotos.

In den USA der 60er Jahre war der Rassismus gegenüber der afroamerikanischen Bevölkerung allgegenwärtig und Gordon Parks selbst in seiner Kindheit schwer von Rassismus betroffen und einziger afroamerikanischer Fotograf festangestellt beim Life Magazine, ein großes amerikanisches Magazin, vor allem für die weiße Mittelklasse geschaffen, wurde von seinem Verleger Philip Coonhart gefragt, warum die Afroamerikaner in den Städten immer rebellieren und dauernd einen Aufstand machen. Und Gordon Parks sagte, schick mich einen Monat zu einer Familie in Harlem und ich zeig dir, warum. Und genau das passierte. Er begleitete die Fontanelle-Familie, Bessie und Norman Senior und die 8 Kinder über einen längeren Zeitraum in ihrem vollkommen runtergekommenen Mietshaus in Harlem, Ratten und Kakerlaken verseucht, immer wieder Stromausfälle und weder die Vermieter noch die Stadt interessierte das Besonderes. Sie waren für ein besseres Leben in diese Stadt gekommen und hangelten sich nun doch von Arbeitslosengeld über Armenspeisung bis immer wieder neue verlorene Jobs. Norman Senior, selber Alkoholiker, häusliche Gewalt war Alltag in dieser Familie und doch trauten sie sich oder stellten sich zur Verfügung, Gordon Parks kennenzulernen und sich von ihm fotografieren zu lassen. Und daraus wurde ein ganz intimes Porträt von Schwarz-Weiß-Fotografien, die einerseits das Elend dieser Familie dokumentierten, aber andererseits auch voller Liebe zu dieser Familie waren und sehr auch die positiven Momente dieses Familienlebens herausarbeiteten. Das Ganze erschien im Life-Magazin und schlug ein wie eine Bombe. Gordon Parks schrieb selber auch den Reportagetext dazu und es veränderte zumindest den Blick der weißen Leserschaft auf die Armut in den Vereinigten Staaten der afroamerikanischen Bevölkerung gewaltig. Und durch Spendenaktionen kam es dann tatsächlich auch dazu, dass die sich ein Haus kaufen konnten in einem anderen Stadtteil. Also viel Anteilnahme damals. Das Porträt hieß Harlem Family und das bildete zugleich die erste Zusammenarbeit 2012 zwischen der Gordon Parks Foundation, die den Nachlass von Gordon Parks verwaltet, und dem Steidl Verlag. 2012 erschien dort Diary of a Harlem Family, 1967-68, die sowohl die Reportage als auch ein ganz viel Komplementärmaterial und noch viel mehr als ursprünglich veröffentlichte wunderbare Schwarz-Weiß-Fotografien in dieses Buch aufnahm. Das Buch ist seit langem vergriffen und es war jetzt eine Gelegenheit vom Steidl Verlag und der Gordon Parks Foundation, das Buch nochmal neu aufzulegen. Noch dicker und mit neu abgetasteten Scans der wunderbaren Schwarz-Weiß-Fotografien. Gordon Parks, Diary of a Harlem Family, 1967-68, ist jetzt, wie gesagt, erschienen. 272 Seiten mit 289 Abbildungen. Und viel von Gordon Parks, dem verstorbenen Gordon Parks selber, zu diesem Thema, der das Ganze nahm eine tragische Wendung, als Norman Senior dann mit Zigarette im Bett im neuen, frisch gespendeten Haus einschlief und das Haus niederfackelte und er selbst und der jüngste Sohn kamen ums Leben. Und auch für den Rest der Familie war der weitere Lebensverlauf kein rosiger und Gordon Parks hat sich bis zu seinem Lebensende Gedanken gemacht, ob er der Familie nicht mehr Unglück als Glück gebracht hat, wobei er denen jetzt nicht die Verantwortung abgenommen hat. Also es ist ein tolles Buch einer bahnbrechenden Reportage zum Thema Rassismus, selbstverständlich aktueller denn je und wie üblich im Steidl Verlag mit exzellenter Druckqualität und sehr, sehr vielen Begleittexten auf Englisch, die sowohl das Leben von Gordon Parks als auch das Leben der afroamerikanischen Bevölkerung in New York und den Vereinigten Staaten, vor allem in den Großstädten, einen sehr, sehr tiefen Einblick geben. Und die Reportage bildete den Grundstein für die Karriere von Gordon Parks als Filmemacher, der auch einen halbstündigen Film damals drehte, der im Fernsehen gezeigt wurde
Und danach drehte er einen autobiografischen Spielfilm und später dann ja so tolle Blaxploitation-Begründungsfilme wie Shaft 1 und 2. Also ein ikonisches Werk, Gordon Parks Diary of a Harlem Family 1967-68, jetzt im Steidl Verlag. Tolle Veröffentlichung. Wir haben uns für euch in ein paar Frankfurter Galerien umgesehen, in denen Fotos ausgestellt werden. Fangen wir mal an mit der Pan Gallery in der Bernusstraße. Das ist in Bockenheim in einem sehr hübschen, villenartigen Viertel, irgendwo zwischen Radio X und der Zeppelinallee. Dort ist Lothar Wolle ausgestellt. 1979 mit nur 49 Jahren verstorben. Ein Fotograf, der Künstler und in diesem Fall auch Industrielle fotografiert hat. Sehr, sehr ikonische Fotografien von Künstlern, teilweise vor ihrem Werk. Zum Beispiel Joseph Beuys hat er mehrfach fotografiert, aber viele auch vor der Kulisse ihrer Heimatstadt oder ihres Werkzentrums. Ein Foto von Gerhard Richter zum Beispiel, der auf einem riesigen schneebedeckten, auf einer riesen schneebedeckten Ebene steht und hinter ihm sieht man ganz klein die Silhouette der Stadt. Oder Georg Baselitz oder Jean Tinguely, der vom Mailänder, ich glaube es ist der Mailänder Dom, steht, die Kamera immer sehr tief auf dem Stativ aufgestellt und die Gebäude hinter den Künstlern riesengroß und ja fast schon bombastisch, obwohl die Fotografien selbst etwas sehr Filigranes haben. Dasselbe hat er mit Industriellen gemacht, die abgebildet wurden. Josef Neckermann auf einem Reitpferd in einer nebligen Landschaft oder Rudolf Leidig, der damalige Chef von VW, vor diesem riesigen VW-Emblem, was auf dem Dach in Wolfsburg steht. René Magritte, auch ganz tolle Fotos von ihm und seiner Frau, aber auch sehr experimentell war er unterwegs. Es sind mehrere Farbfotografien zu sehen, wo er in der Kamera Effekte erzeugt hat, indem er Prismen vor die Kamera gehalten hat. Und da sind Fotos sowohl aus Lissabon als auch aus dem Vatikan zu sehen, in denen das eigentliche Motiv fast gar nicht mehr erkenntlich ist und das Ganze sich in wunderbare, sehr schöne Farbflächen auflöst. Also Lichtbilder, eine Ausstellung in der Pan Gallery in der Bernusstraße mit Fotografien von Lothar Wolle. Auch schön und an sehr ungewöhnlichem Ort, nämlich im Erdgeschoss und Keller des Trianon-Hochhauses in der Mainzer Landstraße 16, wo früher mal Filmprojektionen oben auf dem Dach abgespielt wurden. Da stellt die Edition und Galerie Hoffmann aus Friedberg Werke von Anton Stankowski und Abisag Tüllmann aus. Anton Stankowski, ganz berühmter deutscher Grafiker, der unter anderem das Logo der Deutschen Bank mit diesem Schrägstrich entworfen hat, der aber auch fotografiert hat. Da sind schwarz-weiße Werke aus den, ich glaube, hauptsächlich 30er Jahren zu sehen, in denen sehr viel Doppelprojektion stattfindet und Stadtbilder sehr grafisch dargestellt sind. Und Abisag Tüllmann, ganz berühmte Frankfurter Fotografin, die sehr viel für Zeitungen und Magazine fotografiert hat, deren Fotografien eines Hush-Ins aus der Bockenheimer Anlage oder einem Topf, wo heiße Brühe draufsteht, zu sehen sind, aber auch Fotografien von irgendwie einer Aufbruchsstimmung im Nahen Osten von Tel Aviv bis, ich glaube, Afghanistan. Ich habe es schon wieder vergessen. Aber auf jeden Fall eine interessante, wilde Mischung von zwei Fotografinnen, die, glaube ich, sehr unterschiedliche Ansätze für ihre Arbeit hatten. Anton Stankowski und Abisag Tüllmann noch bis zum 4. Oktober im Trianon Erdgeschoss Mainzer Landstraße 16 jeden Samstag von 14 bis 19 Uhr. Und wenn ihr Zeit habt, vor einem Film, den ihr euch im Eldorado anschaut, noch Fotokunst zu besichtigen, dann geht einfach gegenüber vom Eldorado in eine Einfahrt und in der Schäfergasse 46b, da ist die Galerie Bärbel-Gräßlin und dort werden bis zum 10. Oktober sehr, sehr großformatige Fotos von Günter Förg gezeigt, der das Haus Lange
eine industriellen Villa des Seidenfabrikanten Hermann Lange fotografiert hat, und zwar 85 ist egal. Und dieser Bau ist in Krefeld, ist einer der ersten modernistischen Entwürfe des berühmten Bauhausarchitekten Ludwig Mies van der Rohe. Und er hat aus dieser Villa durch die Fenster hinaus fotografiert an einem trüben Wintertag. Und diese großformatigen Fotos werden in der Galerie in so einem kathedralenartigen Riesenraum, von dem man gar nicht denkt, dass er in der Schäfergasse sein könnte im Hinterhof, zusammen mit einem Spiegel so aufgehängt, dass es wirklich eine sehr kirchliche Stimmung gibt. Tolle, natürlich sehr strenge Fotografien, und man geht da rein und ist ein bisschen wie wenn man irgendwie vor so ein paar Rothko-Bildern oder so steht. Also auch das schön, dauert nicht lang, kann man sich eine Viertelstunde Zeit lassen und dann wieder zurück ins Eldorado und den nächsten Film gucken. Günter Förg, Haus Lange, Fotografien von 1985 in der Galerie Bärbel-Gresslin in der Schäfergasse 46b noch bis zum 10. Oktober. 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

0: im frühen 20. Jahrhundert reiste der deutschstämmige Anthropologe Alfred Gröber durch Kalifornien, um die dortigen Stämme der indigenen Bevölkerung zu erforschen. Und da die überhaupt nicht mehr so aussahen, wie er sich indigene Völker in den USA, also Indianer genannt, vorstellte, dokumentierte er viele dieser Stämme als ausgestorben, was aber gar nicht stimmte. Und diese forscherische Fehleinschätzung setzt sich bis heute fort. Und der selbst den indigenen Völkern angehörende Dugan Aguilar spazierte irgendwann mal in eins dieser Museen, die in Kalifornien dokumentierten, wie ja die indigene Bevölkerung so zu sein hatte, und stellte fest, das stimmt ja alles irgendwie gar nicht. Er selbst, sein Vater, stammt den Northern Paiute-Stamm aus Nevada ab und seine Mutter den Maidu- und Pitt-River-Stämmen aus Kalifornien, beschloss, das zu machen, was er konnte, nämlich fotografieren und seine Welt und die Welt der kalifornischen indigenen Stämme zu dokumentieren. Und das tat der 1947 geborene und 2018 verstorbene Aguilar bis zu seinem Lebensende. Und er wollte das Positive, das Lebendige, das Zeitgenössische dieser Kultur, der Praktiken und Zeremonien, aber auch der Umwelt der indigenen Menschen in Kalifornien dokumentieren und sich nicht auf das Unrecht, das ihnen widerfahren ist, konzentrieren, weil, wie er selber sagte, alle indigenen Völker in den Vereinigten Staaten sind Opfer von Genozid, zumindest was die Vorfahren betrifft, geworden. Und diesem Lebenswerk von Dugan Aguilar widmet nun der amerikanische Verlag Radius Books, eine Non-Profit-Organisation, das wunderbare Buch Dugan Aguilar, Born of the Bear Dance. Und so eröffnet sich auf 214 Seiten eines wirklich wunderbar gestalteten Buchs eine Welt, in die man sonst nicht so einen Einblick kriegt. Viele der Texte in diesem Buch drehen sich auch darum, dass Aguilar wohl ein unglaublich freundlicher und freundegewinnender Mensch war, der selber es schaffte, bei Stämmen, die ja zum Teil gar nicht die eigenen waren, Rituale zu fotografieren, die normalerweise nicht bis zu diesem Zeitpunkt dokumentiert werden konnten, weil die Beteiligten das auch gar nicht wollten. Und so sieht man auf der einen Seite Rituale und viel traditionelle Kleidung, sehr, sehr viele Porträts von Jugendlichen bei Zeremonien, aber auch ganz, ganz viele traditionelle Korbflechter, die, wie man auch in Kontaktabzügen sieht, immer in dem Augenblick fotografiert worden sind, wo sie ihren fertigen Korb gerade so präsentieren konnten, dass sie selber stolz drauf waren. Und diesen Stolz sieht man ihnen an. Und die Liebe von Dugan Aguilar zu seinen Porträtierten sieht man ihnen auch an. Und er hat von jedem der Fotografien, der Porträts einen Museumsabzug in Museumsqualität gemacht und hat einen zweiten den jeweiligen Porträtierten zur Verfügung gestellt. Man sieht auch wilde Typen auf heißen Öfen, ein zweiseitiges Porträt eines Motorradfahrers, der durch eine Sandwüste fährt. Viel, viel Landschaft kommt vor, viel Natur und auch viele Tiere, die in der Kultur der indigenen Völker eine sehr große Rolle spielen. Und auch die Bruchlinien zur modernen Welt kommen vor, die viele der Mitglieder dieser Völker ziemlich problemlos überschreiten können und zwischen den verschiedenen Welten hin und her wechseln können. Ergänzt werden die meist schwarz-weißen, aber auch zum Teil farbigen Fotografien durch umfangreiche biografische Notizen von Aguilar selbst, aber auch von Menschen aus seiner Umgebung und von Kuratoren, die dieses Buch mitgestaltet haben. Also wunderbar, ein Einblick in eine Welt, in die man nur ganz selten einen Einblick bekommt, von einem großartigen Fotografen. Das Ganze jetzt im Radius Book auf Englisch in den USA erschienen, ist natürlich auch hier erhältlich. Dugan Aguilar, Born of the Bear Dance.
1: Das ein tolles Fotobuch und nochmal jetzt zum Schluss dieses Cinemascope-Fotografie-Specials, in dem wir uns aktuellen Ausstellungen in Frankfurt widmen, Fotoausstellungen und Fotobüchern, noch zwei sehr schöne Fotoausstellung. Die Galerie Peter Sillem in der Dreieichstraße 2 zeigt Frank Mädlers Ausstellung selbst und fragt danach, wie ein eigenes Leben ins Bild kommen kann und was dabei aus dem Selbst wird. Im Zentrum stehen die seit 2022 entstandenen Keramiken der Werkgruppe Selbstdarstellung. Sie nehmen Momente aus Mädlers Leben zum Ausgangspunkt und zeigen dabei auch mögliche Versionen seiner selbst. Das heißt, so Frank Mädler, dass ich immer mich abgebildet habe oder eine Person, die ich auch hätte sein können. Das Ganze wird ergänzt, die Keramiken durch die fotografische Werkgruppe Wiesen, in der sich persönliche Erinnerungen und Zeitgeschichte verbinden, sowie durch eine Anzahl autobiografischer Polaroids. Gemeinsam vermessen die Arbeiten das Spannungsfeld zwischen persönlicher Erfahrung und ihrer künstlerischen Übersetzung. Schöne Galerieräume und diese Keramiken sind wirklich sehr beeindruckend. Das sind so ein bisschen, sehen sie so zum Teil wie Mensch ärgere dich Männchen aus. Da kommen dann vorne auch nochmal so Mensch ärgere dich Männchen als Brüste zum Beispiel raus, die in solchen kleinen Kartons stehen. Alle in so rotem Porzellan mit so Unebenheiten drin, also Keramik, nicht Porzellan. Sieht sehr schön aus und dazwischen dann diese leicht geisthaft aussehenden Fotografien von Häusern und von Landschaften. Echt sehr interessant. Geht dahin. Frank Mädler selbst in der Galerie Peter Sillem in der Dreieichstraße 2. Ihr müsst den Main dafür überqueren. Das lohnt sich aber, das Ganze bis zum 24.10. noch. Und zu guter Letzt gehen wir jetzt noch in die Leica-Galerie. Die ist im großen Hirschgraben 15 und da sind seit vielen Jahren auch immer wieder hochkarätige Fotoausstellungen. Zuletzt Sau Leiter und diesmal etwas sehr Lokales, nämlich Frankfurt Music City nennt sich die Fotoausstellung. Für diese Fotografien von Musikern, die einen Frankfurt-Bezug haben und die sich in Gegenden oder an Orten in Frankfurt haben fotografieren lassen, die ihnen besonders was bedeuten. Da ist zum Beispiel auch einer, der sich im Filmmuseum hat fotografieren lassen. Also wenn ich Musiker wäre, wäre ich sowieso die ganze Zeit nur noch im Filmmuseum, im Kino des DFF. Diese Fotos wurden extra für diese Ausstellung angefertigt und da sieht man zum Beispiel Talla im Momem, schwarz-weiß mit cooler Brille vor so komischen Lamellen. Dann gibt es ein sehr schönes Foto von Lorenzo Dolce, der in einem vollgehängten, mit Fotos vollgehängten Hinterraum des Lola Montes auf einer pinken Couch sitzt und gedankenverloren in die Kamera schaut. Oder auch unser Radio X Virus Musikchef Seppel Niemeyer, der im Treppenhaus des Germania-Bunkers mit seiner karierten Jacke und seinem Zylinder lässig an die Wand gelehnt aussieht. Es gibt auch ein super beeindruckendes Foto von einem Ort, wo ich zwar schon mal war, aber in der Aula noch nie, nämlich Eduards Zimmer. Es sind insgesamt, ich glaube, 4 Fotografinnen, die diese Fotos angefertigt haben. Max Klaus, spricht man den, glaube ich, aus? Ich kenne den gar nicht, Musiker, der sich in der Aula der Freien Waldorfschule nördlich des Sinai-Parks hat fotografieren lassen. Und ganz, ganz klein sieht man ihn auf der Bühne und die Kamera steht auf dem Boden und zeigt, also führt einen den Mittelflur der Sitzreihen entlang und das Hallendach sieht einfach unglaublich bauhausig aus. Das Ganze in schwarz-weiß. Also echt ein sehr, sehr cooles, beeindruckendes Foto. Viele tolle Fotos. Es sind auch ein paar peinliche Sachen dabei. Zum Beispiel Moses Pelham, der in einer Rödelheim-Hartrein Jacke so Hip-Hop-Gedanken verloren so zur Seite aus dem Bild rausguckt und man sieht seine Augen nicht, die ist von der Basecap-Schirm verdeckt und wo sitzt er im Städel und zwar genau vor Tischbeins Goethe. Das ist ein bisschen prätentiös, aber macht ja nichts, passt ja irgendwie zum Macher. Das Senckenberg-Museum ist dabei und zahlreiche, auch zum Teil sehr ungewöhnliche Orte, zum Beispiel auch ein paar Kioske. Also das ist die Ausstellung Frankfurt Music City in der Leica-Galerie im Großen Hirschgraben 15. Diese Ausstellung ist noch bis zum 21.10. zu sehen. Und ich glaube, von allen Ausstellungen, die wir heute vorgestellt haben, kostet keine einzige Eintritt. Die deutsche Börse ist, wie gesagt, etwas schwieriger zu betreten. Aber ansonsten, das geht über die Website auch, über die Open Saturdays. Und es ist wieder gerade fotografietechnisch ganz, ganz viel los. Und da haben wir jetzt noch gar nicht Tony Ritzy, dessen Fotoausstellung im Fotografieforum eröffnet hat. Der ist noch gar nicht dabei. Dazu in einer der folgenden Sendungen mehr. Also, viel los. Danke fürs Zuhören. Das war das Fotografie-Special von CinemaScope, dem Kinomagazin auf Radio X. Wir hören uns wieder heute Abend um 19 Uhr oder morgen früh in der Wiederholung um 9 Uhr. Diese Sendung wird auch 7 Tage lang auf der Website in der Mediathek unter +7 abrufbar sein. Und im Studio waren Kerstin und Heiko. Und jetzt nochmal passend zum Thema ein letztes Musikstück. Danke fürs Zuhören.

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3: Vergangene Nacht in Moskau, eine Drohne fliegt auf den Kreml zu und wird knapp vor dem Ziel abgefangen. Gleich mehrere Aufnahmen der Szene kursieren heute in den sozialen Medien. Sofort ist die Rede von einem Anschlagsversuch auf den Präsidenten durch die Ukraine. Der Pressedienst des Präsidenten meldet ein Attentat auf Putin, sagt der Moderator. Gleich zwei ukrainische Drohnen haben den Kreml angegriffen. Moskau wendet sich das Land auf Antwort vor. Wann und wo ist das für richtig? Ukraine dementiert, der Anschlag sei ein Täuschungsmanöver.
4: Drohnen
3: über dem Kreml. Das bedeutet, dass Russland ein Informationsumfeld schaffen will, um seine eigenen Terrorattacken zu rechtfertigen, sagt der Berater des ukrainischen Präsidenten.
5: Das, was Bundeskanzler Scholz heute verkündet hat. reicht bei weitem nicht aus, um die globale Klimakrise anzugehen. Und er muss seine internationale Glaubwürdigkeit dadurch herstellen, dass er wirklich zu Hause, gerade in der Verkehrspolitik, jetzt endlich die Emissionen nach unten bringt.
6: Ich bin kompliziert.

0: wunderschönen guten Tag da draußen. Hier ist Virusmusik Radio und zwar mit den Smoking Sister heute. Seid herzlich willkommen. Wie jeden vierten Donnerstag im Monat, da geht es um die Musikerinnen und Musikerinnen um sie herum, Musikerinnen, wie sie sind. Ja, natürlich sind auch hier die Moderatorinnen zum Teil auch Musikerinnen. Und somit sprechen wir hier gemeinsam bei Virusmusik Radio ja über unsere Erfahrungen, über ja auch vielleicht schöne Erlebnisse und ja, wie wir hier zusammenkommen als Frau in der Musikwelt. Ja, heute habe ich zwei Gästinnen. Einmal erstmal die eine, die ist nämlich schon angekommen, die andere wird noch ankommen. Und zwar begrüße ich jetzt erstmal ganz herzlich Reni. Sei gegrüßt.
1: Hallo, vielen lieben Dank für die Einladung.
0: Ja, gerne. Also ich habe mich ja erstmal gefreut, weil es war ein bisschen kurzfristig, weil wir ja so knapp und Aufbau und überhaupt alles so mal ein bisschen zeitlich, um alles hinzukriegen. Deshalb habe ich mich sehr gefreut, dass du zugesagt hast.
1: Ich habe mich selber die Anfrage gefreut. Schön, dass das geklappt hat.
0: Genau, du bist morgen dran und zwar auf der Sommerwerft. Die stellen wir nämlich heute vor, die Sommerwerft, das Beduinenzelt, was von Virusmusik auch ja bestückt wird und auch präsentiert wird. Das heißt, Seppel wird unten die Musikerinnen empfangen. Wir sind unten, werden auch einige Interviews machen. Das heißt, da unten könnt ihr tatsächlich die ganzen Sendungsmacherinnen auch treffen und Sendungsmacher. Und jetzt ist aber Reni dran. Die Reni wird morgen als zweiter Slot sozusagen nach dem Opener von den Los Amigos dran sein. Reni, ist es das erste Mal, dass du auf der Sommerwerft spielst?
1: Es ist das erste Mal, dass ich ein Konzert auf der Sommerwerft spiele. Ich

0: Abend mit dir. Also ich meine, du bist ja eine ganz besondere Künstlerin, finde ich. Wir beobachten dich natürlich jetzt schon seit einigen, ich sag mal jetzt so 2, 3 Jährchen haben wir dich schon auf dem Visier und du warst auch schon öfters auf unseren Bühnen von Virusmusik. Aber jetzt würde ich gerne mal ein bisschen intimer werden und dich fragen, wie bist du zur Musik gekommen? Wie bist du überhaupt zum Schreiben gekommen?
1: Also Musik war irgendwie schon immer so super selbstverständlich ein Teil von meinem Leben. Also ich habe ganz früh als Kind schon so im Chor gesungen und dann habe ich auch durfte ich Musikunterricht nehmen und mein großer Traum war dann auch Gesangsunterricht vor allem zu nehmen. Ich habe wirklich den ganzen Tag zu Hause gesungen. Es war laut meinen Eltern auch sehr nervig teilweise.
2: Kann ich mir vorstellen, ja.
1: Genau, irgendwann dann eben Gesangsunterricht und das habe ich wirklich sehr geliebt und dann dann habe ich eine Person getroffen in so einem Feriencamp, die war so ein bisschen älter als ich und die hat dann Songs geschrieben und hat einfach eine Gitarre gehabt und Songs geschrieben. Und dann dachte ich plötzlich so, wow, das wäre ja was ich theoretisch irgendwie auch machen könnte. Also dazu braucht man ja nicht viel außer eine Gitarre. Und dann habe ich mir irgendwie so mit YouTube Gitarre spielen beigebracht und dann war das eh so eine Zeit, so in der Pubertät, wenn dann der erste Herzschmerz kommt, man fühlt eh so wahnsinnig viel die ganze Zeit. Und dann habe ich irgendwie gemerkt, über das Schreiben und dann auch das Musikmachen, dazu Gitarre spielen, kann ich irgendwie diese vielen Gefühle, die da sind, so verarbeiten und habe da für mich so ein Ventil quasi gefunden. Und genau, so hat das angefangen, dass ich Songs geschrieben habe. Und ich muss sagen, ich bin Gott sei Dank lange jetzt schon aus diesem Pubertätsding raus, bin ich auch sehr froh. Aber das viele Fühlen ist geblieben und dass ich die Welt sehr intensiv wahrnehme. Und das ist oft auch schön, aber oft auch sehr anstrengend bis schmerzhaft. Und da ist immer noch die Musik einfach so ein wichtiges Ventil für mich und eine Verarbeitungsmöglichkeit. Und ich wüsste gar nicht, was ich machen würde, wenn ich nicht Songs schreiben könnte.
0: Ja. Interessant, ja. Sehr schön, dass du so deine Gabe oder vielleicht deine Mission gefunden hast. Kannst du das so von dir behaupten?
1: Ja, also die Musik hat mich gefunden, würde ich sagen. Aha. Oder ich habe die Musik, ich weiß nicht, also auf jeden Fall, ich habe da was gefunden. Ich hatte auch noch nie in meinem Leben für irgendwas so eine Leidenschaft wie für das Musikmachen. Also ich hab auch noch nie irgendein Hobby bis jetzt, das ist ja mein Beruf, aber auch so langfristig verfolgt. Mhm. Genau, also das ist schon wirklich was, für mich was ganz Besonderes. Das kannte ich so vorher auch noch nicht.
0: Also wo du jetzt gerade deinen Filter oder dein Verarbeiten erwähnst, das ist jetzt auch der Song, den wir spielen. Das heißt, kein Glas Wein.
1: Genau.
0: Geht genau darum, ne? Das ist ein sehr, sehr schönes, poetisches Etwas. Das können wir jetzt unseren Zuhörern mal zum Spielen mal hier hören. Wäre das okay? Oder möchtest du noch was da sagen zu dem Song?
1: Nee, sehr gerne. Ich freue mich sehr. Kein Glas Wein. Doch eine Sache ist was ganz Besonderes für mich gewesen, weil es ist die erste Single von mir, die erschienen ist, die nicht rein akustisch ist. Also bisher habe ich immer nur Songs veröffentlicht, so wie ich sie auch live performe, also dass ich Gitarre spiele und dazu singe. Und Kein Glas Wein, das war für mich sehr aufregend, klingt sehr anders als nur Gitarre und Gesang. Und genau, ich freue mich sehr, den jetzt gleich präsentieren zu können hier.
0: Ja, für euch jetzt erstmal René, und zwar Kein Glas Wein. 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

0: Ja, Reni, kein Glas Wein. Also Gefühle zu zeigen, ohne jetzt gleich in Rausch zu gehen, das ist schon mal was ganz, ganz Besonderes, Reni. Hat mir sehr gut gefallen, der Song. Auch sozusagen jugendfrei. hat mir sehr imponiert. Du hast vorhin schon ein bisschen Slam erwähnt, aber eigentlich bist du ja Singer-Songwriterin, würde ich jetzt mal so beschreiben. Reni, aber gleichzeitig hast du ja noch mal so eine Nebengeschichte. Also du hast auf der Sommerwerft vorhin auch erzählt, dass du als Slammerin da warst.
1: Nee, also als beim Songslam, genau.
0: Genau.
1: Da war ich ja. als
0: Songslammerin.
1: Genau.
0: Und jetzt ist es aber tatsächlich als Singer-Songwriterin im Beduinenzelt, ist nochmal so eine andere Fläche von dir. Auch sind zwei unterschiedliche Projekte. Einmal wirklich sehr stark auf Musik und Text. Und natürlich ist Songslam auch mit Musik. Ja, aber ich glaube, da hast du nochmal ganz andere, ich sag mal, Flächen zur Sprache. Kannst du das unterscheiden? Kann man da so ein bisschen auch? Oder sind die Songs letztendlich auch Songslam genauso wie dann Reni als Musikerin?
1: Also ich würde sagen, genau, also die Auftritte bei den Songslams und von den Konzerten unterscheiden sich gar nicht so stark. Mhm. Ich würde sagen, das ist schon, genau, es ist halt nur immer bei diesen Songslams so eine sehr reduzierte Variante und bei den Songslams, genau, es muss man halt immer das absolute super Best-of von sich quasi präsentieren und so. Und bei den Konzerten finde ich eben schön, dass dadurch, dass ich mehr Zeit habe, natürlich präsentiere ich da auch nur die Songs, die ich präsentieren möchte, dass es jetzt nicht missverständlich ist, aber da habe ich eben mehr Zeit auch richtig, also ich möchte immer, dass ich so ein bisschen so ein roter Faden auch durch meine Konzerte ziehe, dass ich das Publikum richtig an die Hand nehmen kann. Und ich sage immer, dass ich die einmal mitnehme auf eine Reise durch die Emotionspalette, dass man da wirklich einmal so den großen Bogen hat und dass man da eben einmal alles fühlt, vielleicht lacht, vielleicht ein bisschen auch Tränen in den Augen hat. Ganz viele verschiedene Themen, die ich da ansprechen kann. Und diese Vielfältigkeit in meinen Texten, die lässt sich natürlich besser präsentieren, je mehr Zeit ich habe, meine Songs zu präsentieren. Genau, und das ist, glaube ich, würde ich sagen, der Unterschied zu den Songslams, wo man dann eben nur so 2 bis 3 Songs hat, wo man dann eben nicht so viele Facetten von sich präsentieren kann.
0: Das stimmt, ja. Also es hat schon sowas vom Konzeptalbum oder, ne, dass du so ein bisschen vielleicht, also jetzt die LP, die heißt die neue, Entschuldigung, Debütalbum. Jetzt habe ich den Namen.
1: Mein Akustikalbum. Ja. Das heißt einfach nur Akustikalbum.
0: Genau,
1: Akustikalbum.
0: Ja, ja, Reni Akustikalbum, jetzt habe ich es wieder. Und auf dem Cover, das fand ich sehr süß, es müsste der Palmgarten in Frankfurt sein.
1: Es ist natürlich der Palmgarten.
0: Es ist natürlich der Palmgarten, genau. Da stehst du irgendwie neben einigen Kakteen und so. Und da gibt es eigentlich auch so einen Spruch, jemand, der um Kakteen herum ist, der arbeitet gerne auch so erstmal nur mit sich, was ich sehr interessant fand, weil ich finde, sehr, sehr stark. Alleine nur Gitarre und Sprache. Eigentlich brauchst du gar nichts mehr. Das ist so, ja, aber letztendlich, wenn da jetzt eine Band wäre, was vielleicht ja in Zukunft noch uns erwarten kann.
1: Ich wollte gerade sagen, da sprichst du was an. Jetzt kann ich es endlich verkünden. Vielleicht hat die ein oder andere Person, die nicht nur an der Sommerwerft als Kulturveranstaltung interessiert ist, sondern auch am Stoffel, was ja demnächst auch in Frankfurt beginnt oder jetzt auch schon angelaufen ist,
0: genau.
1: Das Stoffel im Günthersburgpark, vielleicht da auch schon auf der Website gesehen, da ist für mich persönlich eine ganz spannende, aufregende Premiere, denn dort werde ich das erste Mal tatsächlich mit Band auftreten. Mit meiner Band Reni und die Anstandsdamen.
0: Und wahrscheinlich sind es alles Herren.
1: Ja, es ist tatsächlich so. Ich habe, es gab auf jeden Fall Musiker, von denen ich schon wusste, dass ich sie auf jeden Fall in der Band haben möchte. Und ich hatte auch eine Musikerin angefragt, die dann leider aus gesundheitlichen Gründen abspringen musste. Mhm. Und der Ersatz ist jetzt auch ein ganz fantastischer Mann. Aber genau, es sind 3 Männer, aber es sind meine Anstandsdamen.
0: Mhm. Sehr schön. Wow. Also ihr seid hier beim Virus Musik Radio Smoking Sister. Unsere Sister hier ist Reni heute in der ersten Hälfte unserer Virusstunde und sie erzählt uns gerade so die neuesten News. Also Reni habe ich natürlich jetzt schon mehrmals alleine mit der Gitarre auf der Bühne gesehen, Und das wird sie auch jetzt am Freitag, also morgen, 24. Juli, und zwar als zweiter Slot im Beduinenzelt erscheinen. Tatsächlich alleine, ne? Als Solistin und Singer-Songwriterin.
1: Das wird auch neben der Band auf jeden Fall weiterlaufen. Also keine Sorge, es ist jetzt nicht, dass ich morgen da meinen letzten Auftritt als Reni-Solokünstlerin spiele. Nein, ich finde, ich liebe es auch, alleine auf der Bühne zu stehen und nur mit der Gitarre und dieses ganz direkte, rohe, pure, und das ist ja auch eine enorme Nähe, die man dadurch so zum Publikum aufbauen kann, weil quasi ich, das Einzige, was ich mehr auf der Bühne habe als das Publikum, ist auch nur die Gitarre. Also ich bin da so sehr nah, immer habe ich das Gefühl, nochmal näher am Publikum dran mit einer Band, genau. Es ist dann schon nochmal was anderes, aber ich freue mich sehr, auch parallel jetzt die Möglichkeit dann zu haben, mit Band auch endlich mal über die Bühne zu springen. Also kann ich auch nur sagen, es werden zwei sehr unterschiedliche Konzerte, morgen auf der Sommerwerft, nächste Woche auf dem Stoffel, kann man sich auch gut beide angucken.
0: Richtig, beide sind freitags, beide sind dann am Abend, also jetzt Freitag hier Beduinenzelt und Stoffel. Bühne am Freitag, den 31. Juli. Aber ich kann es wirklich bestätigen, diese besondere Nähe, die du zum Publikum schaffst. Also ich habe, das war ein Konzert tatsächlich auf dem Virusmusik-Radio-Show, und ich glaube, du konntest das Atmen hören von dem Publikum, und die haben bis zum letzten Ton dich begleitet und haben dir immer noch 2-3 Sekunden Zeit gegeben, um überhaupt deinen Applaus dann letztendlich dir zu gewähren und den genießen zu können. Aber ich fand das sehr, sehr interessant, wie du das Publikum tatsächlich fesselst, auch mit diesen feinen Nuancen, die du da auch mit der Gitarre und mit der Stimme zusammen kombinierst. Ja, wir wollen weiter was hören hier.
1: Ja, sehr gerne.
0: Und zwar hast du ja hier so ein bisschen auch was gemastert. Du warst viel auf Tour, da kommen wir gleich nochmal dazu. Aber ein Song, das ist Sonntagmorgen.
1: Genau, das ist ein Feature-Song von mir und Salomon.
0: Wer ist Salomon?
1: Salomon ist eine ganz wichtige Person für meine musikalische Karriere gewesen. Wir haben uns tatsächlich auf einem Songslam kennengelernt und dann schnell festgestellt, dass wir das gegenseitig sehr cool finden, was wir machen, unsere Musik, und haben dann gemeinsame Konzerte gespielt. Und Salomon ist eben auch mein Produzent. Der Song, den wir eben gehört haben, Kein Glas Wein, hat er produziert. Und jetzt auch Sonntagmorgen hat er produziert. Und genau.
0: Ja, dann liebe Grüße an Salomon.
1: Liebe Grüße.
0: Ja, und wir hören jetzt Sonntagmorgen von René.
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0: Ja, das war jetzt hier Rini einmal mit Sonntagmorgen und jetzt der zweite Song ging's ums Theater.
1: Korrekt.
0: Ja.
1: Und er heißt Theater.
0: Also ich muss ganz ehrlich sagen, all diese Texte, die haben so viele Geschichte, so viele Emotionen. Wo holst du dir die ganzen Inspirationen?
1: Es ist jetzt wahrscheinlich so eine sehr unspektakuläre, naheliegende Antwort, aber es ist tatsächlich, ich wünschte, ich könnte jetzt irgendwie sagen, so, oh, weiß ich nicht, küsst mich die Muse. Nein, es ist tatsächlich so, wirklich einfach aus viel aus dem Alltag, was ich so erlebe. Ich habe es ja vorhin schon gesagt, irgendwie, ich nehme Sachen eben auch sehr intensiv wahr und genau, einfach Sachen, die mich beschäftigen und wo ich das Gefühl habe, die müssen, ich sag immer so, also vor allem, wenn ich so Songs über Herzschmerz schreibe, ist es immer so, dass ich mir denke, okay, die Situation ist jetzt beschissen und dann versuche ich da noch schnell einen Song drüber zu schreiben, dass ich so aus diesem Schmerz noch irgendwas Gutes machen kann, denke ich mir, dann war es das alles wieder wert, also das hat mir dann wenigstens einen guten Song beschert. Und es ist auch immer wieder dann voll schön so zu merken, ah okay, wenn da Leute irgendwie dann sagen nach Konzerten so, boah, das haben sich voll nachvollziehen können, ihnen geht's da genauso und so. Und das ist dann so eine sehr besondere Erfahrung. Aber ich muss auch sagen, mit der Inspiration für die Songs, ich hatte jetzt so ein bisschen eine Schreibblockade. Mir fiel es jetzt so die letzten Monate sehr schwer zu schreiben. Und dann habe ich mal was Neues ausprobiert. Und zwar habe ich mit einer anderen Person auch noch zusammen Musik gemacht. Das war eh gut, einfach nochmal, um neue Ansätze zu haben. Und da haben wir es dann tatsächlich einfach so gemacht, dass wir irgendwie einen Satz hatten. Und dann haben wir gesagt, okay, um diesen Satz rum schreiben wir jetzt einen Song. Und dann arbeitet man natürlich irgendwie auch sowieso mit den Erfahrungen und den Erlebnissen, die da sind. Aber es ist irgendwie nochmal ein anderer Ansatz. Und ich habe das Gefühl, vielleicht kommt man dann irgendwie nochmal an so andere Zeilen, an andere Ansätze ran, an andere. Ja, also das war mal sehr erfrischend, nicht zu sagen, ah, ich habe hier dieses Erlebnis und dann verarbeite ich das in den Song, sondern zu sagen, ich starte jetzt mal mit diesem Satz und dann gucke ich, was da ist.
0: Und es gibt viele Möglichkeiten, sich Inspiration zu holen.
1: Absolut.
0: Das ist jetzt so ein Prozess, in dem ihr euch dann gebracht habt, um gemeinsam ja so ein Session zu machen. Ja, apropos Konzert, da hast du ja gerade so, ja, wir fühlen alle mit. Das ist wirklich sehr fühlend. Und was hast du denn noch für Erfahrungen so gemacht jetzt? Ich meine, du hast jetzt schon ein gutes Jahr Tour gemacht und warst unterwegs, Bühnen, Indoor, Outdoor. Erzähl doch mal, was gibt's denn so aus dem ja, Tourleben so zu erzählen?
1: Also
0: bist du mal alleine unterwegs gewesen?
1: Ja, es ist wirklich, also dieses Unterwegssein und Konzerte spielen, das ist sowas Verrücktes. Das ist wirklich, ich habe da ja auch einen Song drüber geschrieben. Das ist der vorletzte Song auch auf dem Album Autobahn Raststätten. Der beschreibt das so ganz gut, dieses bisschen absurde Leben, was man da so führt. Weil genau, also es ist eigentlich jeder Auftritt, man weiß oder ich weiß oft gar nicht, was mich erwartet. Ich fahre in eine Stadt, die ich nicht kenne, in eine Location, die ich nicht kenne, zu Leuten, die ich nicht kenne, vor einem Publikum, wo ich nicht weiß, wie das ist. Und dann tritt man da auf und es ist wirklich eine Wundertüte. Mhm. Aber in den allermeisten Fällen muss ich auch sagen, es ist auch wunderschön. Also ich liebe am allermeisten am Musik machen, liebe ich das live auf der Bühne stehen. Das ist jedes Mal Magie. Also, oder ja, doch fast jedes Mal Magie. Ich würde wirklich sagen, also auch wenn man manchmal denkt, oh, das sind heute echt schwierige Bedingungen für einen Auftritt, dann ist da
0: wie
1: manchmal...
0: Wie zum Beispiel, was wäre das denn?
1: Okay, also was ich zum Beispiel sehr herausfordernd immer finde, wo ich jetzt auch dran gefunden habe, aber was ich wirklich herausfordernd finde, ist... auf der Straße Musik zu machen. Ich kann direkt sagen, ich stelle mich nicht einfach irgendwo in der Innenstadt und mache da Musik. Dafür ist meine Musik nicht gemacht. Dafür kann ich nicht laut genug singen, dafür spiele ich nicht laut genug Gitarre. Ich trete auf Straßenmusikfestivals auf, wo ich dann auch eine Anlage legal mitnutzen darf und meine Musik eben lauter verstärken kann. Und auch die Leute wissen, ah, heute ist Straßenmusik, wir gehen irgendwie durch die Stadt, wir hören uns das an. Aber, also... es macht einen dann wieder ganz demütig für die Konzerte, wo die Leute vor einem sitzen und einem zuhören, weil Straße ist wirklich einfach, die Leute laufen auch einfach dran vorbei. Man hat das Gefühl, ich schütte da mein Herz aus und das versackt so im Nichts.
0: Genau.
1: Aber
0: laufen vorbei, die Leute.
1: Dann gibt's da auch dann irgendwie, wenn man da dann merkt, boah, da sind so ein, zwei Leute, die sind irgendwie beim zweiten Song dazugekommen und die bleiben das ganze Konzert da. Das ist dann wiederum so ein fantastisches Gefühl, wenn man merkt, boah, ich muss die richtig für arbeiten, um die Leute so zu catchen. Und wenn man dann feststellt, das gelingt irgendwie und irgendwas macht, dass die Leute vorbeilaufen, vielleicht sogar schon vorbei waren, sich nochmal umdrehen und dann doch nochmal zuhören, das ist dann wiederum echt ein geniales Gefühl und es macht total Spaß. Also das muss man auch, glaube ich, so ein bisschen so spielerisch sehen. Aber genau, also das ist einfach bei diesen Konzerten, man weiß nie, was einem an einem Abend erwartet. Man ist an so vielen neuen Orten, ich habe so viele neue Orte, Städte, alles entdeckt. Das ist wirklich wunderschön. Bin ich unfassbar dankbar dafür, dass ich das alles so erleben darf.
0: Interessant, ich hätte jetzt gefragt, verdienst du auch was? Weil ich meine, man muss ja von irgendwas leben.
1: Das stimmt.
0: Kommen die Leute, geben sie dann so mal einen Groschen oder zwei ab? Hast du einen Hut?
1: Ich habe, wenn ich auf der Straße stehe, auf jeden Fall habe ich immer, ich habe meinen Merch dabei, ich habe CDs dabei, ich habe jetzt auch so Kunstdrucke mit Lyrikzeilen von mir dabei und aber auch das ist völlig unkalkulierbar. Interessanterweise manchmal, ich hatte das jetzt, ich war an einem Tag, habe ich in der gleichen Stadt an zwei verschiedenen Orten gespielt und an dem einen Ort waren viel weniger Leute, aber die haben irgendwie, waren sehr viel spendabler, vielleicht auch, weil es weniger waren und wenn dann so mehr Leute sind, dann verteilt sich das so ein bisschen. Mhm. Genau, aber man kann damit auf jeden Fall was verdienen. Ich sage jetzt mal, man wird nicht reich mit Straßenmusik, aber wenn man seinen Lebensstil da anpasst, dann kann ich in meinem Fall sagen, kann man auch von Musik machen leben.
0: Mhm. Ja, vielleicht kommen wir da gleich nochmal dazu, wenn Rosa dazu kommt, dann können wir ein bisschen tatsächlich über dieses Überleben oder mit der Musik zu leben.
1: Sehr gerne. Und,
0: zu sprechen, aber nochmal vorab ein Song, das ist einer meiner Lieblingssongs von dir, René, und die sind 1500 Metern. Ja, ich spiele das jetzt mal ab. Möchtest du etwas dazu sagen?
1: Das war die allererste Single, die ich überhaupt jemals auf Streaming-Plattformen veröffentlicht habe. Der Song bedeutet mir einfach insgesamt sehr viel. Ich wünsche ganz viel Spaß beim Hören.
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0: Ja, meine Lieben, ihr seid hier bei Virusmusik Radio, Smoking Sisters, und ihr hattet eben gerade René gehört, und zwar den Song
1: 1500 Meter.
0: Yay! Das ist mein Lieblingssong. Ich mag ihn unheimlich. Und ich möchte jetzt meine zweite Gast hier begrüßen, und zwar die Rosa. Hallo, Rosa.
2: Hallo.
0: Ja, schön. Du hast einen weiteren Weg gehabt hierher.
2: Ja.
0: Und du hast es geschafft mit Bahn und Bus
2: ich
0: und U-Bahn
2: geschafft.
0: Und was auch immer da so dazwischen kommt. Ja, wir haben eben gerade gedacht, oh, vielleicht hat er ja den Bahn verspätet und dann hat die nächste Bahnverspätung und dann, oh Gott, und dann ist die Sendung vorbei. Aber schön, dass du es hierher gefunden hast.
2: Ich hatte einen sehr netten Kommilitonen, der mich schnell zum Bahnhof gebracht hat. Also das hat funktioniert.
0: Sehr schön. Ja, willkommen jetzt hier bei Virusmusikradio bei den Smoking Sisters. Wir stellen dich heute auch vor, weil du auch am Samstag tatsächlich auf der Sommerwerft spielen wirst. Mhm. Und zwar auch im Beduinenzelt.
2: Ja.
0: Und kennst du die Sommerwerft?
2: Ja, ich habe tatsächlich letztes Jahr bei der Sommerwerft als Helferin gearbeitet.
0: Ah,
2: deswegen kenne ich mich ein bisschen schon da aus.
0: Ah, genau. Toll. Und die kennen dich auch.
2: Die kennen mich auch. Genau, da habe ich noch bei der Open Stage mal einen Song gespielt. Und dann dachte ich, ach ja, es gibt ja auch das Beduinenzelt, da kann man ja mal anfangen. Jetzt hat es geklappt.
0: Sehr schön. Das genau. Ja, du bist auch eine sehr junge Musikerin. Das heißt, du studierst auch gerade noch. Du bist sozusagen noch in den Schuhen. Aber trotz allem bist du am Musikmachen, auch Singer-Songwriterin. Das heißt, du kommst hier aus dem Darmstädter Kreis, sage ich mal, Darmstadt-Dieburg.
2: Also ich komme eigentlich aus Frankfurt. Genau, ich bin dann für das Studium umgezogen nach Darmstadt.
0: Verstehe.
2: Genau. Oh. Und studiere da jetzt.
0: Und seit wann machst du Musik?
2: Boah, das sind die Musik mache ich schon sehr, sehr, sehr lange. Also seit der ersten Klasse habe ich mit Gitarre angefangen. Da habe ich mich mal zum Gitarrenunterricht gebracht. Und ich glaube, so Storytelling oder Geschichten erzählen habe ich sowieso als Kind auch schon immer gerne gemacht. Und dann hat sich das irgendwie in der Grundschule zu so einem ganz eigenen, kitschigen deutschen Song am Anfang entwickelt. Und dann,
0: schön, ja.
2: Ja, dann wird es irgendwie immer besser und besser. Und jetzt mache ich Musik neben dem Studium, so gut es geht.
0: Mhm. Ja. Ja, also ich meine, Kitsch ist manchmal schon so, nicht schon wieder Liebe. Die meisten Songs auf der ganzen Welt handeln über Liebe, das wirklich. Also es ist unglaublich, es ist egal, welche Sprachen. Und es ist zwar Kitsch, aber das ist das, was uns bewegt. Ne?
2: Ja.
0: Das ist das, was uns ausmacht. Und das ist wahrscheinlich auch das, was uns dann auch diese Kreativität gibt, um darüber zu sprechen oder zu singen oder einen Song zu schreiben. Also es ist ja schon so eine Ecke.
2: Also ich glaube, ohne irgendwie die ganzen Emotionen würden die Hälfte meiner Songs sowieso nie entstehen. Also ich sag mal, die besten meiner Lieder sind wirklich durch die starken Emotionen entstanden.
0: Mhm. Ja, apropos Emotionen, wir waren eben schon mit René bei den Emotionen. Das ist ja schon sehr, sehr weiblich. Also Emotionen gehören ja zu uns. Wir sind da so eher, die auch gerne mal über solche schweren Momente im Herzen oder so sprechen als Männer. Mhm. Auch interessant, oder?
2: Ja, ich glaube, dass Männer sehr viel das auch spüren. Aber das ist wahrscheinlich einfach gesellschaftlich nicht so anerkannt ist, es auszutragen.
0: Mm. Ja, ich meine, ich will jetzt nicht sagen, dass die Männer unemotional sind, ganz im Gegenteil. Also ich meine, die haben ja die Musik geprägt, die letzten Jahrtausende. Also es ist ja immer noch sehr, sehr männlich geprägt, die Musik und so. Vielleicht, bevor wir da so in eine kleine Diskussion reingehen, würden wir gerne mal einen kleinen Song von dir spielen, Rosa, wenn dir das recht ist.
2: Sehr gerne.
0: Okay, also du hast Cage mitgebracht, das ist einer deiner ersten Songs.
2: Genau, Cage ist einer meiner ersten Songs, der jetzt auch neu frisch rausgekommen ist quasi.
0: Dann würde ich sagen, Rosa mit Cage.

0: Ja, das war jetzt Rosa mit dem Song Cage. Ja, wir sind aber tatsächlich jetzt umgeswitcht, sozusagen von der deutschen Sprache in die englische Sprache. Auch sehr interessant. Ist das deine Muttersprache, Rosa?
1: Nee, tatsächlich nicht. Also, ich habe, wie gesagt, in der Grundschule angefangen, eher Deutsch immer zu schreiben. Aber irgendwie habe ich gemerkt, okay, das ist irgendwie nicht so mein Gebiet, habe ich das Gefühl. Und ich mag es, mich auf Englisch auszudrücken. Habe aber gedacht, mal wieder einen deutschen Song können wir vielleicht irgendwann. Aber ja, hauptsächlich eigentlich sind meine meisten Songs Englisch, ja.
0: Ja, also warum nicht? Also es ist ja, alles ist verenglisiert. Also wenn ich schon alleine die digitale Sprache mir so angucke, manchmal denke ich mir so, what they want. Also muss ich schon wieder translaten, Mann. Und ne, jetzt auch schon translaten, schon gar nicht übersetzen. Also es ist alles so nice, ne? ja, sehr schön. Cage, magst du was über den Song sagen, den wir da gerade gehört haben?
1: Ja, also das ist ja tatsächlich mein erster eigener ausproduzierter Song. Deswegen ist es auch so ein bisschen mein Baby quasi, weil es jetzt rausgekommen ist. Und wir haben auch ein Musikvideo dazu gedreht, weil ich ja Filmstudentin auch bin. Das hat auch sehr, sehr viel Spaß gemacht. Und ja, Cage geht um Ausbruch, um toxischen Beziehungen. Komm, ich glaube, jeder hat da seinen eigenen Käfig, sag ich mal, mentalen Käfig, aus dem er quasi ja, entkommen möchte.
0: Ja, ja. Ja, wir haben noch einen Song, bevor wir gleich zusammen in die Sprache übergehen. Ich habe jetzt, jetzt bin ich schon wieder durcheinander. Ach so, genau.
1: Stargazing, genau.
0: Stargazing, genau. Mal gucken, wie das jetzt hier so kommt.

0: Ja, meine Lieben, das war jetzt hier ein, sag ich mal, ein Short-Titel von Rosa, und zwar mit dem Titel Stargazing. What does it mean?
1: Sterne gucken, tatsächlich.
0: Aha. Okay.
1: Genau, und es ist noch sehr unfertig, aber der wird hoffentlich bald auch nochmal in der längeren Version irgendwann rauskommen. Genau.
0: Mhm. Interessant. Du hast auch vorhin kurz erwähnt, so ein bisschen auch, dass ihr da so nicht viel Auftritte hattest, aber schon in der Vergangenheit. René hat da jetzt schon mehr Erfahrung, hat auch auf einigen Bühnen auch schon bei uns gespielt. Aber als sie angefangen hat, war sie, glaube ich, genauso jung wie du. Also es ist sehr interessant, dass ihr alleine euch traut mit eurer Gitarre auf die Bühne. Wie ist das an? Was habt ihr denn für Erfahrungen gemacht? Vielleicht du, Rosa, wenn du da ankommst mit deiner Gitarre alleine, was geht denn da? Wie erwarten sie dich alle? Sind sie alle begeistert? Oder?
1: Ja, also ich erinnere mich tatsächlich an meinen ersten Auftritt, weil der letztes Jahr war. Und ich habe eine Zeit lang irgendwann mal in der Schule mehrmals aufgetreten, aber habe da relativ schnell gemerkt, dass ich viel zu viel Lampenfieber habe und ich das Gefühl hatte auch in diesem Schulumfeld, dass das einfach nicht gut für mich ist. Und dann habe ich erstmal eine Zeit lang auch eher aufgehört und es eher für mich weitergemacht. Dachte so, nee, das ist nichts. Aber irgendwie hat es mich dann doch immer zur Bühne gezogen. Da habe ich mich doch getraut, auf einer Open Stage bei mir in Frankfurt zu spielen. Und die Leute waren super, also die Leute waren super supportive. Ich weiß noch, mein erster Gedanke danach war erstmal, das mache ich nie wieder. Aber ja, ich glaube, es ist einfach Bühnenangst, die man so überwinden muss. Und je öfter ich es mache jetzt inzwischen, ich liebe es, auf die Bühne zu gehen. Und ich genieße es so sehr und ich nehme mir auch die Zeit, die ich da habe. Und es macht so Spaß, auch mit den Menschen und zu sehen, dass man so viel geben kann und so viel auch zurückbekommt. Das hat, ja, ist einfach wunderschön.
0: Ja. So ein direkter Austausch.
1: Ja.
0: Mhm. Interessant. Und bei dir, René?
2: Also ich meine, du fesselst eh alle Gäste, das ist einfach abgesehen, aber.
3: Aha. Ich kann das total gut nachvollziehen, diese krasse Aufregung. Und ich habe immer dieses Aufregungs-Spaß-Verhältnis so vor meinem inneren Auge. Genau, und ich muss sagen, auch als ich angefangen habe, vor so 3 Jahren dann mit meinen eigenen Songs aufzutreten, war es wirklich 99% Aufregung und so 1% Spaß. Und ich war auch froh, als es vorbei war. Dann der Auftritt. Aber ich muss sagen, ich bin, genau, mit der Zeit und je mehr Auftritte man spielt, hat sich das glücklicherweise verschoben, sodass ich mittlerweile sagen würde, außer bei sehr wenigen, keine Ahnung, wenn es dann eine besonders große Location ist oder man weiß, es geht jetzt um besonders viel, es ist ein großer Wettbewerb, es geht um Preis, man muss eine Jury von sich überzeugen oder so. Wenn das nicht der Fall ist, dann habe ich mittlerweile zum Glück auch immer mehr Spaß als Aufregung. Ich glaube, Aufregung ist super gut und wichtig, und ich glaube, wenn man nicht mehr aufgeregt ist vor einem Auftritt, ist es vielleicht auch der Zeitpunkt, aufzuhören mit aufzutreten, damit aufzutreten. Fokus allein schon und auch Respekt vor dem Publikum. Spätestens dann ab dem ersten, zweiten Song auf der Bühne sollte man das vor allem Spaß haben, denke ich. Und ja, das kommt auf jeden Fall, je öfter man auftritt, hast du ja auch schon gesagt.
1: Das ist nochmal gut zu wissen.
3: Auf jeden Fall. Also kann ich sehr bestätigen.
0: Ja, ich meine, ganz ehrlich, es ist auch super mutig. My Guitar and Me. Also das, ich finde es sehr mutig, dass so Frauen dann doch alleine es sich trauen, da mit der Gitarre hinzustellen. Also es ist nochmal anders, als wenn ein Mann alleine mit der Gitarre vorne steht. Definitiv, ja.
3: Absolut. Also ich muss auch sagen, ich habe auch oft das Gefühl, dass Frauen mit einem erstmal sehr perfektionistischer sind und sich sehr lange nicht trauen, aufzutreten, obwohl sie dann schon sehr gute Sachen machen. Und ich habe auch viele Männer mit sehr spannenden Sachen auf einer Bühne erlebt, wo ich dachte, ach krass, ich glaube, eine Frau hätte sich nicht mit so in dem Momentum schon auf die Bühne getraut. Mhm. Also, ja. Genau.
0: Empfindest du auch den Mut, den du da aufgebracht hast?
1: Ja, also ich muss sagen, auf den Auftritten, wo ich jetzt bisher war, sag ich mal so, war ich immer so, wow, irgendwie die Männer, die ausgespielt hatten, irgendwie habe ich das Gefühl, nie Angst oder so. Ich weiß es nicht, stimmt bestimmt auch nicht. Aber ja, es ist schon gruselig. Also man muss sich schon trauen, da irgendwie einfach, vor allem wenn man keine Band im Rücken hat und wirklich ganz alleine da ist und irgendwie, das ist schon was man irgendwie überwinden muss. Aber sobald man dann wirklich merkt, okay, das Publikum ist mit mir, sag ich mal, dann geht es auch und macht sehr viel Spaß.
0: Wie ist das im Backstage dann so? Wie ist das da? Da sind auch dann doch einige Männer, also natürlich auch Frauen, aber was habt ihr da für Erfahrungen? René, hast du da schon irgendwelche Begegnungen?
3: Ich muss sagen, also für die Menge so der Auftritte, und das ist auch sehr, also vor allem der Kleinkunstbereich auch oft so sehr männerdominiert ist, habe ich wirklich überwiegend, sag ich mal, positive Erfahrungen gemacht. Aber es gibt schon natürlich auch immer diese Momente, wo man genau als Frau nicht ernst genommen wird. Mir wurde schon gerne von älteren Männern erklärt, wie ich Gitarre spielen sollte, dass das besser wäre und was ich mir für eine Gitarre kaufen sollte. Oder ja, für dein Alter bist du echt schon ganz gut. Und oder du überzeugst eh nur die Leute, weil du irgendwie eine junge Frau bist und so kannst du auch Kinder oder Hunde auf die Bühne stellen. Das wird mir alles schon an den Kopf geworfen.
2: Alter.
3: Aber man erinnert sich ja vor allem an die unmöglichen Aussagen, was einem Leute da so sagen. Aber ich muss sagen, ich kriege natürlich auch von Männern viel Wertschätzung und Respekt entgegengebracht. Und genau, aber es gibt auf jeden Fall diese völlig absurden Gespräche auch. Und da muss ich sagen, das hat mir so noch keine nicht-männliche Person gesagt.
1: Also vielleicht anschließend dazu noch. Ich stimme dem voll zu. Ich habe jetzt noch nicht so viel Erfahrung und ich habe auch ganz, ganz, ganz viele Unterstützung und Lob bekommen von Männern. Aber ich muss auch dazu sagen, es gab auch ganz viele, die ganz oft zu mir gekommen sind, vor allem beim Anfang, weil ich ja auch sehr neu bin und sehr am Anfang stehe und mich dann irgendwo gesehen haben und dann danach kamen dann so, ich kann was aus dir machen, du musst mir vertrauen, hier ist meine Karte. Und dann habe ich so, okay.
3: Ich glaube, du kannst ganz gut auf dich selbst vertrauen.
1: Ja, ich glaube das. Und dann ist auch immer so, erstmal ein bisschen kritisch gucken und dann, ob das dann wirklich auch so gut ist, so war es dann immer dieses, ich kenne mich ja so gut aus in diesem Ganzen und du brauchst mich, so, das war schon oft auch manchmal ein Ding, ja.
2: Ja, ja.
1: Da gab es schon ein paar Angebote.
2: Ach ja. Spannend. Ja, das ist die Frau immer so ein bisschen so schwach und nie weiter weiß. Sie braucht immer Hilfe. Ich finde das schon, das ist so ein typisches Bild auch draußen, was dann von uns angenommen wird. Ja, also danke nochmal für den Austausch. Ich würde tatsächlich viel mehr Musik spielen, aber bevor ich das jetzt mache, würde ich jetzt erstmal ankündigen. Also, Reni ist morgen dran und zwar von 8.
3: Um 19 Uhr, von 19 bis 20 Uhr morgen im Beduinenzelt auf der Sommerwerf spiele ich ein Konzert. Ich freue mich schon seit Wochen. Ich freue mich sehr auf diesen Termin und ich freue mich, wenn ihr alle vorbeikommt.
2: Genau. Ja, wir freuen uns alle. Das ist unser erster Tag morgen auch und dann sind wir auch aufgeregt. Klappt das alles und Soundcheck hier und dort. Und Rosa darf am zweiten Tag, und zwar am Samstag ist sie im Beduinenzelt. Sie eröffnet den Samstag um 17.30 Uhr bis 18.30 Uhr im Beduinenzelt.
1: Ja.
2: Genau. Ich würde jetzt tatsächlich von jeweils einen Song von dir, Rosa, und einen Song von dir, Reni, nochmal spielen. Würde an dieser Stelle mich jetzt ganz, ganz herzlich bedanken, dass ihr hier wart und euch auf meine Idee, mit euch hier eine Radiosendung zu machen, eingelassen habt.
3: Und danke dir.
1: Ja, danke.
2: Genau, und vielleicht sehen wir uns ja dann die Tage und freue mich, wenn auch ein paar Leute uns auch schreiben oder irgendwie sagen, hey, fand die Reni und Rosa gut, wo kann man die erreichen? Das ist nämlich unser Job hier bei Virus Musik Radio. Ihr wart jetzt bei den Smoking Sisters und danke fürs Zuhören.
3: Dankeschön.
1: Danke.
2: Tschüss. Ja. Und wir hören jetzt erstmal einen Song von der Rosa, das heißt Bloody Bride. Und danach, wenn wir noch ein bisschen Zeit haben, weil dann kommen die Nachrichten in der Übernahme vom Deutschlandfunk. Und dann würde ich, glaube ich, was habe ich gesagt, immer wieder spielen. Ne? Das war's, René, gell?
3: Ich denke.
2: Okay, dann auf jeden Fall auf der Sommerwerft mit den beiden Frauen, Rosa und René. Viel Spaß, alles Gute, bis nächsten Monat. Tschüss.
1: Tschüss. Tschüss.

0: nie wieder. In diesen Späti geht.
1: 18 Uhr, die Nachrichten, zunächst die Übersicht. US-Präsident Trump und der chinesische Staats- und Parteichef Xi Jinping wollen ihre Zusammenarbeit vertiefen. Die deutsche Wirtschaft wächst in diesem Jahr deutlich stärker als erwartet. Der Bundestag hat über eine Reform der Organspende diskutiert. Die Meldungen im Einzelnen. US-Präsident Trump hat den chinesischen Staatschef Xi Jinping im Weißen Haus zu einem Staatsbesuch empfangen. Zu Beginn der Gespräche betonten beide Seiten die Notwendigkeit ihrer Kooperation. Xi erklärte, ohne eine Zusammenarbeit zwischen China und den USA ließen sich viele globale Probleme kaum lösen. Trump sprach von einer engen Beziehung auf Basis gegenseitigen Respekts. Trump sagte, die Entscheidungen, die man heute treffe, könnten zu Frieden und Wohlstand über die kommenden Jahrzehnte beitragen. Man werde über die Bereiche Sicherheit, Technologie und künstliche Intelligenz sprechen. Zum Thema künstliche Intelligenz sagte Xi, beide Länder hätten die Möglichkeiten und die Verantwortung, die Technologie zum Wohle der Menschheit zu entwickeln und zu steuern und sicherzustellen, dass sie immer unter menschlicher Kontrolle bleibe. Es ist Xis erster Besuch in Washington seit mehr als einem Jahrzehnt. Die US-Regierung bezeichnet den dreitägigen Staatsbesuch als einen Meilenstein in den Beziehungen. Die führenden Wirtschaftsforschungsinstitute haben ihre Wachstumsprognose für das laufende Jahr angehoben. Sie erwarten nach eigenen Angaben jetzt eine Zunahme des Bruttoinlandsprodukts um 1,3%. Im Frühjahr lag die Prognose noch bei 0,6%. Für das kommende Jahr rechnen die Institute mit einem Plus von 1,1%. Zur Begründung hieß es, vor allem die Exporte und die Wertschöpfung im verarbeitenden Gewerbe hätten überraschend stark zugelegt. Die Wirtschaftsforscher mahnten, die Erholung bleibe schwach. Der Aufschwung stehe auf einem schmalen Fundament. Der Reformkurs müsse umgesetzt werden. Der stellvertretende Präsident des Leibniz-Instituts für Wirtschaftsforschung Halle sagte, es führe kein Weg an harten Entscheidungen vorbei. Auch die Stimmung in der deutschen Wirtschaft hat sich im September trotz hoher Energiepreise verbessert. So stieg das IFO-Geschäftsklima um 1,1 Punkte auf 89,9 Punkte, wie das Münchner Forschungsinstitut mitteilte. Es ist der höchste Stand seit Mai 2023.

sich mit dem Thema auseinanderzusetzen und eine Entscheidung zu treffen. Die SPD-Abgeordnete Dittmar betonte, die Regelung solle auch dazu beitragen, Angehörige in einer belastenden Situation zu entlasten. Der Grünen-Politiker Lehmann argumentierte dagegen, eine so sensible Frage müsse von den Bürgern aktiv bejaht werden. Zudem dürfe der Staat nicht den Eindruck erwecken, über die Körper der Menschen zu verfügen. Auch der AfD-Politiker Sichert erklärte, die Widerspruchsregelung verstoße gegen die Menschenwürde und das Recht auf körperliche Unversehrtheit. Der Bundestag hat erstmals über eine Reform der Geheimdienste debattiert. Die Bundesregierung will, dass der Bundesnachrichtendienst und der Verfassungsschutz mehr Befugnisse bekommen, um etwa Sabotage und Cyberangriffe abzuwehren. Bundesinnenminister Dobrindt erklärte, es gehe darum, die Demokratie und die Bevölkerung vor hybriden Bedrohungen zu schützen. Der AfD-Politiker Curio sprach dagegen von einer Stasi 2.0 und kritisierte, dass der Verfassungsschutz künftig heimlich in Wohnungen eindringen sowie auf Laptops und Handys zugreifen dürfe. Die linken Abgeordnete Bünger äußerte Zweifel an der Verfassungsmäßigkeit des Entwurfs. Grundrechte würden mit Füßen getreten. Der Grünen-Politiker von Notz erklärte, die Pläne der Bundesregierung seien überzogen. Es sei jedoch richtig, dass der BND mehr Befugnisse brauche. In der Debatte um Antisemitismusvorwürfe haben sich 150 Berliner Jüdinnen und Juden in einem offenen Brief hinter die Linkspartei in der Hauptstadt gestellt. Darin heißt es, die Unterzeichnenden wollten der Darstellung widersprechen, dass die Linke gefährlich für Juden sei. Steigende Mieten, prekäre Beschäftigung und ein überlastetes Sozialsystem erzeugten genau die gesellschaftlichen Spannungen, die auch den Judenhass förderten. Sie sprachen sich für eine rot-grün-rote Koalition in Berlin aus. Zu den Unterzeichnenden gehören unter anderem bekannte Künstler, Publizisten und Historiker. Palästinenserpräsident Abbas hat die internationale Gemeinschaft zu stärkerem Engagement im Nahostkonflikt aufgerufen. Die Palästinenser erlebten eine der gefährlichsten Phasen ihrer Geschichte, sagte Abbas in einer Videoansprache vor der UNO-Vollversammlung in New York. Er verwies auf die israelische Besatzung im Westjordanland und die Situation im Gazastreifen. Israel habe alle grundlegenden Lebensbereiche ins Visier genommen, erklärte der 90-Jährige, der seit 2005 an der Spitze der palästinensischen Autonomiebehörde steht. Zudem warb er erneut für eine Zwei-Staaten-Lösung. Die USA hatten Abbas und weiteren ranghohen palästinensischen Vertretern zum zweiten Mal in Folge die Einreise zur Generalversammlung verweigert. Der israelische Ministerpräsident Netanyahu wird am Abend vor der UNO sprechen. Die Menschenrechtsorganisation Amnesty International fordert die USA dazu auf, die Einwanderungs- und Zollbehörde ICE aufzulösen. Die Organisation kritisiert einen Anstieg von Menschenrechtsverletzungen durch ICE seit dem Amtsantritt von US-Präsident Trump im Januar 2025. Der Bericht zeige, dass Übergriffe durch ICE seit 2025 systematisch und in einem völlig neuen Ausmaß stattfänden. Sie seien zudem von rassistischen Narrativen geprägt. Beamte hätten häufig unnötige und übertriebene Gewalt eingesetzt. 3 Menschen seien dabei erschossen worden. Für den Bericht hat Amnesty nach eigenen Angaben ICE-Operationen in den Städten Chicago, Minneapolis, New Orleans und Washington untersucht. Die Abschiebung von Menschen, die sich ohne gültige Papiere in den USA aufhalten, ist eine Priorität der aktuellen Regierung. In den USA wird Journalisten der Sender CNN und MS Now sowie der Plattform Politico trotz eines Gerichtsentscheids weiter der Zugang zum Weißen Haus verwehrt. Nach Mitteilung der 3 Medien verweigerte der Sicherheitsdienst Secret Service den Reportern den Eintritt. Sie wollten über den Staatsbesuch von Chinas Staatschef Xi Jinping berichten. Zuvor hatte ein US-Bundesrichter eine einstweilige Verfügung erlassen, die für 14 Tage gilt und den betroffenen Medien wieder Zugang zum Weißen Haus gewährt. Trump hatte das Zutrittsverbot mit angeblichen Falschinformationen über seine Arbeit begründet. Diesen Vorwurf erhebt er regelmäßig gegen Medien, die kritisch über ihn oder die Regierungspolitik berichten. Die betroffenen Medienhäuser beklagen einen eklatanten Verstoß gegen die Pressefreiheit.

0: Berlin zieht seine Bewerbung für die Austragung der Olympischen und Paralympischen Spiele offiziell zurück. Der Berliner Olympiabeauftragte Niromant erklärte, man würde sich bei der Entscheidung des Deutschen Olympischen Sportbundes am Wochenende eine Blamage ersparen. Die Hauptstadt galt nach einem Prüfbericht der Evaluierungskommission als Außenseiter. Zudem wurde bei der Berliner Abgeordnetenhauswahl der schwarz-rote Senat, der die Pläne vorangetrieben hatte, abgewählt. Wahlsiegerin Eralp von den Linken ist gegen eine Olympiabewerbung. Der DOSB entscheidet am Samstag über den finalen Kandidaten Deutschlands für die Spiele 2036, 2040 und 2044. Im Rennen sind noch München und Köln-Rhein-Ruhr. Die Fußballnationalmannschaft bestreitet heute das erste Spiel unter dem neuen Bundestrainer Jürgen Klopp. Die DFB-Elf spielt am Abend gegen die Niederlande. Anstoß in Amsterdam ist um 20.45 Uhr. Weitere Gegner in der Nations League sind Serbien und Griechenland. Und hier noch einmal die Übersicht. US-Präsident Trump und der chinesische Staats- und Parteichef Xi Jinping wollen ihre Zusammenarbeit vertiefen. Die deutsche Wirtschaft wächst in diesem Jahr deutlich stärker als erwartet. Der Bundestag hat über eine Reform der Organspende diskutiert. Das Wetter. Wechselnd bewölkt bis heiter im Nordosten und in Bayern Schauer, 16 bis 23 Grad. Morgen nach Nebelauflösung sonnig im Osten und Nordosten vereinzelte Schauer, 16 bis 24 Grad. Die weiteren Aussichten: am Samstag über der Mitte und im Süden heiter oder sonnig, im Norden bewölkt und zeitweise etwas Regen, 16 bis 29 Grad.
1: Das waren die Nachrichtenübernahme vom Deutschlandfunk. 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
1: Heute ist Donnerstag, der 24. September und ihr hört X-Wie raus. Heute wieder mit Rico und im Studio habe ich heute auch mal wieder Gäste, nämlich den Dennis und den Chris von der Band Rote Asche. Da sagt doch gleich mal Hallo, Jungs.
3: Ja, hallo.
4: Ja, servus.
1: Servus. Und ja, schön, dass ihr wieder da seid. Ihr wart ja schon mal vor einem guten Jahr, vor 15 Monaten schon mal hier.
3: Genau.
1: Und wir machen dann nachher so um 6:30 rum, sprechen wir etwas detaillierter. Ihr habt ja ein paar Konzerte, die jetzt kommen.
3: Ganz
1: und
3: genau.
1: Da habt ihr einige Neuigkeiten und könnt ihr ein bisschen was erzählen.
3: Genau, so sieht's aus.
1: Genau, aber jetzt starten wir erstmal, was ist heute für ein Tag? Heute ist der Weltschifffahrtstag, eines der schönen Worte mit 3F. Der World Maritime Day, ein offizieller UNO-Aktionstag. Und außerdem ist der Tag des Brei mit Doppel-A. Das ist ein südafrikanischer Grillfeiertag. Da darf man nur ein ganz besonderes Holz verwenden und wird dann richtig abgegrillt. Genau, das ist, was heute ist. Dann kommen wir auch schon zum ersten Konzert. Im Elfer ist heute um 7:30 Lake Malice. Die I Wanna Know If It's a Real Tour. Ist eine Mischung aus Metalcore, Alternative Metal, haben elektronische Geschichten dran, Hyperpop und eindeutig auch, das hört man auch an der Musik, japanische Anime-Einflüsse. Hört euch mal an, was euch da erwartet. Das Ganze wird 30 € heute im Elfer. Der Song heißt Real Life und die Band Lake Malice.

das war Lake Malice mit dem Song Real Life. Ja, man hat wirklich so einen kunterbunten Mischmasch aus allem Möglichen gemerkt. Aber wir haben ja noch einige Konzerte mehr heute. Wir haben um 7:30 noch im Ponyhof NoFX. Das ist eine NoFX Tribute Band, überraschenderweise für 20 Euro. Im Zoom das Konzert von Daniel Sommer wurde abgesagt. Dafür ist aber ein Konzert von Mr. P Square. Und in der Brotfabrik ist heute im Miteinander, in einem kleinen Kneipe nebendran, Chevy in My Blood, kostenloses Konzert. Da gibt's dann Delta Blues, Soul, Gospel und Amerikaner. Dann haben wir noch im Ono 2 Captain Swing. Da gibt's Blues in F live und dazu eine Party. 8 Euro Eintritt im Ono 2. Im Schöpfschekeller um die Ecke ist die 420 oder 420 Comedy. Die viele Leute wissen ja, was mit 420 gemeint ist. Die es nicht wissen, werden jetzt hier auch nicht aufgeklärt. Alle anderen werden da heute schon hingehen und wissen, wieso sie da hingehen. Kostet 20 Euro Eintritt. Hab mal die Geschichte erzählt, mit dem, dass sich um die Uhrzeit die Leute getroffen haben. Und das ist heute im Schöpfschekeller. Das ist auch eine regelmäßige Geschichte. Die haben sie, glaube ich, auch alle ein, zwei Monate. Und kommt, glaube ich, ganz gut an. Ist, glaube ich, auch schön schräger Humor. Dann haben wir noch im Dreikönigskeller ist heute ein Konzert mal wieder, und zwar Poor Man's Revenge. Den kann ich auch schon mal im Hintergrund hier starten. Gerade mal schauen. Ja, mache ich hier. Genau. Der Song heißt Sober, passenderweise für Poor Man's Revenge. Spielt zusammen mit Morgica, eben ein Akustik-Anti-Gospel, nennt er seine Musik, kommt aus Graz. Und dazu hat er eben Morgica, die machen Amerikaner Country Bluegrass in Frankfurt. Also spiele ich mal so eine schräge Anti-Gospel-Nummer hier. Habe ich auch noch nicht so oft gemacht. 15, ja, wie immer 10 bis 15 Euro Eintritt oder pay what you want, je nachdem, wie es am Abend gestaltet ist im Dreikönigskeller. Hören wir mal kurz rein in Poor Man's Revenge.

0: Ich glaube, das ist alles, was ich an Gospel-Country vertrag für heute. Aber auf jeden Fall, wem es gefallen hat, Poor Man's Revenge heute Abend im Dreikönigskeller. Conny gräbt immer wieder andere interessante Stilrichtungen aus. Und also heute Abend, wie gesagt, ab 20 Uhr Einlass und 21 Uhr geht es wahrscheinlich wieder los. Dann haben wir im Bett, spielen heute noch Be Tight. Das war wohl eine der legendären Stimme von einem legendären Agro-Berlin-Ära. Spielt heute für 21,96 im Bett ab 20 Uhr. Dann haben wir noch, was haben wir sonst noch alles? Im Nachtleben spielt heute Malu Lovis. Soft Season Tour, war eine Siegerin bei Voice of Germany 2023, kostet 32,50 Euro. Dann in der Cup spielt Pavel Popolski, Polka Mania Comedy um die 40 Euro Eintritt. Pavel Popolski, weiß nicht, ob ihr es kennt, das ist ja, der macht so ein bisschen, das ist einer ein Komiker und der erzählt, tut so, als wäre er Schlagzeuger in einer Polka-Band aus Polen oder so und spricht dann halt, weil Pavel Popolski spricht dann halt auch mit Polnischem, ist eine Mischung aus Comedy und Musik. Aber ist ganz unterhaltsam.
1: Davon habe ich schon gehört, ja.
0: Genau. Und in der wunderbar weiten Welt ist heute auch wieder ein Konzert. Die haben jetzt auch wieder regelmäßig Konzerte. 25 Euro für Eddie Smith and the 507. London-basierte international-amerikaner- und Bluesgruppe. Da habe ich auch einen Song parat. Den hören wir doch gleich mal an. Der heißt nämlich Days. Und das ist auch eine schöne Soul-Blues-Amerikaner-Nummer.

Ja, richtig lässige, entspannte Nummer. Wenn ich heute Zeit hätte, würde ich da auch hingehen, aber ich habe wieder Virus-Redaktionstreffen, das heißt, muss direkt im Anschluss an die Sendung wieder die nächsten Sendungen besprechen und was und Veranstaltungen von Virusmusik. Was haben wir sonst noch heute? Wir haben im Schlachthof ist Fjord und City Light Thief. Das Konzert im Kesselhaus ist ausverkauft. Den Weg könnt ihr euch sparen. Aber im schon schön, wenn ihr in der Ecke seid, in Mainz, spielt Shitkid. Shitkid ist ein cooler Name auf jeden Fall. Kommt aus Schweden, macht eine Mischung aus Lo-Fi, Garagenrock. Ich habe einen relativ neuen Song von ihr, heißt Stubborn Science. Und das Ganze für 22 Euro gerade mal. Und schon schön, ist auch eine coole Location. Da muss man auf jeden Fall mal vorbeigeschaut haben. Und deswegen würde ich sagen, kommt jetzt zu Shitkid. Und zwar mit Stubborn Science.

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1: Ja, das war Stubborn Science, hat sie auch ein paar Mal gesungen jetzt, war von Shitkid. Heute Abend im Schon Schön in Mainz, ab 20 Uhr geht's los, für 22 Euro. Und dann würde ich sagen, lasse ich doch gerade mal die Jazz Corner starten. Das ist das Letzte, bevor jetzt dann gleich die rote Asche drankommt. Jazz Corner gibt's heute auch noch ein paar Konzerte, nämlich in der Romanfabrik ist heute um 7:30 Gregor Shore Big Band. Beamers auf solidarisches Preissystem ab 6 Euro für Schüler und Studenten bis 27 Euro für die, die ein bisschen den Laden unterstützen wollen. Das Ganze nennt sich das größte gemeinsame Vielfache. 18-köpfige Band plus Dirigentin Froni Firsch. Und ich meine, die haben zwar Platz ein bisschen in der Romanfabrik, aber auf der Bühne 18 Leute drauf zu packen, das ist eine Leistung. Wäre bestimmt auch ein interessantes Erlebnis heute Abend. Aber kann ich leider auch nicht hin. Aber wenn ihr hinkommt, schickt mir gerne mal ein Foto oder sagt mir, wie es war. Dann ist in der Denkbar heute um 20 Uhr wieder der Jazz-Salon. Heute spielt das Tom Schlüter-Trio und als Gast haben sie den Axel Schlosser von der HR Big Band dabei. Das Ganze für 20 Euro. Ich habe hier einen Song von Tom Schlüter mit einem anderen Saxophonisten. Der Song heißt Darn That Dream. Das läuft hier so im Hintergrund schon. Dann haben wir noch drei Konzerte, haben wir noch, nämlich im Mampf ist heute Renny und Frank für 15 Euro ab 20 Uhr. Und in der Frankfurt Art Bar spielt die Jazz-Kooperative Frankfurt kostenlos. Das ist Dirk Marshall Schiller am Bass, Marius Laurian am Piano und der Alexander Wolf an den Drums. Und im Jazzkeller ist wie immer donnerstags ab 21 Uhr Cocktails Club in Jazz, die New York Jazz Bar für 20 Euro. Das war's mit der Jazz Bar und auch den Konzerten für heute. Und jetzt kommen dann gleich noch ein paar Tipps fürs Wochenende, aber davor dann das Interview mit Rote Asche. Deswegen hier kurz nochmal der Tom Schlüter und danach kommt dann schon der erste Song von einer der Support Bands.

0: So, das war die Jazz Corner und jetzt kommt so als Einstieg eben auf das Interview schon eine der Bands, die im Elfer nächste Woche dabei ist, nämlich Make Statues Bleed. Und da hat, ich glaube, Dennis oder einer von euch hat bestimmt was auch kurz der Band zu sagen.
1: Ja, ja, genau. Genau. Also Make Statues Bleed, die treten mit uns nächste Woche im Elfer auf und das sind Kumpels von uns aus Würzburg. Und ja, hört einfach mal rein, die sind echt gut.
0: Genau, dann würde ich doch sagen, ohne längere Geschichten, machen wir Her Dark Embrace, hören wir rein und danach kommt das Interview.

0: Da blenden sie doch auch einfach mitten in der vollen Action ab. Das verstehe ich dann manchmal nicht. Ich meine, ihr habt die anderen Songs sind fast 6 Minuten. Der Song war wahrscheinlich auch 6 Minuten. Und nach 4 Minuten haben sie gesagt, nee, wollen wir nicht mehr, blenden wir aus.
1: So sind sie, die Leute vom Radio.
2: So circa. Ja.
0: Aber war ein Wahnsinns-Song. Und die sind ja, hast du gerade schon erwähnt, bei der Metal Night im Elfer nächsten Samstag, also am 3.10. mit dabei.
1: Ganz
0: genau. Da geht's ja schon ab 19 Uhr los, weil ihr mit 3 Bands unterwegs seid. Das ist Make Statues Bleed, Nocturnal Silence und Rote Asche. Und erstmal wieder willkommen zurück. Ihr wart vor einem guten Jahr ja hier.
1: Dankeschön.
0: Da war Regina ja auch dabei. Die genau. hat es heute leider nicht geschafft. Die hat nicht genau. frei bekommen. Deswegen habe ich die beiden Gitarristen heute. Ja. Und genau, Rhythmusgruppe wurde daheim gelassen. Es kommen nur die Gitarristen.
1: So sieht's aus.
0: Genau. Ja. Und genau, bevor wir zu dem Konzert noch ein bisschen mehr kommen, habt ihr ja auch noch, oder frage ich erstmal, was ist denn im letzten Jahr bei euch groß passiert? Erzählt mal, was habt ihr alles gemacht? Ihr habt damals eine erste Demo-Single dabei gehabt. Jetzt kommt dann nachher auch nochmal eine weitere Demo-Single. Habt ihr inzwischen ein Album? Wart ihr im Studio? Was habt ihr alles gemacht? Auftritte? Was ging so im letzten Jahr?
1: Genau, also einiges. Wir hatten, da ging einiges. Vor allem ging einiges drunter und drüber. Also Album hatten wir vorgehabt. Das mussten wir leider erst einmal für eine Zeit lang auf Eis legen. Weil einfach das Problem war, dass im Frühjahr Regina sich leider eine ziemlich fette Kehlkopfentzündung eingefangen hat. Und an der hat sie sehr, sehr lange rumgemacht. Also sie ist jetzt gerade dabei, wieder mehr oder weniger vollständig hergestellt zu sein, stimmlich. Sie schont sich jetzt natürlich noch ein bisschen, um halt einfach auch die nächsten Gigs, die anstehen, einfach durchziehen zu können. Deswegen wird jetzt auch der nächste Gig in der kommenden Woche mit ihr stattfinden. Und der Gig im Elfer, den du schon erwähnt hast, den werden wir mit einer anderen befreundeten Sängerin von uns machen.
3: Als Vertretung.
1: Genau, damit Regina halt einfach auch noch so ein bisschen ihre Stimme schonen kann, weil im November richten wir ja dann auch noch das No-Name-Festival aus, wo wir selber auch auftreten. Und für da möchte sie halt einfach schlicht und ergreifend richtig fit sein, stimmlich.
3: Muss sie fit sein, auf jeden Fall.
0: Genau. Aber das heißt, das Konzert jetzt am Samstag, da ist noch ein Ersatz dabei.
3: Vertretung.
1: Genau, also das im Elfer, ja. Jetzt das kommende Konzert, was wir in Wiesbaden machen, da wird Regina dabei sein.
0: Da ist genau. Er. Okay, genau. So rum war es. Genau, war gerade etwas missverständlich ausgedrückt, deswegen habe ich nochmal nachgefragt.
1: Ja, genau.
0: Genau, das heißt, ihr habt ja am Samstag auch eine sehr ungewöhnliche Location, das Jagdschloss Fasanerie in Wiesbaden, die ist eigentlich geschlossen, hat nur ab und zu mal für Hochzeiten und besondere Events geöffnet.
3: Bei uns ist besondere Events jetzt.
0: Genau, und das heißt, ihr habt den Laden auch, ihr organisiert die Konzerte ja oft auch selber, das heißt, ihr habt auch den Laden euch rausgesucht und habt ihn dann angemietet, um da euer Konzert zu veranstalten oder wie ging das vonstatten?
1: Ganz genau, also im Prinzip war es so, Dennis und seine Frau Jana, das ist unsere Keyboarderin, die sind letztes Jahr auf die Fasanerie aufmerksam geworden, weil da eine Halloween-Party war und da waren die beiden zu Gast, haben sich das angeguckt und da hat Dennis spontan gesagt, hey, spielen im Schloss wäre auch mal geil. Ja, und dann haben die sich mit den Pächtern in Verbindung gesetzt und ja, so kam das Ganze dann zustande. Da hatten wir uns zusammengesetzt und sind uns einig geworden, wie wir das machen. Und dann haben wir gesagt, okay, dann organisieren wir da mal einen Konzertabend.
0: Cool, das Ganze nennt sich auch Gothic Night at the Castle. Also auch passende, schon fast eine Vor-Halloween-Geschichte.
1: Ganz genau.
0: Genau, ist auch recht erschwinglich, muss ich sagen. 20 Euro Eintritt hatte ich gesehen.
1: Genau.
0: Und es waren 4 Bands geplant. Da könnt ihr gleich mehr, es war original geplant Leech, Herzparasit, Scherbentanz und Rote Asche. Und ihr habt vorhin schon gesagt, es gab einiges an Chaos jetzt kurzfristig die Woche. Erzählt mal, was ist da jetzt passiert?
1: So sieht's aus. Also eigentlich ist der absolute Super-GAU überhaupt passiert. Am Dienstag haben wir die Meldung bekommen, dass Herzparasit sich aufgelöst haben. Die machen nicht mehr.
0: Ja. Okay.
1: Das war ein sehr, sehr plötzlicher Verlust, den wir dann auffangen mussten. Da habe ich das Glück gehabt, dass mich kurz vorher eine andere Band angeschrieben hatte, ob wir noch jemanden brauchen für den Samstag. Und dadurch konnte ich das dann relativ schnell mit einer Ersatzband dann neu besetzen sozusagen.
0: Wie heißt die Band?
1: Diesen Slot. Die heißen Souls of Sorrow.
0: Okay, und machen auch ähnliche Musik.
1: Genau, genau. Ist auch alles so im Gothic-NDH-Bereich angesiedelt. Und ja, genau. Gestern war es dann so, ich war dann am Dienstagabend sehr froh, dass ich diese Kuh vom Eis hatte. Und gestern Morgen kam dann von Scherbentanz leider die Nachricht, der Sänger ist im Krankenhaus mit einem Hörsturz. An dieser Stelle, Chris, für dich auch nochmal wirklich gute Besserung. Komm wieder auf die Füße. Wir sehen uns bald, hoffe ich.
3: Ja.
1: Und ja, da haben wir jetzt natürlich das Problem, da haben wir leider bis jetzt noch keinen Ersatz gefunden. Ich bin noch dran. Ich denke auch mal, wir werden das irgendwie hinkriegen. Also ich gehe jetzt erstmal fest davon aus, dass am Samstag wie geplant 4 Bands spielen. Es werden halt nicht die 4 sein, die wir bis jetzt angekündigt haben.
0: Genau, aber ich meine, selbst bei 3 Bands, also es gibt Konzerte, da zahlt man 20 Euro für eine Band. Also selbst mit 3 Bands ist es ein super erschwingliches Konzert in einer tollen Location, einer ungewöhnlichen Atmosphäre. Genau. Zur Not müssen halt die 3 Bands alle ein bisschen länger spielen.
1: So sieht's aus. Und wenn das nicht ausreicht, dann machen wir vielleicht noch eine kleine Aftershow-Party. Das werden wir dann sehen. Wir nehmen die Situation jetzt, wie es kommt.
3: Also vielleicht finden wir noch einen passenden Ersatz. Wenn nicht, dann, dann machen wir dann so.
0: Also falls jemand zuhört, was für Bands interessieren euch denn? Also aus Frankfurt und Umgebung, Goth, Symphonic Metal, was wird sonst noch passen bei
1: ganz
0: euch?
1: Ganz genau, also hauptsächlich Gothic oder Symphonic Metal. Wir würden auch Neue Deutsche Härte, passt ja auch sehr gut rein. Dark Rock würde gehen. Also ja, so alles, was so in diese Gothic-Schiene mit reinpasst.
0: Genau, also wenn ihr eine von den Bands seid, die in der Richtung spielt, am Samstag Zeit habt und Bock habt, viel Konzert geht ungefähr pro Band eine Stunde ungefähr?
3: Ja,
0: so oder?
3: Circa, ja.
0: Genau. Programm für eine Stunde habt, dann meldet euch am besten direkt bei der Band Rote Asche. Habt ihr eine E-Mail, wo sie euch erreichen können?
3: Ja, haben wir.
1: Ja, genau.
0: Dann gebt ihr am besten gleich durch. Falls sich jemand meldet, dann könnt ihr ja die direkt noch mit reinpacken.
1: Genau, das wäre ra-official@roteasche.com.
0: Genau, ja. Also nochmal ra-official@roteasche.com. Und also wenn ihr Band seid und Bock habt, spontan aufzutreten am Samstag, wie gesagt.
3: Also gerne cool. Melden.
0: Genau, einfach am besten heute noch melden, weil sonst wird es alles ein bisschen knapp vom Organisatorischen her. Also schreibt einfach eine E-Mail an die Band. Und ansonsten finde ich auch sicher, dass ihr auch ansonsten noch fündig werdet. Und wie kommt man da eigentlich hin? Also ich habe nur mal gesehen, das ist so ein bisschen ab vom Schuss, oder? Also
3: so relativ. Gut, genau. Aber mit dem Auto ist das sehr, sehr gut zu erreichen. Genau. Einen großen Parkplatz, da braucht man keine Gedanken zu machen.
0: Genau. Und das ist jetzt das erste Event. Das zweite ist natürlich jetzt die Metal Night, die ich gerade schon erwähnt habe, wo wir auch schon Make Statues Bleed gehört haben. Und da sind bis jetzt alle Bands zumindest noch am Start.
1: Genau.
0: Und das Ganze im Elfer, auch das habt ihr selbst organisiert. Das heißt, ja. Die Clubs ist ja inzwischen bei vielen so, wir haben es auch mal mit Ponyhof und so oder Cave und so gemacht. Man kann ja die Clubs dann eben auch mieten, macht dann halt einen speziellen Deal. Ein Teil von der gewissen Grundsatz geht an den Club fürs Stellen des Equipments und so weiter und ein Teil geht an die Bands. Das heißt, ihr geht auch wirklich beim Organisatorischen, ihr geht ja auch ein bisschen das Risiko ein. Und habt natürlich auch immer auch Vorabkosten. Ihr zahlt ihr den Bands feste Gagen oder wird es dann aufgeteilt von dem, was am Abend reinkommt?
1: Das teilen wir tatsächlich anteilig vom Door-Deal auf.
0: Ja, genau.
1: Also da sagen wir, okay, wir gucken erstmal, was reinkommt und feste Gagen können wir da halt einfach leider nicht zusagen, weil
3: wir sind wenig, wie das wird.
1: Du weißt dann nie, wie viele Leute sind da. Ich meine, Elver ist natürlich relativ cool, weil es halt Sachsenhausen ist. Da hast du auf jeden Fall immer Laufkundschaft. Da ist es eigentlich schon fast egal, wie der Vorverkauf läuft. Aber letzten Endes ein Restrisiko hast du immer. Wir haben schon Abende gehabt, die sind super gelaufen. Wir haben auch schon Abende gehabt, da haben wir hinterher mit 500 Euro Minus in der Kasse dagestanden.
3: Gibt es also, auch sowas, ja.
1: Ja.
0: Genau.
1: Aber man hat mal Glück, man hat mal Pech, man hat mal Gandhi.
0: Genau. Aber ihr habt auch, im letzten Jahr schon einiges passiert ist, ihr habt auch schon einige Auftritte und Konzerte im letzten Jahr gehabt und habt eure Bandkasse auch schon ein bisschen füllen können.
1: So sieht's aus, ja.
0: Gut, sehr schön. Und ihr habt ja gerade erwähnt, die Regina hat stimmliche Probleme gehabt. Ihr habt ja vorher schon ein komplettes Setup, also ihr habt genügend Songs für ein Album habt ihr, ihr konntet es bloß nicht aufnehmen, aber es heißt für ein Set von einer Stunde, ihr habt im Endeffekt ein komplettes Album an Songs habt ihr parat, ihr müsst es halt nur irgendwann mal aufnehmen können.
1: Ganz genau, so sieht's aus. Also wir haben jetzt inzwischen auch den Demosong, den wir letztes Jahr mitgebracht hatten, das andere Ende, haben wir jetzt an ein Studio gegeben zum Mixen und Mastern. Mhm. Und ja, das war jetzt im Prinzip der erste Song, wo wir gesagt haben, der ist so weit vorbereitet, dass man da dementsprechend loslegen kann. Und damit wir hier heute Abend auch noch was haben, um uns zu präsentieren, haben wir dann halt einfach gesagt, okay, wir nehmen jetzt noch einen Song, den wir in Demo-Qualität im Prinzip noch auf die Schnelle zurecht machen können. Und ja, genau, der wird dann vielleicht als nächstes ins Studio gehen.
0: Genau, also das heißt, das ist jetzt noch aus dem Proberaum eine Aufnahme mehr oder weniger oder eine nachbearbeitete. Genau, der heißt ja Tanzen mit dem Schicksal. Der hätte wahrscheinlich die Regina jetzt eine schöne Geschichte zu dem Text und dem Titel erzählen können. Generell, wie ist es denn? Schreibt ihr erst die Musik und Regina setzt sich dann hin und überlegt sich zum Song den passenden Text? Schreibt ihr als Gitarristen die meisten Geschichten oder macht ihr bei Jams gemeinsam? Ja. Wie entwickelt ihr eure Songs?
1: Ja, interessante Frage. Das ist sehr unterschiedlich.
3: Sehr unterschiedlich tatsächlich bei uns. Also in der Regel, also was Texte angeht, machen wir zusammen. Also einer oder andere hat Idee, dann sitzen wir uns zusammen, besprechen wir das Ganze, wie wir das Ganze darstellen können. Und dann entwickelt sich langsam, aber gemeinsam so ein Text, was musikalisch ist. Also da gab's ja unterschiedliche Momente, wo man sagt, okay, entweder kommt irgendwas zuerst von den Gitarren, ja, und dann kommt Keyboard drauf und Orchestrierung und dann erst Gesangsmelodie und dann erst Text. Oder ist ganz umgekehrt zum Beispiel. Das kommt von Keyboard, von Orchestrierung und dann setzen wir mit den Gitarren uns zusammen. Mhm. Und das ist, das kann man tatsächlich nicht durchplanen. Das ist immer spontan und immer unterschiedlich. Aber das bewegt sich halt zwischen diese zwei Sachen, die ich gesagt habe. Aber was Text angeht, dann ist es ja unser Konzept. Wir machen gemeinsam und wir besprechen auch, wenn was nicht passt, dann es wird so lang angepasst, bis wir alle zufrieden sind.
1: Genau, das geht mal schneller und mal nicht so schnell.
3: Manchmal
1: wir haben schon dauert's. Songs gehabt, die hatten wir an zwei Abenden fertig. Wir haben aber auch schon Songs gehabt, da haben wir zwei Jahre dran gebastelt.
3: Das war der letzte Zug.
0: Genau. Und ja. Tanz mit dem Schicksal, das war einer der schnelleren oder einer der, ja,
3: der lang gebastelt hat? Ach nee, das war noch cooler. Das war noch cooler. Also das ist jetzt letzte Variante. Es gab aber auch erste Variante. Und blöderweise, während Corona, glaube ich, Zeiten haben wir zeitlang nicht gespielt und dann habe ich meine Parten einfach mal vergessen. Ist zwar lustig, aber wie gesagt, dann haben wir unsere Probe gehabt und dann stehe ich da dumm und denke, ey, was habe ich gespielt vor zwei Jahren oder so oder nach einem Jahr, weiß nicht mehr so lange, aber da gab es schon einen riesen Zeitabstand. Ja. So, und dann habe ich mich entschieden, halt einfach neue Parten zu machen und sie sind ja jetzt letzter Stand sozusagen und wird auch nichts mehr geändert.
0: Gut.
3: Das gefällt uns auch besser.
0: Dann hören wir doch da mal rein und nach dem Song erzählt ihr nochmal kurz zu eurem Festival, was da noch kommt. Ja. Aber jetzt hören wir erst bei den Song, nachdem wir jetzt drüber geredet haben, dass wir nochmal einen Eindruck bekommen, wie ihr in Demo-Qualität klingt, dass es besser als viele auf dem Album klingen. Deswegen hören wir jetzt mal rein.
3: Das werden wir mal sehen.
0: Tanz mit dem Schicksal.

0: mich hassen als Gitarristen, wenn ich beim Gitarrensolo ausblende. Aber es ist 10 vor, es wird langsam knapp. Und deswegen, damit wir zumindest noch kurz noch euer Festival ankündigen können. Und dann habe ich noch ein, zwei Sachen, die ich kurz anspiele. Aber erzählt noch mal kurz, ihr habt im November ist noch ein No-Name-Festival, nennt ihr das Ganze.
1: Ja.
0: Wie, wo, was, wer spielt, wo ist es, was ist los?
1: Genau, das ist ein kleines Festival in Hünfelden. Das ist in der Nähe von Limburg an der Lahn. Und wir setzen da bewusst auf kleinere Bands, die eher unbekannt sind.
2: Also weil, Underground.
1: Genau, weil wir halt einfach den musikalischen Underground ein bisschen supporten wollen. Und das Ganze ist im Prinzip entstanden, weil wir selber öfters Absagen gekriegt haben mit der Aussage, naja, euch kennt ja keiner, was sollen wir mit euch? Und dann haben wir gedacht, ja, da muss es ja noch andere Bands geben, denen es genauso gibt, geht. Und wenn denen keiner eine Chance gibt, mal auf einer vernünftigen Bühne mit einem ordentlichen Equipment performen zu können, um mal ein vernünftiges Live-Material auch einfach aufnehmen zu können, dann haben die nie eine Chance, irgendwo auf die größeren Bühnen zu kommen, weil sie oder halt weil sie halt kein Material haben, mit dem sie sich bewerben können. Und dann haben wir gesagt, hier, dann lass uns doch mal ein paar Bands suchen, wo wir einfach mal so eine Nummer machen. Und dann haben wir gesagt, okay, ziehen wir jetzt durch.
2: Ja, zuerst, ursprünglich war das geplant für einen Tag mit 8 Bands und dann haben wir uns zusammengesetzt und haben gesagt, ey, wenn wir schon jetzt das angefangen haben, Location angemietet und alles vorbereitet, machen wir gleich 2 Tage, dann haben wir uns entschieden tatsächlich nicht für 8, sondern für 16 Bands.
0: Genau. Und auch in Hünfelden auch eine gute Location, das heißt so ein richtiger...
2: Das ist Mehrzweckhalle mit relativ gutem Kapazität. Also die Bühnen werden 12x5 sein und es gibt auch genügend Platz für die Besucher und Gäste.
0: Okay, sehr schön. Nee, und ihr habt ja auch, das können wir zumindest noch kurz erwähnen, ihr habt auch Tickets dabei, richtige Hard-Tickets,
2: ja,
0: auch für
2: ja,
0: das Festival.
2: Ja, wir sind noch oldschool, tatsächlich.
0: Genau, und ihr habt ja 2x2 Tickets dabei, die ihr mir hier lasst. Die könnt ihr auch bekommen. Das heißt, ihr könnt echte Hard-Tickets bekommen, wenn ihr da nach Hünfeld am 6.11.
2: Hünfelden, sorry.
1: Hünfelden,
2: ganz wichtig. Ganz wichtig, genau.
0: So rum, genau. Ganz wichtig, genau. Bei Limburg ist, glaube ich, eine knappe Stunde, 50 Minuten von hier mit dem Auto.
1: Ja, dreiviertel Stunde.
2: Dreiviertel Stunde muss man schon rechnen.
1: Ungefähr.
0: Genau. Und an Bands sind aus Rhein-Main oder aus der Limburger Gegend, bei euch aus der Gegend?
1: Deutschlandweit.
2: Wir sind bundesweit hier an der Stelle tatsächlich. Unser Line-up steht schon lange und jeder kann auf der Homepage schauen, www.noname-festival.de und da gibt es ja auch alle Informationen dafür. Und Line-up ist schon bundesweit. Wir haben auch viel Bewerber gehabt, aber wir mussten nur 16 Bands wählen.
0: Sehr gut. Aber das wird auf jeden Fall ein spannendes Gespräch. Ich werde es in den nächsten Wochen auch noch ankündigen. Und wir werden bestimmt auch im November nochmal, bevor es dann stattfindet, kommt ihr gerne auch nochmal her.
2: Sehr gerne.
0: Die dritte Band, die nächste Woche mit im Elfer spielt, schaffe ich jetzt heute nicht mehr, weil es zu knapp wird. Aber ich werde nächste Woche das Konzert auch nochmal ankündigen und spiele dann eben von Nocturnal Silence, so rum, Rotten Flowers. Das wird dann nächste Woche in voller Länge mit fast 6 Minuten gespielt. Aber heute gab es eben nur die 2 Songs. Und im November könnt ihr dann gern auch ein paar Songs und Bands noch mitbringen. Dann können wir da auf jeden Fall auch nochmal eine Veranstaltung machen. Ich habe hier im Hintergrund, weil ihr gerade erwähnt habt, hier in Frankfurt, ich bin bei Virusmusik Radio auch. Und Virusmusik macht ihr auch hier im Rhein-Main, gerade in Frankfurt, sehr viele Konzerte. Die haben zum Beispiel morgen wieder, da läuft im Hintergrund schon ein Song, die Newcomer TV-Nacht. Da spielen dann auch 4 Bands. Da spielt Patio Talk, Indie Rock, die laufen hier im Hintergrund, Firestorm, Heavy Metal, Infinity Machine mit Alternative Independent und Truckstone mit Traditional Hard Rock. Und sind kostenlose Konzerte. Das heißt, hier kann man auch, wenn ihr auch da Unterstützung braucht, hier gibt es auch generell immer wieder Veranstaltungen, ob es Newcomer TV ist für ganz junge Bands. Gibt es auch so die Next Generation, wo dann wirklich 10- bis 20-Jährige spielen und halt kein Geld drin oft oder nur ein bisschen, aber dafür wirklich auch eine Chance. Newcomer TV wird aufgenommen, wird übertragen. Also auch da gibt es Möglichkeiten für Bands. Also können wir auch gerne mal in Kontakt bleiben. Ich spiele mal ganz kurz mit dem Song noch an. Und das ist morgen Abend, ab 8:30 geht's los. in der Portstraße mit der dritten Newcomer TV-Nacht. Und ich werde da morgen auch dort sein. Hören wir ganz kurz mal rein in Party Talk mit Not. Oh, der Song ist schon vorbei. Da, der war zu kurz. Gut, dann haben sie Pech gehabt. Dann spiele ich zumindest ganz kurz noch einen Song, weil Angry Anderson ist gestorben. Den kennt vielleicht auch noch einige. Rose Tattoo, legendärer Sänger. Ich hab's, dummerweise war ich nicht in der Butch Cup. Freunde von mir waren dort, haben gesagt, es war noch ein geiles Konzert. Hm. Hat er erst vor ein paar Monaten noch gespielt, oder ein paar Wochen.
1: Ja.
0: Jetzt ist er die Woche gestorben.
1: Ja.
0: Sehr traurig. Und deswegen muss ich ganz kurz noch zumindest Nice Boys anspielen. Und den werde ich morgen in der Session auf jeden Fall auch mal anstimmen.
1: Sehr gut.
0: Dann hören wir da kurz rein und dann kommt schon der letzte Song.

0: Aber jetzt muss ich auch schon wieder den letzten Song anspielen. Dann nehmen wir doch hier mal das im Hintergrund schon mal. Wir hatten neben den Toten, da gab es natürlich auch wieder Geburtstage. Und zwar Uschi Obermeier, legendäre 68er-Ikone, war bei Kommune 1 und so weiter. Aber was viele nicht wissen, die hat in der damaligen Zeit, haben sie auch mit vielen anderen, die war ja Groupie bei den Stones und tausend anderen Leuten, aber hat auch beim ersten Amondyl-Album ein bisschen auf den Percussions mit rumgehaut. Und ich habe von dem Album legendär, Psychedelic Underground, erstes Album von Amondyl, Münchner, ja, wenn man so will, das erste Krautrock-Album, wenn man so will. Und da habe ich den Song Im Garten Sandosa. Da scheppert schön, den habe ich rausgesucht, weil viel Percussion ist. Und Uschi Obermeier wird jetzt 80, war ein Sexsymbol in den 60ern. Kennt ihr vielleicht auch. Und deswegen hören wir jetzt Amondyl. Die sind, glaube ich, auch noch nie im Radio gelaufen. Oder zumindest schon lange nicht mehr. Das war's für die Woche. Ciao. Nächste Woche kommt die Suse von den Imperial Mustard im Studio vorbei. Freue ich mich auch schon riesig drauf. Euch vielen Dank, dass ihr da wart.
1: Ja, danke, dass wir kommen.
2: Danke auch.
0: Wir sehen uns bestimmt im November dann nochmal vor dem Festival.
2: Genau.
0: Und wenn ihr Interesse habt an den Hard-Tickets, schickt mir eine E-Mail an rico.xwiraus@gmx.de und dann kommt er entweder mal im Studio vorbei oder wir treffen uns irgendwo, dann kriegt er die Hard-Tickets. Alles klar, macht's gut, bis nächste Woche. Ciao, euer Rico. Ciao, Jungs.
2: Ciao, ciao.

0: Es ist Donnerstag, ihr hört CinemaScope und wir haben einiges heute gesehen und auch einiges nicht gesehen, aber was läuft denn heute an, David?
1: Heute läuft an Eiserne Wildnis, Heart of the Beast.
0: Ey, das ist ein neuer Brad Pitt-Film. Ich habe irgendwie voll Lust drauf. Brad Pitt und ein Hund, weißt du?
1: Brad Pitt mit Hund, okay.
0: Ich habe sowieso, ich mag so Hunde. Hundefilme gehen bei mir immer. Heiko, bei dir auch?
1: Da gab es ein paar in der Vergangenheit, ja.
2: Dieser isländische, da hat doch der Hund in Panda, hieß der. Der hat in Cannes den Preis für den besten Hund bekommen.
1: Stimmt, das gibt es ja mittlerweile, der von
2: Love and Lost,
1: Anatomy of a Fall. Es gab jetzt paar Hunde und
2: aber das
1: Huhn.
2: War wirklich ein
0: Huhn, stimmt, der Huhn. Weisheiten eines Huhns oder
1: genau,
0: so.
1: Genau, ja. Emil und die Detektive läuft auch an und Spa-Weekend, das ist eine Komödie, habe ich gesehen.
0: Ja, auch mit Anna Davis.
1: Gab es, glaube ich, bei der Cine Lady, konnte man da auch ein Spa-Weekend gewinnen, habe ich gesehen. Habe ich fast.
0: Hast du gemacht?

0: Primetime.
1: Ey, ja, Robert Pattinson. Ja.
0: Avengers 4 Endgame kommt auch heute in die Kinos.
2: Das ist eine Wiederaufführung, oder?
1: Ja, das ist ein Encore. Das ist da eventuell was verändert.
0: Ah, okay.
1: Man weiß es nicht so genau, aber anscheinend...
0: Bevor dann der nächste kommt.
1: Genau, weil der nächste kommt ja im März.
2: Der war auch echt lang, Endgame.
1: Dezember.
2: Endgame war echt lang.
1: Ja, und, und es ist ja so, dass Spider-Man immer näher weltweit... an Endgame rankommt als der zweiterfolgreichste Film aller Zeiten. Und da muss Endgame halt nochmal ein bisschen mehr Geld machen, damit die ja ein bisschen auf der 2 bleiben.
0: Apropos langer Film, das geträumte Abenteuer läuft auch, den haben Heiko und ich gesehen. Morgen war Krieg, läuft von Scham und Geld. Lovebox, von dem habe ich jetzt gerade mal einen Trailer gesehen, glaube ich.
1: Also von Scham und Geld hat der Gregor gesehen.
0: Hat der Gregor gesehen, ja. Lovebox Berlin 1024 Sternchen 576. Da bin ich mir jetzt gar nicht so ganz sicher.
2: Ich glaube, das ist so eine Auflösung, oder? Eine Bildauflösung, oder? 1024 mal 576, ist das nicht so ein Zeilending?
0: Also 1024 kenne ich, 576 habe ich jetzt noch nie...
2: Das ist bestimmt der Witz, wenn man den Film dann guckt, dann weiß man genau.
1: Es wird hoffentlich erklärt im Film oder auch nicht.
0: Genau, die hat von uns aber keiner gesehen. Was wir aber gesehen haben, ist ein Nobody gegen Putin.
1: Der Oscar-Gewinner von diesem Jahr.
2: Ja, wo wir gerade gucken, wo der überhaupt läuft.
0: Ob der überhaupt läuft, das reichen wir noch nach. Genau, All You Need Is Kill. Ist ja auch ein super Titel. Disunited Nations, die UNO und der Nahe Osten. Und The Van, Force of the Forest, läuft auch.
1: Und ab heute läuft ja auch Fantasy Filmfest, da reden wir auch noch drüber. Ab gestern. Du warst gestern da,
0: zwei Filme schon gesehen, ja.
1: Und Heiko, du? Noch gar nichts.
2: Ich gehe am Samstag.
0: Er geht auch paar Mal.
2: Und heute Nachmittag, das ist ja schon das zweite CinemaScope-Sendung heute. Heute Nachmittag lief unsere Fotografie-Sondersendung und die könnt ihr, sobald ich hier mit dem Laptop fertig bin, auf +7 über die Mediathek abrufen, weil nämlich ganz tolle Fotoausstellung. Wir haben ein super Interview mit einem geilen Fotografen, der so Hip-Hop-Zeugs in den 80ern fotografiert hat. Hammer! So.
1: Wir haben noch ein bisschen Musik. Eben gerade war aus Walter Mitty und jetzt kommt ein schönes Lied, auch ein Oscar-Gewinner aus Call Me By Your Name von Safian Stevens mit dem Lied Mystery of Love.

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1: So, wir kommen tatsächlich zu einem grandiosen Film, den nur ich hier gesehen habe. Deshalb müsst ihr mir auch glauben, wenn ich euch sage, wenn ich euch von diesem Film erzähle. Und erstmal ein bisschen Hintergrund. Nämlich in den 2000er Jahren gab es eine Serie, ein Reality-TV in Amerika, die gleichzeitig lief zu Lost. Und ich habe, also in Amerika, ich habe Lost ziemlich gesuchtet. Mhm. Das fand ich einer der besten Serien aller Zeiten. Und deshalb
2: Lost?
1: Lost.
2: Wirklich?
1: Ja, fand ich super. Finde ich immer noch toll.
2: Ich habe da 3 Folgen durchgehalten, dann immer diese Rückblenden. Es ist furchtbar.
3: Wie viele Folgen gibt's davon
1: insgesamt? 10 Staffeln gibt's. Boah. 10 Staffeln, okay. Und ich fand die alle super. Ich gehöre zu den Leuten, die das alles super finden. Und da gab's ein Gegenprogramm zur gleichen Zeit, das auch Millionen von Leuten zugeschaut haben. Und zwar lief da To Catch a Predator. Und ich wusste, dass diese Serie, diese Reality-Format existiert. Ich habe die aber noch nie gesehen. Und ich versuche mich ja auch relativ wenig zu informieren über einen Film, bevor ich mir einen Film anschaue. Ja. Was manchmal positive Überraschungen hat und manchmal negative Überraschungen. Hier ist es aber so, dass ein kleines Mädchen in einer Küche wartet. Und dann kommt plötzlich ein älterer Mann. Mhm. Und dieses Mädchen scheint ungefähr 14 zu sein und der ältere Mann ist 40 oder so und die haben ein Date. Und sie sagt, sie geht sich einfach mal kurz umziehen und er soll sich bequem machen. Und plötzlich, man fühlt dann schon in dem Moment, boah, das ist furchtbar, was schaue ich mir da an? Und es ist eine sehr...
3: Da wusstest du noch gar nicht,
1: worauf es ist. Interessant, auf was ich mich da einlasse.
3: Ich kenne die Show, ich hätte es da schon dann gerochen, was jetzt da quasi passiert. Und du warst wirklich komplett
1: nichtsahnend.
3: Ah, interessant.
1: Und dann habe ich gedacht, ja, hoffentlich geht es jetzt nicht weiter.
3: Okay, ja.
1: Und dann kommt Chris Hansen, gespielt von Robert Pattinson, die Treppe runter und fragt den Mann, was er denn hier macht. Dass er gerade ein Date hat mit einer Minderjährigen. Und dass das nicht okay ist. Und dann sagt er auch, dass hier überall Kameras sind und klärt den Mann auf seine Rechte und seine Nichtrechte. Und so wurde Fernsehgeschichte geschrieben, weil diese Serie lief einige Jahre lang und war super erfolgreich. Und wenn die Leute keine Lust hatten auf Lost, haben die halt To Catch a Predator gesehen. Und der Film erzählt die Geschichte ein bisschen von diesem Format, aber auch von Chris Hansen. Und von 2 weiteren Leuten, und zwar der Produzentin Andy, die gespielt wird von Merritt Weaver, und der junge Schauspieler Dan, der so als Decoy Dan bekannt wird, der gespielt wird von Scala Gisondo, der einfach Schauspieler sein möchte und der sieht halt sehr jung aus und deshalb spielt er in dieser Serie einen kleinen Jungen, der halt versucht, die Leute oder perverse Männer ins Haus zu locken.
3: Also er spielt den Lockvogel.
1: Der Lockvogel, ah, okay. Decoy, genau, Lockvogel. Ah, ja. Und es geht in diesem Film Primetime tatsächlich um diese 3 Personen, aber hauptsächlich um Chris Hansen, wie halt diese Gier nach Fame und diese Gier nach die geilste Sendung aller Zeiten zu machen, wie man dann halt auch von dem Pferd runterfallen kann. Und ich will nicht zu viel verraten, es ist erstaunlich gut erzählt, es sind tolle Bilder, es ist auch ein A24-Film. Es ist, die Regie führt hier
3: Lance Oppenheimer.
1: Lance Oppenheim. Der macht auch gerade Wellen wegen einem Dokumentarfilm, der bald rauskommen wird und
3: über Elizabeth Holmes?
1: Ja, genau. So und ich war wirklich beeindruckt. Dieser Film geht 2 Stunden und ich war wirklich gefesselt, weil er einfach toll erzählt ist. Aber was den Film auch grandios macht, ist wieder mal ein toller Robert Pattinson, der halt, wie oft sagen wir das momentan, der jede Rolle, die er macht, er spielt halt meistens irgendein Arschloch, aber das macht er grandios, oder?
2: Ja, der ist auch kein schöner Charakter dann irgendwie. Der guckt dann immer so fischig und auch manchmal ist er in seiner Ratlosigkeit dann auch so hässlich, wenn er gerade wieder irgendwas... Und in so vielen verschiedenen Filmen ist er so richtig eklig, ne? Aber gut eklig.
1: Ja, und das ist, genau. Und wie gesagt, der verdient meiner Meinung nach auch irgendwann alle...
3: Ja, schon echt interessant, weil er ist komplett von diesem
1: Vampir.
3: Ja, aber auch diesem, früher hat er, glaube ich, noch hier Wasserfühl-Elefanten, früher hat er noch so die, wie nennt man, die Heartthrobs gespielt.
2: Ja, Twilight
3: die,
2: halt, genau, ne?
3: Da, ja, dann, genau. Davon ist er komplett weg.
2: Genau, aber die, ich glaube, die haben alle von, also vor allem er hat wirklich von Leonardo DiCaprio gelernt, ne? Der ja wirklich den harten Weg gehen musste nach Titanic und dann sich langsam aus diesem Teenie-Schwarm-Image rauskämpfen musste, der genauso komisch fies gucken kann wie Robert Pattinson eigentlich. Ne? Und das hat der wahrscheinlich sehr früh begriffen und gesagt, okay, ich mache jetzt Geld und werde berühmt und dann mache ich mit jedem krass Regisseur von Claire Denis bis, weiß ich nicht, geile Filme und
3: auch Leo spielt ja kaum noch irgendwie eine normale Love Story oder so. Davon sind sie ja komplett,
2: komplett weg. Ja. Ich meine, Leo macht ja jetzt nur noch mit Scorsese irgendwie. Also der ist ja,
1: und also wie gesagt, ich kannte nicht die Hintergrundgeschichte zu Chris Hansen und zu Primetime und zu To Catch a Predator und deshalb war ich ziemlich begeistert. Ich denke aber auch, wenn man sich da ein bisschen auskennt, hat man auch extrem viel Spaß bei dem Film. Er läuft ab heute in den deutschen Kinos, in der Astor Film Lounge, im Eldorado und im Kinopolis und im Eldorado sogar täglich in der Originalfassung mit Untertiteln. Samstag und Montag dann ohne Untertitel, aber wie gesagt, es ist für mich auf alle Fälle ein großes Highlight in der Filmwelt für dieses Jahr. Deshalb geht alle ins Kino und wir machen weiter mit Musik, weil das eine amerikanische Serie ist und die ein bisschen bekloppt ist, hören wir jetzt ein bisschen Musik aus Amerika.

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1: So, dann legen wir mal los.
2: Meinst du uns?
1: Ja.
3: Was ist das jetzt voll, ey?
1: Also ich kann nicht sagen, in der Pupille läuft momentan nichts.
2: Ah, oh Mann, du bist...
3: damit bist du jetzt...
1: damit bin ich raus.
3: Job getan, ja.
2: So, aktuell im Kino. Also wir bereiten uns fast so gut vor, wie die X2 Rausler auf diese Sendung. Systemsprenger kommt, den hat doch schon jeder gesehen irgendwie, oder? Der kommt am Freitag um 17.15 Uhr von Nora Finkscheid. Daniel, du hast dich doch mal mit der Hauptdarstellerin ganz lange unterhalten. Die war total nett, oder?
1: Super nett. Die Leute haben zwar gedacht, ich bin da ihr Vater und hole sie von der Veranstaltung ab. Aber super lieb und... die wird immer noch halt auf Systemsprenger angesprochen, was ja auch ein toller Film war und beeindruckend. Und Schulklassen werden den auch immer noch gezeigt. Deshalb, falls ihr den noch nicht gesehen habt, wo läuft der?
2: Der läuft im Kino des DFF, aber wir haben es falsch aufgezogen natürlich. Das ist natürlich jetzt Teil des Lukas, internationales Festival für junge Filmfans, das im Kino des DFF stattfindet. Auch in anderen Spielstätten in Frankfurt, nämlich im Cinema und im Metropolis findet es statt. Und im Caligari in Wiesbaden und in Offenbach im Hafen 2. Und das findet zum 49. Mal statt. Also unglaublich. Und es gibt Kinderjuries, es gibt Jugendlichenjuries. Es ist ein ganz tolles Festival, wo man einfach, und die Filme sind natürlich nicht nur für Kinder, und das stellt man ja immer wieder fest, dass es diverse Filmländer gibt, in denen Filme gemacht sind, die einfach sehr gut sind, obwohl sie sich oder gerade weil sie sich an Kinder und Jugendliche richten. Man kann da zum Beispiel die Niederlande oder Frankreich nehmen, aber auch zum Teil Polen oder Kanada, wo es wirklich super interessante Filme gibt, die nicht immer auf einem Buch basieren und wo auch nicht notwendigerweise immer eine 2 oder eine 4 oder eine 17 hinter dem Titel zu sehen ist. Und in dieser Reihe wird Systemsprenger, der natürlich schon älter ist, gezeigt, wo Professor Felix Manuel Nuss zu Gast ist, Professor für Fachwissenschaft, soziale Arbeit. Aber es gibt zu ganz vielen dieser Filme auch Einführungen durch der Filmemacherinnen und auch der SchauspielerInnen und tolle Sache. Am Samstag zum Beispiel gibt es mehrere Kurzfilmprogramme um 10, um 12.30 Uhr, um 15 Uhr hintereinander. Dann läuft am Samstagabend um 17 Uhr Joyland, ein pakistanischer Film. Und für die ganz Kleinen gibt es auch was, nämlich Mambo Jumbo, Lukas für Familien am Sonntagmorgen um 10 Uhr. Ein dänischer Animationsfilm mit einem Flusspferd, das alle möglichen Abenteuer erlebt, oder Brave Cat um 15.45 Uhr, auch hier ein Animationsfilm. Also tolle Sachen, und das zieht sich noch bis ganz schön lang.
3: Und im Kino, Museum vom DFF kann man sich, glaube ich, auch die ikonische Jacke anschauen, die sie in Systemspringer trägt.
2: Oh, cool.
3: Ich möchte jetzt nichts Falsches versprechen, aber ich meine, ich hätte sie da in der Vitrine mal gesehen. Ihr wisst, welche Jacke ich meine.
1: Ich weiß, welche Jacke. Ich weiß nicht, ob ich die im Film sehe, aber ich war auch schon eine Weile nicht mehr da.
2: Die, als Daniel sie abgeholt hat.
1: Ja.
2: Lukas, 49. Mal. Mal sehen, was sie dann nächstes Jahr machen, wenn es 50 Jahre Lukas gibt. Bis 1. Oktober noch in diversen Spielstätten, aber auch im Kino des DFF. Und es gibt auch 18 plus in dieser Reihe. Also da sind dann auch härtere Kamellen zum Teil zu sehen. Ich habe mich schon manchmal gewundert, was da für krasse Sachen laufen in der 18 plus Reihe. Ja, also geht da rein und nehmt alles, was ein bisschen kleiner aussieht als ihr, schleift's mit rein.
1: Nur nicht in die 18er plus. So, dann gehen wir mal in die Naxos-Hallen. Da ist am 29.09. Kamis Masharavi. Und zwar sind es Kurzfilme, 22 Kurzfilme, die Regisseurinnen aus Gaza gedreht haben zwischen Dezember 23 und März 24. Das ist am 29.09. um 19 Uhr, und da gibt es auch ein Filmgespräch mit Irit Neidhardt. Das ist eine freie Autorin und Referendarin zum Thema Kino und arabische Welt. Deshalb Naxos-Halle am 29.09. Das Filmforum Höchst, ja. Die kennst du doch alle.
3: Die Filme kenne ich alle, ja. Nee, Home Entertainment sagt mir nichts. Der kommt da zwischen dem 24. und 30. Sagt dir Home Entertainment was von
1: Dietrich Brüggemann? Ich weiß, wir haben den besprochen, aber ich habe den...
2: Okay. Ja, Dietrich Brüggemann, toller deutscher Regisseur, aber den haben wir jetzt nicht gesehen.
3: Okay.
2: Genau. Krisen zu Hause vorm... in einer digitalen Welt. Das Ganze nennt sich übrigens Beziehungskonstellationen. Die Filme stehen ja immer in einem Zusammenhang. Und The Invite von Olivia Wilde kommt. Ja, das ist, glaube ich, das Remake von einem Sönke Wortmann-Film, oder?
3: Also ich meine, es gibt mehrere Filme dazu. Es gibt auch den deutschen, und der ist jetzt von Olivia Wilde mit Penelope Cruz.
1: Und Seth Rogen.
3: Und Ed Norton, genau. Ja. Ich fand ihn ja sehr gut.
1: Ich habe ihn noch nicht gesehen. Ich freue mich aber schon auf das Home Entertainment Paket davon.
3: Ich fand ihn schon echt gut, und auch Ninja Motherfucking Destruction haben wir gesehen und fanden ihn, glaube ich, alle ziemlich sehenswert.
2: Also der ist wirklich toll. Ja. Über zwei Schulfreundinnen, wo sich die eine dann verliebt und dann entfremden die sich so ein bisschen, weil sie sich in ihre Beziehung mehr reinknien möchte, und die andere geht aber dann irgendwie an die Uni, und die mit ihrer Freundin wird dann irgendwie so, macht so eine Landwirtschaftsausbildung, und wie so Freundschaften durch so Kleinigkeiten und durch Entfremdung immer weiter zusammenbrechen können. Das ist aber ein total toller Film, wo man der so in so Jump Cuts auch dann immer wieder springt und man dann sich immer so ein bisschen selber ausmalen muss.
3: Und ich glaube, uns hatte diese sehr intime Erzählart hatte uns sehr gefallen, dass man sehr sehr nah dran und irgendwie sehr aus dem Leben gegriffen.
2: Kamera sich drauf, anfühlt, genau. Ja. Sex gibt's auch, also kann man nicht klagen. Und am Samstag noch Gott des Gemetzels von Roman Polanski, von dem wiederum auch Sönke Wortmann ein Remake gedreht hat, glaube ich.
1: Hat er nicht von allem irgendwie ein Remake gemacht?
2: Ich glaube auch, ja. Genau. Und spielt immer der Stromberg mit, ne?
1: Da. Ja. Ja.
2: Meistens.
1: Der David hat gerade einen Mittelfinger auf meinen Computer gezeigt.
3: Ich weiß nicht, warum. Gar nicht.
1: Aber wollen wir noch mal kurz ins Mal sehen schauen?
3: Ja, da läuft ein Film, über den wir gleich noch sprechen, Das geträumte Abenteuer.
1: Und vom Charme und Geld reden wir auch gleich noch drüber.
3: Stimmt, den hat Gregor gesehen, alles klar. Dann genau.
1: Die laufen nämlich beide die ganze Woche über im Mal sehen.
3: The Beauty of Ballroom haben wir letzte Woche drüber gesprochen.
2: Das ist auch sehr schön.
3: Genau, wo viel gewogt wird. In dem Film,
2: also
3: genau.
2: Also nicht gewogt, also auch gewogt mit gewogt, W-O-K-E, ja, genau. Aber auch sehr viel V-O-G-U-E. So.
3: Ich glaube, das meinte ich.
2: Ja, schon klar.
3: Ich hab letzte Woche kurz hier nämlich versucht, Kerstin vorzumachen auf dem Boden im Studio, aber es hat
2: das Studio war nicht groß genug für die Klamotten.
3: Und meine Knie auch nicht frisch genug. Ja. Kleine Wölfe läuft auch im Mal sehen.
2: Genau, mal sehen. Warte mal. Kleine Wölfe ist ein absolut großartiger Film, der von ein paar Studenten gedreht wurde und damals zumindest Studenten. Und der beobachtet Kinder oh Gott, welches Land war es auch nochmal? Genau, Justin Peach heißt der Regisseur, 2009. Und Kathmandu, genau. Ja. Die versuchen in Kathmandu zu überleben, die schnüffeln Klebstoff und sehen irgendwie so aus, als wären sie dem Tod geweiht und sind zum Teil auch echt noch ganz klein. Und der Regisseur beobachtet sie dabei, wie sie so versuchen, irgendwie ihr Leben zu meistern. Und der Film ist so krass, aber auch gleichzeitig irgendwie so voller Hoffnung, dass irgendwie auch so kleine Menschen irgendwie sich dann doch auch durchwurschteln können, auch wenn sie keine Eltern haben. Und da steht hier, dass in Anwesenheit der Regisseurin und Protagonistinnen beider Filme, also man wundert sich, dass die noch leben, aus dem Originalfilm, aber der ist von 2009 und ich weiß nicht, wie weit man da mit Klebstoffschnüffeln kommt, aber es ist wirklich ganz toll. Und danach läuft Nikolai von Vita Spieß, wo es auch um Sucht und Straftaten geht. Das ist ein aktuellerer Film über Nikolai, der mit 17 Jahren die Wahl zwischen einem Jahr Gefängnis oder Therapie hatte und sich dann für eine stationäre Jugendsuchthilfe in Leimbach entschieden hat. Ich glaube, das ist eine ganz tolle Kombination. Nikolai kenne ich nicht, aber Kleine Wölfe ist eins der hessischen Meisterwerke der letzten Dokumentarjahrzehnte.
1: Ja, der läuft nämlich Sonntag, den 27.09. um 13.30 Uhr im Mal sehen. Und was um 16 Uhr läuft, fand ich, war in meinen Top 10 letztes Jahr, war es nämlich Arco, eine fantastische Reise durch die Zeit. Und zwar Animationsfilm aus Frankreich. Hast du den gesehen?
3: Nee.
1: Ich ein kleiner gesehen, Junge, der noch nicht durch die Zeit reisen darf, fährt durch die Zeit und landet in einer Zukunft, die uns auch noch unbekannt ist, aber die findet dann einen Freund und dieses Mädchen versucht ihm dann zurück in der Zukunft zu reisen. Das ist richtig schön.
3: Ich fand gerade nur seinen Namen so toll. Hugo Bienvenue. Hugo ohne H schon. Und ja.
1: Ja.
2: Ich bin ein großer Junge und darf auch noch nicht durch die Zeit reisen. Ich finde das ein bisschen unfair.
1: Wir hören ein bisschen
2: Nein, Musik. Stopp, Nein? Fantasy Filmfest.
1: Fantasy Filmfest.
2: Da können wir gar nicht so viel zu sagen, weil wenn wir einen Film, die wir irgendwie unbedingt sehen wollen, sind glaube ich schon ausverkauft, aber in der Harmonie noch bis zum 30.09. Gestern war der Eröffnungsfilm und Hope zum Beispiel, der koreanische Alien-Kracher, der ist der Abschlussfilm am Mittwoch und der ist schon längst ausverkauft, aber zum Beispiel Vertiginus, selbst die Titel sind schwer auszusprechen, von Quentin Dupieux, früher auch als Mr. Oizo bekannt. David und ich gucken jeden Quentin Dupieux-Film meistens auf dem Fantasy-Filmfest, weil die sonst leider nicht laufen. Das
3: stimmt, wobei er durfte sogar, glaube ich, vor ein, zwei Jahren durfte er Cannes eröffnen mit einem Kurzfilm. Also ich weiß, er läuft auch in Cannes.
2: Ja, aber die fallen so zwischen alle Stühle, ne?
3: Das stimmt, die sind schon, es ist schon sehr niche.
2: Ein sehr Regisseur, der unglaublich geil aussehende Filme dreht, die aber unglaublich skurril sind und sehr lustig und manchmal auch so voller Gemeinheiten. Und das ist jetzt so eine Art Animationsfilm, wo die animierten Figuren in eine Krise kommen und überlegen, ob sie überhaupt wirklich existieren, was in einem Animationsfilm ja auch irgendwie eine nette Idee ist. Also zumindest deutet das die Beschreibung an. Ansonsten viel Gesplatter aus unterschiedlichsten Ländern. Der neue Lea Musius kommt, da freue ich mich sehr drauf, aber ich kann ihn leider nicht angucken. Und
3: ich habe gestern, glaube ich, einen der ersten Dokumentarfilme gesehen, die auf dem Fantasy-Filmfest laufen. Das war was ganz Neues über eine norwegische Metalband. Es wurde sehr betont, dass dort ja eigentlich nur Spielfilme laufen.
2: Aber norwegische Metal-Bands geben natürlich, wir alle wissen, recht viel Splatter her, wenn es die richtigen Bands sind.
3: Ich kann es absolut empfehlen, Fantasy Filmfest in der großen Harmonie. Ich bin immer dabei.
2: Ja. Du wolltest ja Fuck My Son sehen, oder?
3: Ich schaue Fuck My Son. Ich schaue auch den Abschlussfilm Hope und
1: Der ist auch ausverkauft, sicherlich.
3: Der Hope ist sicher ausverkauft. Ja.
1: Gut, dann haben wir jetzt ein bisschen Musik und dann geht's gleich mit der nächsten Kritik weiter.

0: Weiter geht's mit Das geträumte Abenteuer hat den Kritikerpreis in Cannes gewonnen und ist der neue Film von Valeska Griesebach, einer Regisseurin aus der Berliner Schule, die unter anderem Sehnsucht und Western gemacht hat. Und in Das geträumte Abenteuer geht es um Seid. Wir sehen ihn gleich am Anfang des Films, wie er in Richtung Türkei fährt mit einem etwas älteren Passat durch Bulgarien durch und dann verreckt ihm das Auto auf der Straße und gleichzeitig stellt sich telefonisch raus, dass es noch ein paar andere Probleme gibt finanzieller Natur und er ist aber so ein bisschen multitaskingfähig und handelt mit Diesel, das irgendwo vom Laster tropft und muss aber, um die nächste Dieselladung zu bezahlen, die Hälfte des Geldes nochmal aus irgendwie kreativ woanders herbekommen. Und also man sieht so ein bisschen den Stress, in dem er sich befindet. Also er macht nicht so die ganz großen kriminellen Sachen, aber so, das wird im Laufe des Films auch betont. Er spielt nicht bei den großen Tieren mit, aber er macht
1: Kleinganoven.
0: Genau. Und das Ganze, das endet dann in der, also das Auto repariert er dann irgendwie und er endet in einer Stadt, die heißt irgendwie Svilegrad oder so ähnlich. Und zwar ist es eine Grenzstadt zwischen Bulgarien und der Türkei. Und da in Grenzstädten passiert ja traditionell immer sehr viel und auch gerade in den 90ern, als Bulgarien dann langsam westlicher wurde und da war da viel los, viel Spiel und viel Prostitution und auch ganz viel Goldgräberzeit. Und mittlerweile sieht man aber, da reden auch ein paar alte Menschen drüber, dass seit die Schnellstraße gebaut wurde, die in die Türkei rübergeht, gibt es eigentlich nur noch eine kleine Toilette, wo man Geld einwirft. Das ist sozusagen der einzige Verdienstbringer in dieser Zeit. Auf jeden Fall wird seit sein Schrottpassat dann in dieser Stadt geklaut und zufällig trifft er Veska, die er noch von ganz früher kennt, weil er kommt aus diesem Ort und Veska ist Archäologin und auf einer sehr wüstigen Ausgrabungsstelle vor so einer Ruine in der Nähe der türkischen Grenze macht sie Ausgrabungen. Der Vorteil ist, dass in den letzten Jahrzehnten eigentlich keine Grabräuber mehr irgendwas hatten klauen können, weil überall der Grenzschutz unterwegs ist. Das macht es für Archäologen ziemlich einfach. Sie engagiert auch Jugendliche und die beiden haben offensichtlich eine gemeinsame Vergangenheit. Und
2: sie ist eben auch dort aufgewachsen. Ne?
0: Sie ist da aufgewachsen, genau. Und sie unterhalten sich und sie nimmt ihn so ein bisschen unter ihre Obhut und dann ist er plötzlich weg. Und dann fängt sie an zu gucken, wo er sein könnte. Und dann tut sich so ein bisschen ein Abgrund auf, den eigentlich jeder kennt, weil nämlich der ganze Wohlstand in dieser Region so ein bisschen auf den kriminellen Handlungen von früher basiert. Und sie, dafür, dass sie Archäologin ist, trifft sie so ganz langsam immer mehr Entscheidungen, von denen man so denkt, dass das durchaus nicht gut für ihre Sicherheit sein könnte.
2: Ja. In diese absolute Männerdomäne
0: von
2: diesen Kleinganoven, die das teilweise auch gar nicht verstehen, dass sich da eine Frau traut, da jetzt einfach da reinzulaufen, während sie da mit den polnischen Arbeiterinnen am Tisch komische Sachen machen.
0: Ja.
2: Also genau, die haben immer so das Gefühl, vielleicht mal lieber raushalten.
0: Das geträumte Abenteuer ist ein schon ein Kriminalfilm, der aber sehr bedächtig erzählt ist, in so einem sonnendurchfluteten Grenzbulgarien. Es gibt auch sehr, sehr viele Nachtszenen, in denen auch der Film unglaublich atmosphärisch ist. Und wie das so oft bei den Berliner Schule-Filmen ist, kommt er nie so ganz auf den Punkt, sondern man lebt mit diesen Menschen irgendwie auch teilweise in den Tag hinein. Es gibt Partyszenen, es gibt Familienszenen, es gibt viele Menschen, die von früher erzählen und gleichzeitig steht halt diese unglaubliche Schauspielerin, Astrid Kabaschi heißt sie, wie heißt denn die Hauptdarstellerin, die ist echt toll, Jana Radewa heißt sie, im Vordergrund dieses Films, obwohl eigentlich in der ersten Stunde man sich die ganze Zeit mit Seid beschäftigt. Und ich finde den Film super interessant, weil er sein Geheimnis bewahrt, weil er durchaus sehr spannende Momente hat, wo man nicht genau weiß, wie es ausgeht. Sehr, sehr starke Charaktere. Und man fragt sich aber während des ganzen Films, der 164 Minuten lang ist, erstens dieser Titel, das geträumte Abenteuer, ist das alles real, was wir da sehen? Weil die Handlung gar nicht so sehr mit diesem Thema spielt, aber auf der anderen Seite lässt der Titel natürlich eine interessante Interpretation des ganzen Films zu. Und man fragt sich natürlich auch, warum Valeska Griesebach einen Film dreht, vollständig auf Bulgarisch, in Bulgarien gedreht, mit, sagen wir mal, politischen Hintergründen, die auch sehr bulgarisch sind. Man hat manchmal das Gefühl, man guckt einem Film von Radu Jud zu, der aber dieser fiese Humor fehlt hier ein bisschen. Der letzte Film von ihr hieß Western. Da ging es um einen deutschen Handwerker, der auch nach Bulgarien geht und der dann so ein bisschen als Fremdkörper in diesem Land unterwegs ist. Und um Fremdkörper geht's allgemein in ihren Filmen, weil in dem Film davor ging es um einen hessischen Feuerwehrmann, der sich auf einem Lehrgang in Brandenburg in eine Frau verliebt und damit bricht dann sein ganzes bisheriges Leben zusammen, weil er das bisher noch nie so erlebt hat. Also ich finde das geträumte Abenteuer, ich finde ihn sehr gut, ich finde ihn sehr interessant, sehr atmosphärisch, auch wenn ich mich jedes Mal in dem Film gefragt habe, warum er überhaupt existiert.
2: Ja, mir ist heute nicht so nach Streit, deshalb werde ich jetzt gar nicht so... Ich halte es da mit unserem geschätzten Kollegen Pavao, der in seiner Review geschrieben hat, dass sowohl das Geträumte als auch das Abenteuer im Titel False Advertising wäre. Ich sehe auch die spannenden Szenen, von denen du gesprochen hast. Ich finde halt, auf jede spannende Szene kommt eine halbe Stunde lang am Tisch sitzen, rauchen, trinken und über irgendwas sprechen.
0: Verdammt cooles Rauchen und Trinken und Sprechen.
2: Er geht 2:40. Für mich geht er 1,5 Stunden zu lang. Ich musste mich wirklich sehr durchkämpfen. Also ich bin ehrlich, ich fand die Atmosphäre, ich fand das Setting sehr toll, ich fand das cool mit der Ausgrabungsstelle. Ich muss auch sagen, sie ist ja wohl bekannt dafür, mit LaiendarstellerInnen zusammenzuarbeiten. Als ich danach gelesen habe, dass die Hauptdarstellerin auch Laiendarstellerin ist und eigentlich Geologin, das konnte ich gar nicht glauben. Also vielleicht habe ich da auch Fehlinformationen, aber das kann ich wirklich, also die ist natürlich super. Also schauspielerisch, das hat mir schon gefallen, dieses wirklich so, als wärst du dabei, und es ist ja dann fast so ein bisschen dokumentarisch teilweise, dadurch, dass es sich alles so echt anfühlt. Ich finde ihn einfach zu lang. Also ich muss ehrlich sagen, ich finde ihn einfach zu lang. Er konnte das für mich nicht aufrechterhalten mit was halt eben so passiert, aber vom Setting, vom irgendwie, ich fand es interessant, Bulgarien auf diese Art und Weise irgendwie da präsentiert zu bekommen. Aber ich hätte ihn einfach ein bisschen kürzer gehabt. Ist
1: kürzer gemacht. Und wo läuft er?
0: Das geträumte Abenteuer läuft jetzt im Mal-Sehen-Kino und im Cinema, oder? Warte mal, gucken nach. Ja, im Cinema.
1: Sehr gut. Und mit dem nächsten Lied grüße ich Finja und Saran. Viel Spaß euch.

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0: So, wir kommen zur nächsten Kritik und zwar ist sie von Gregor, vorgelesen von David.
1: Genau, und zwar geht's um den Film Scham und von Scham und Geld von Regisseur Visa Morinas. Wir haben gerade darüber gesprochen, dass der einen ganz tollen Film vorher gemacht hat, Exil. Gregor schreibt, nach dem hierzulande gedrehten Exil porträtiert der deutsch-kosovarische Regisseur Visa Morinas ein weiteres Mal einen Familienvater unter Druck. Als ein diebischer Verwandter seine Existenzgrundlage zerstört, sieht sich Bauer Schaban gezwungen, mit seiner Familie in die Stadt umzusiedeln. Immer extremer zieht sich ihre finanzielle Situation samt Ausbeutung im Arbeits- und Wohnungsmarkt zusammen. Scham können wir uns nicht leisten, heißt es an einer Stelle, während Schaban noch an seinen Wertevorstellungen festhält. Wie im Vorgänger unterstreichen teils statische Einstellungen tägliche kleine Demütigungen. Räume verengen sich auch visuell, bis am verstörenden Ende die Grenzen zwischen Realismus und Surrealismus verschwimmen. Visa Morinas gelang ein dichtes Drama um langsam abnehmende Menschenwürde und Selbstachtung im Kreislauf des kapitalistischen Systems.
2: Ich glaube, der ist grandios. Also Exil ist auch absolut der Hammer. Und so wie Gregor das beschreibt, sind die sich, glaube ich, so ein bisschen ähnlich. Aber nach einer einfachen Sichtung klingt es nicht.
1: Nee, also ohne, dass wir beide ihn gesehen haben, empfehlen wir ihn schon mal einfach.
2: Ja, super Film.
1: mal sehen. Das hat mir gesagt,
0: genau.
1: Er läuft immer sehen.
0: Genau. Und das Gegenprogramm dazu ist natürlich Baby Blocksberg, total verhexte Zeitreise. Also, falls ihr vom Scham und Geld nicht sehen wollt, ist das die andere Option.
1: Oder ein Double Feature.
0: A Double Feature. Baby Blocksberg 2. Es ist wieder von Gregor Schnitzler, der auch den ersten Teil gemacht hat. Kurz zum Inhalt. Es geht darum, dass Bibi ist ja in der Schule und man muss ja irgendwann Schulpraktikas machen. Und es gibt immer so einen Schüler, der es verpeilt, sich für Schulpraktikas zu bewerben. Warst du so einer? Also
1: selbst Bibi Blocksberg muss Praktikum machen. Okay,
0: ja. Ja, und Bibi Blocksberg hat es verpeilt, sich irgendwo zu bewerben und bekommt nur, was übrig bleibt. Und das ist ein Praktikum im Museum. Und völlig langweilig, aber da ist so eine Spieluhr und die wird geklaut. Und Bibi denkt sich, ich zauber einfach mich in die Vergangenheit, in die Nacht, wo es geklaut worden ist, und ich kläre das Ganze, spricht einen coolen Zauberspruch und schwuppdiwupp ist sie aber 120 Jahre in der Zeit gereist und da ist die Spieluhr auch schon und sie lernt so ein bisschen die Geschichte hinter der Spieluhr und kann eventuell dadurch auch aufklären, was mit der Spieluhr der heutigen Geschichte passiert ist. Baby und Tina ist wieder, würde ich sagen, für die ganze Familie, aber eher für Mädchen zwischen 4 und...
1: Kommt Tina auch?
0: Zwischen 4 und 19, würde ich sagen. es wird wieder viel gesungen. Der letzte Baby-Film fand ich eigentlich ganz lustig, weil Heiko Magatsch da eine ziemlich coole Rolle gespielt hat und ziemlich coole Lieder gesungen hat. Hier gibt's auch ein Lied, was ich eigentlich ganz lustig finde. Sonst, muss ich ehrlich sagen, bin ich nicht unbedingt die Zielgruppe. Aber ein Lied fand ich ganz nett. Und wie gesagt, Baby ist, man kann den sich anschauen. Also wenn man Kinder hat, vor allem, wie gesagt, ich mag es ja nicht zu sagen, aber es ist tatsächlich die Zielgruppe eher jüngere Mädchen. Also weiß nicht, wie sehr Jungs da bei Spaß haben, aber es sind Lieder, die Spaß machen und es ist ein großer Klamauk und läuft natürlich in allen großen Kinos. Wir machen nochmal kurz Musik, bevor wir euch nochmal einen letzten Film vorstellen. Und jetzt Musik aus Frankfurt für euch. Ein schönes Lied.

0: So, wir kommen jetzt kurz zum Abschluss, zum Jingle müsste ich spielen. Ganz kurz.
1: Der beste Film des Jahres.
2: Der Woche.
0: Wir müssten eigentlich so eine Kritik aufbauen, beste Film des Jahres, der nicht in Frankfurt läuft.
3: Deshalb, da hat man schon mehrere.
0: Ja, deshalb ein Nobody gegen Putin läuft ab heute in den deutschen Kinos, nur nicht in Frankfurt. Der Oscar-Gewinner für besten Dokumentarfilm vom letzten Jahr, also hat dieses Jahr gewonnen. Und zwar spielt das Ganze über einen russischen Lehrer im Ural.
3: Der dreckigsten Ort Russlands, wo Touristen hinfahren, um sich irgendwie zu vergiften.
4: Stimmt.
3: Ja, das ist Lebenserwartung 38 Jahre.
4: Most poisonous.
3: Und der Lehrer, ich glaube, wir müssen echt schnell machen. Ne? Der Lehrer ist so nett und dann wird gezeigt, der macht so die Videoaufnahmen in der Schule und dann wird gezeigt, was die Schulen so mit den Kindern machen, seit der Angriffskrieg stattgefunden hat gegen die Ukraine und wie das ganze System umgewandelt wird für Schüler, die da überhaupt nichts gegenzusetzen haben, weil sie es halt nicht anders wissen und sich keiner traut, irgendwas zu sagen. Und das wirklich aus dem Zentrum einer Kleinstadtschule.
4: Genau, weil er der Videograf ist, muss er dann diese Propagandavideos aufnehmen mit den SchülerInnen und das gefällt ihm irgendwann gar nicht mehr. Aber weil er auch der Videograf der Schule ist, ist das halt auch die perfekte Tarnung, um diesen Film zu drehen, quasi heimlich.
0: Wie gesagt, es ist ein ganz toller Film und wenn ihr den irgendwo seht...
3: Pavel Talankin heißt der Lehrer. Genau.
0: Wenn ihr Pascha, den irgendwo Pascha seht, genannt. Dass er irgendwo läuft im Kino oder irgendwo anders, schaut ihn euch an, es ist ein ganz toller Film und wirklich hat verdient den Oscar gewonnen. Und das war CinemaScope, im Studio waren...
3: Heiko.
4: David.
0: Und der Daniel. Und
3: jetzt kommt die Machtdose. Roderick ist schon im Studio.
0: Und wir machen jetzt nochmal ein bisschen Musik. Bis nächste Woche.
4: Ciao.

0: Die Machthose auf Radio X heute Abend mit Roderick Becker. Herzlich willkommen.
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Musik, neue Musik von Martin Luke Brown, geboren in Leicester, wohnhaft in London. Neuer Hipster-Scheiß aus London, so eine Mischung aus, weiß nicht, Beck und Whitney oder wie auch immer, irgendwie höre ich da den guten alten Beck, so wie ich ihn heute gerne noch hätte.

0: geht um alles in der Musik von Martin Luke Brown. Life, Death, etc. heißt das neue Album des Londoner DIY-Künstlers, den man sich auch irgendwie ganz gut als Support für Taylor Swift oder so vorstellen könnte. Kann irgendwie relativ viel und mit dem minimalen Produktionsaufwand ist das echt nett. Kommt so als Crooner auch gut rüber. Ja, also so wichtig ist der Martin Luke Brown auch nicht. Am 13. November spielt er in Köln und am 17. in Berlin. Wer da hin möchte, es wird bestimmt lustig. Ich finde auch irgendwie Herbstmusik, oder? Macht den Herbst erträglicher. Erträglicher macht den Herbst auch die Existenz der Band Wohnbau aus Mainz. Sie sind heute Abend zu Gast bei uns in der Machthose. Markus und Georg sind da. Zwei von drei Mitgliedern dieser Band. Vielleicht stellt ihr euch selbst kurz vor und sagt kurz ein bisschen was zu euch.
1: Hi Roderick, schön, dass wir wieder hier sein dürfen. Und danke, dass du, also ich fände das eine schöne Umschreibung, dass wir den Herbst, also wir freuen uns, wenn wir den Herbst erträglich machen können. Ja, ich bin Georg, ich spiele das Schlagzeug.
2: Und ich bin Markus, spiele Gitarre.
0: Wie lange gibt's euch schon?

0: Seit 2021, also 5 Jahre jetzt, so ungefähr um die Zeit, glaube ich, haben wir so zum ersten Mal im Studio rumprobiert, also im Proberaum / Studio so unsere ersten Gehversuche gehabt, würde ich sagen.
1: Als man das so nach Corona wieder durfte, ne?
2: Ja, ich glaube, das fiel noch so ein bisschen in diese Zeit tatsächlich auch rein, dass wir das einfach auch genutzt haben mit dem Studio, was wir damals auch schon zur Verfügung hatten. Dass wir da einfach Songs geschrieben haben und direkt aufgenommen haben.
1: DIY im besten Sinne. Ihr habt natürlich auch irgendwie Studio-Expertise an Bord in Form eures Sängers Tom Bittle, der heute leider krank fehlt. Schöne Grüße und gute Besserung.
3: Gute Besserung. Yeah.
1: Du fehlst. Er fehlt uns. Ja, und wie macht man das? Wie gründet man eine Band?
2: Ich glaube, auf unterschiedliche Art und Weise. Der Georg, Thomas und ich hatten vorher auch schon in einer Band gespielt. Die hat sich damals aufgelöst. Mhm. Und wir hatten dann gesagt, wir wollen weiter zusammen Musik machen. Und irgendwie hatte Thomas dann auch mit Willi damals noch ein Projekt zusammen. Und irgendwie wollten wir in ähnliche Musikstile gehen. Und dann haben wir gesagt, führen wir es einfach zusammen.
1: Okay, und das ist jetzt 5 Jahre her und einiges ist passiert seitdem. Es ist auch nicht das erste Mal, dass ihr hier zu Gast seid. Es gibt frohe Kunde, es gibt neue Musik von euch, aber wir hören vielleicht erstmal rein in ein ganz altes Stück, das wir irgendwie alle gut finden hier und schauen mal dann, weil wann war das eigentlich? Das war die Split-EP mit der Band Modern Days.
0: Die kam
1: 2022 steht hier. Ich muss einfach nur auf den Bildschirm gucken, ja, dann sehe ich es schon. Ne? Also ja. Geht einfach. Warum einfach, wenn es auch schwer geht? Also, machen Musik eigentlich so euer erstes aufgezeichnetes Lebenszeichen. Der Band Wohnbau aus Mainz, heute hier zu Gast in der Machtdose auf Radio X.

0: Machen Musik eigentlich? Schöner, unprätentiöser Titel der Band Wohnbau aus Mainz. Das war die erste Split-EP, ihre erste Veröffentlichung im Jahr 22. Im Frühjahr 2023 wart ihr zum ersten Mal hier im Studio zu Gast. Und damals haben wir so auch darüber gesprochen, wie das ist, so eine Band zu gründen und wie schwierig das ist eigentlich irgendwie, das so ein bisschen auf ernsthaftere Füße zu stellen. Ihr seid inzwischen so ein Stück weitergekommen letztlich. Vielleicht erzählt ihr mal so ein bisschen was über eure Entwicklung seit diesem Frühjahr 2023, als dann wieder Konzerte kamen, als man wieder sich frei bewegen konnte nach Corona und als dann irgendwie für euch das Musikmachen auch so ein Stück ernsthafter wurde.
1: Ja, es ist dann von einem am Anfang wirklich ja Studio-Projekt mit direkt EP-Schreiben dann auf die Bühne gegangen. Und dann haben wir angefangen, die ersten Konzerte zu spielen.
2: Und, ja. Tatsächlich war doch auch irgendwann, ich erinnere mich ganz aktiv, die Frage so, wollen wir das eigentlich jetzt mal aus dem Studio rausbringen? Wollen wir eigentlich eine Liveband werden? Ne? Das haben wir dann gemacht.
0: Und wie groß ist der Sprung? Wie ist das? Der Sprung ins kalte Wasser.
2: Na, man ist natürlich mit neuen Projekten immer so ein bisschen quasi aufgeregt. Wir haben jetzt natürlich alle auch schon vorher Musik gemacht und so die Bühne war jetzt so nicht ganz neu für uns, aber natürlich ist immer so, man fragt sich, wann ist der Punkt, ab dem man so damit rausgeht, und das war das ist natürlich schon immer wieder aufregend auf eine Art.
1: Ja, genau, aber in der Konstellation damals hatten wir halt eben noch nicht zusammengespielt, deswegen war es natürlich schon irgendwie aufregend. Ja.
0: Ich finde es toll, dass eure Musik dann gleich auch so in physischer Form erhältlich war, dass ihr sozusagen im Eigenverlag Vinyl gepresst habt und eben diese Split-EP hattet. Die gibt's bis heute, oder? Oder ist die vergriffen? Ist fort?
2: Nee, wir haben noch, also wenn ihr Konzert von uns vorbeikommen sollte, da gibt's ein paar sind noch da, ja. Also.
0: Okay, geht auf Wohnbaukonzerte, die EP ist sehr gut. Genau, aber eben das Thema Platte, ne, und Musik tatsächlich aufzunehmen und unter die Leute zu bringen, das ist ja immer ein Thema für eine Band, die neu startet, und ihr habt das erstmal immer allein in die Hand genommen, und jetzt ist gerade aktuell letzte Woche eure neue EP erschienen. Das sind drei neue Stücke, hat sich vieles verändert bei euch, reden wir später drüber. Was ist jetzt anders, wenn wir jetzt mal so diese 4 Jahre Revue passieren lassen, wenn ihr so ein neues Release habt?
2: Was ist anders? Das ist eine gute Frage. Also es ist natürlich, in gewisser Weise ist man natürlich ein bisschen routinierter in dem Ding. Und die EP, naja, das ging jetzt, muss man sagen, vergleichsweise schnell. Es ging jetzt nicht schnell, aber es ist natürlich nicht so langer Prozess, wie es jetzt zum Beispiel davor beim Album war, dass man dann auch wirklich wo man auch wirklich ewig lang dran hängt und sowas, und bis das dann auch wirklich mal rauskommt. Das ging mit der EP alles, das war so alles ein bisschen beschleunigter letzten Endes. Und ja, es ist aber natürlich immer wieder so doch aufregend, so zu gucken, okay, aber wie wird das aufgenommen und so. Wenn man das dann doch erstmal rausträgt, ist schon immer wieder spannend.
0: Immer noch ein bisschen aufgeregt.
1: Ah, jo. Ich denke auch bei der Produktion, beim Schreiben, bei der Produktion ist immer, Zeitdruck kann gut und schlecht sein. Also ich glaube, das ist halt total schwierig, da eine gesunde Balance zu finden aus nicht zu viel Stress machen, aber halt auch wirklich hinter sein, ja.
0: Okay, weil irgendwann muss das Ding auf die Straße. Genau. Wir hören das erste Stück aus der neuen EP, Bruchstücke heißt sie, von Wohnbau, und das Stück hier heißt Fußnoten.

0: Okay, neue Musik von Wohnbau aus Mainz hier in der Machtdose auf Radio X. Die neue EP Bruchstücke ist gerade erschienen. Lass uns mal darüber sprechen, was sich verändert hat vom Jahr 2022. Wie eben gehört in dem Stück, machen Musik eigentlich jetzt zu dem Stück Fußnoten aus der neuen EP. Was hat sich für euch verändert in dieser Zeit?
1: Ja, also was man jetzt schon natürlich schon bei der EP sagen kann, dass der natürliche Bass weggefallen ist, dass wir auf der Platte einen Synth-Bass haben. Das liegt daran, dass wir jetzt zu dritt sind. Und ich glaube, Bruchstücke kann man sagen, soll auch so einen Umbruch einfach symbolisieren in der Musik, die jetzt stattfinden wird.
0: Dokumentiert so ein bisschen die personelle Veränderung in der Band. Sagen. Okay. Diesen synthetischen Bass, den habe ich als Laie jetzt noch nicht so gehört. Ihr habt versprochen, dass das bei Dünne Roller im Kühlhaus jetzt beim nächsten Stück ein bisschen klarer wird. Georg, was sagst du? Das Perkussive ist auch so ein bisschen anders, ne? Du bist eigentlich auch so ein Maschinendrummer.
2: Ja, in dem Fall ist es tatsächlich so. Das war vielleicht dazu, das hängt wahrscheinlich auch ein bisschen mit dem Entstehungsprozess dieser EP zusammen. Die haben wir wirklich, wir haben die Songs so geschrieben, skizzenhaft und sind dann quasi ohne groß Vorbereitung ins Studio, indem wir auch proben, aber wir haben das quasi ziemlich direkt aufgenommen und dementsprechend haben die, glaube ich, auch so ein bisschen diesen, naja, im Grunde so ein bisschen rohen Charakter beibehalten und auch so ein bisschen dieses Maschinenhafte. Ich glaube, die Songs sind auch so, dass das irgendwie meines Erachtens da auch so ganz gut aufgehoben ist. Es gibt natürlich auch ein paar andere, also jetzt nicht auf der EP, aber es gibt auch Songs, die weniger maschinenhaft sind, aber da ist es auf jeden Fall der Fall und das ist auch so ein wiederkehrendes Ding, das stimmt auf jeden Fall bei uns.
0: Okay, auf jeden Fall geiler Titel, Dünne Roller im Kühlhaus von der Band Wohnbau aus Mainz. Ihr habt die Machtdose auf Radio X. Wir achten alle auf den Bass.

0: Synthesizer. Der synthetische Bass, da war er ganz am Ende. Wir haben gerade erfahren, also ich habe erfahren, dass Georg mal Metal-Drummer war und deshalb ist der Song so tight.
1: Das hat der Markus gesagt.
0: Genau, ja, sehr schön. Hast viele Sets durchgeprügelt, das hört man. Das,
1: ja, richtig, ja, genau. Geschreddert.
0: Ja, diese neue EP ist im Grunde so ein Vorbote eines Albums, das jetzt auf dem Weg ist. Kann man dazu schon was sagen? Oder ist das alles noch so im Werden, dass es noch nicht spruchreif ist?
1: Ja, ich glaube beides. Ne, ist noch ziemlich im Werden. Aber ich glaube, was man sagen kann, ist, es wird wahrscheinlich eine, ich will jetzt auch nicht so irgendwie so viel versprechen, aber ich glaube, es wird eine Spur experimenteller, vielleicht vielleicht ein bisschen krautiger auch noch wieder. Ja, vielleicht gewissermaßen so ein bisschen back to the roots, aber anders. Markus.
2: Und ich gehe jetzt auch mal davon aus, dass, man weiß es am Ende natürlich nicht, aber ich gehe mal davon aus, es wird weniger Gitarre zu hören sein. Das liegt vor allen Dingen auch daran, weil ich teilweise auch Bass spielen werde. Genau.
1: Ja.
0: Je schlechter die Zeiten, desto besser die Bands. Für mich sind diese drei Stücke zutiefst dystopisch. Ich finde das total dunkel, was ihr gemacht habt, im Vergleich zu anderen Songs auch. Die waren ja nie so richtig happy, ne? Also ihr seid keine Sunshine-Band. Aber ich finde gerade diese neuen drei Stücke von Wohnbau auf der EP Bruchstücke, die finde ich sehr dunkel und sehr dark so. Was, ja, Tom ist nicht da, ne? Also seine Texte haben natürlich auch einen großen Beitrag daran. Aber spürt ihr das auch so oder bin ich da der Einzige?
1: Also ich finde, das ist eine ganz interessante Beobachtung, weil ich glaube, uns ist das nicht unbedingt so bewusst, aber das ist ja vielleicht auch ganz interessant, dass das irgendwie wohl so mit uns passiert. Ich weiß nicht, was wir da aufnehmen von außen vielleicht auch vielleicht und verarbeiten, ohne es zu merken. Wie so wie der Frosch im Wasser oder so, keine Ahnung.
0: Tiefpsychologisch ist das hier, okay. Der Titel des Stücks Bonn, also da denke ich irgendwie an Konrad Adenauer und Alte Republik und so. Müssen wir da irgendwas wissen zu?
1: Ah ja, also eigentlich, nee.
0: Nee.
1: Also doch, vielleicht, der Song hätte passender Berlin geheißen, aber wir wollten ihn nicht Berlin nennen, weil das wack ist. So viel dazu.
0: Okay, so kann man es auch sagen. Bonn, ein dystopisches Stück der Band Wohnbau aus der EP Bruchstücke. Hören wir jetzt.

0: Neue Musik von Wohnbau auf der EP Bruchstücke. Das Stück hieß Bonn, weil Berlin wack ist. Weil Berlin so ist, wie es ist und Bonn auch nicht so cool ist, reden wir über Mainz, die Stadt, in der ihr beide lebt. Nehmt uns mal mit in die Musikszene der Stadt Mainz.
1: Ich möchte nur kurz richtigstellen, ich wollte nicht sagen, dass Berlin wack ist, sondern dass es wack gewesen wäre, den Song Berlin zu nennen. Aber das nur am Rande.
0: Okay, hab ich verstanden.
1: Mainz. Mainz ist eine Stadt, in der viel und wenig los ist, musikalisch. Wir haben ein paar, Perlen oder so, hidden oder nicht so hidden Gems. Es gibt natürlich, also um erstmal mit der Miesepetrigkeit anzufangen, es gibt in Mainz keine Räume, das ist ein Riesenproblem.
0: Das ist, glaube ich, in jeder Stadt so, oder? Proberäume sind immer schwierig zu finden.
1: Ja, das ist wohl so. Es fühlt sich aber irgendwie so an, als, ja. Also das ist ein Ding, was auch, glaube ich, viele Leute hindert daran, irgendwie sich kreativ auszuleben. Und da haben wir jetzt natürlich in dem Fall großes Glück, dass wir da jetzt was...
0: Okay, die Frankfurter haben so ein Bild von Mainz, die essen alle Fleischwurst und samstags gibt's Marktfrühstück, da besaufen sich alle.
2: Ist nicht ganz falsch.
0: Das stimmt nicht ganz falsch, ja, ich weiß. Man kann auch, ja, das hat ja auch sein Gutes. Es gibt diesen Fußballverein, den Frankfurt keiner so richtig mag, aber auch nicht hasst, weil sie so bedeutungslos sind für die Frankfurter. Aber sonst kommt der Frankfurter grundsätzlich eher nicht nach Mainz, ne? Also der wagt sich vielleicht mal nach Wiesbaden, aber Mainz ist ihm zu langweilig, es wird so ein bisschen, ja, ist nicht urban genug vielleicht, weil es keine U-Bahn gibt und so. Aber es tut sich einfach was in dieser Stadt und vor allem so im Bezirk Neustadt, da geht irgendwie einiges und es gibt natürlich den Kulturclub Schon Schön, den man auch in Frankfurt kennt und man sieht immer mehr Frankfurter, die auch diesen Ort aufsuchen, weil es eben die Clubgröße ist, die in Frankfurt nicht so richtig vorhanden ist.
2: Ja, und vielleicht auch das Booking, was in Frankfurt nicht so vorhanden ist. Also da kommen schon einige kleinere bis mittlere Bands, also von der Größe Bands, die erwartet man im Schon Schön, die erwartet man aber in keinem Club in Frankfurt.
0: Ja, es passt nicht so, es fehlt so ein bisschen die Mitte, ne? Also es ist in Frankfurt so ein bisschen was weggebrochen an kleinen Clubs, die eigentlich ein gutes Booking hatten und in diese Leerstelle springt auch so natürlich der Schlachthof in Wiesbaden, ne? Und dann aber auch eben das Schon Schön in Mainz, nochmal eine Nummer kleiner, aber da haben auch schon Leute wie Kevin Morby gespielt zum Beispiel, als den noch keiner kannte, oder jetzt vor kurzem letzten Sonntag Team Dresch, so eine Queer-Punk-Rock Ikonenband, also da geht schon einiges in Mainz, aber wie ist es, was können wir sonst noch empfehlen? An Bühne, an Ausgehmöglichkeiten in der Neustadt, was kann man als Frankfurter erleben, wenn man wild mal sich nach Mainz traut?
2: Nicht so viel.
1: Also es gibt natürlich das gute alte Haus Mainusch, da es sind auch irgendwie ab und an noch ziemlich coole Konzerte.
0: Das ist die alte Bauwagensiedlung an der Uni.
1: Genau, oder? Auf der Uni. Ja. Genau, dann gibt's relativ neu das Beben. Da, so wie ich das sehe, findet da auch viel statt, also vor allem auch an lokalen Bands, also nochmal ein bisschen anders gelagert als jetzt im Schon Schön. Genau, aber man ist auch relativ schnell dann durch. Und so was so Weggehen angeht, ja, da sind wir natürlich die falschen Ansprechpartner, weil wir natürlich Greise sind, die abends einfach nur wollen, dass ihr Rücken nicht mehr so sehr wehtut.
0: Aus dem Proberaum fallen, noch ein Bier trinken und dann ins Bett gehen.
1: Ja, maximal.
0: Wohlverdient. Maximal. Okay, das sei euch gegönnt. Es gibt noch die Kulturbäckerei. Vielleicht sagt er dazu noch zwei Takte.
1: Oh ja, das ist jetzt so ein Ding, also ganz neu, im Oktober geht's da los, in der Neustadt auch, ein ziemlich großes Areal, was früher mal irgendwie, ich kann es jetzt gar nicht genau sagen, großes Areal, gibt's verschiedene Sachen, es wird auch ein Konzertraum geben und da kann man, glaube ich, ein bisschen gespannt sein, wie der so bespielt wird, aber ich bin da eigentlich ganz guter Dinge, wenn man sich so das Personal anguckt, was da mit drin hängt.
2: Und ich glaube auch Proberäume, oder? Habe ich gehört? Oder zumindest war das mal am Anfang war das mal ein Thema.
0: Ist auch genau. So als Art Space gedacht, oder? Da soll auch Kunst stattfinden, ja, Installationen und so weiter.
2: Genau.
0: Ja, also da passiert schon einiges. Man sollte vielleicht auch noch sagen, dass Mainz kulinarisch mehr als Fleischwurst zu bieten hat. Also man kann von Fleischwurst bis vegan sehr köstlich essen gehen in Mainz und danach auf ein Konzert gehen. Zum Beispiel im Kulturclub Schon Schön, der mit euch mehr verbunden ist, als ihr jetzt eigentlich gesagt habt, weil euer Sänger Tom mixt oft den Sound bei den Konzerten. Jeden Dienstag ist der Eintritt für Konzerte frei und es geht ein Spendenhut rum und da spielen dann manchmal auch internationale Bands. Es lohnt sich also sehr, mal das Programm auszuchecken und vor allem auch diese Stadt mal zu besuchen. Schwachstellen hat sie viele. Schwachstellen heißt auch ein Stück der Band Wohnbau aus eurem letzten Album von 2024, Schwachstellen.

0: Einen haben wir noch mit der Band Wohnbau. Gleich kommt ein Happy oder Happy Sad Stück irgendwie von euch.
1: Unser Malle-Hit.
0: Euer Malle-Hit. Vielleicht vorher noch, wo kann man euch live sehen demnächst? Ich weiß, dass ihr so eine Band seid, die in ganz Deutschland unterwegs ist, aber manchmal spielt ihr auch im Rhein-Main-Gebiet Shows, die man ganz gut erreichen kann, ob mit Bus oder Bahn.
1: Ja, die kommen immer mal wieder. Gerade haben wir da, glaube ich, keine anstehen. Wir haben am 10. Oktober, Samstag, sind wir in Bad Kötzting.
0: Wo ist das?
1: Im Bayerischen Wald. Auch so ein eigentlich ganz interessantes Nest. Das ist eigentlich in the middle of nowhere, aber es gibt Leute, die da Konzerte machen.
0: Das ist so ein bisschen wie das Kinett in Kusel.
1: Exakt,
0: genau. Okay. Ein Idealist opfert sich auf für uns alle.
1: Und dann sind wir im März, haben wir eine kleine Sachsen-Tour. Da sind wir in Leipzig im Noch besser Leben und in Chemnitz.
2: Im Altra.
1: Altra, genau.
0: Okay, unsere sächsischen Hörer freuen sich. Es gibt tatsächlich in Leipzig sogar Radio X-Hörer, das weiß ich. Ansonsten, ja, sagt Bescheid, ihr seid immer wieder gerne hier zu Gast bei uns. Wir laden euch gerne wieder ein. Wenn die neue Platte kommt, wäre vielleicht ein geeigneter Termin.
2: Wir kommen gerne.
0: Mit der Band Wohnbau. Wir hören noch ein Stück von Wohnbau, bevor es noch ein bisschen andere Musik gibt. 8:45 ist es, wir haben noch ein bisschen Zeit. Das Stück hier heißt Freizeitland.

man sollte mit alten Laptops nicht rumspielen. Dann lösen sich die Kontakte auf. Das ist schade. Wir haben gehört, die Band Storefront Church aus Los Angeles, dahinter verbirgt sich Lucas Frank, eigentlich der Tour-Drummer von Phoebe Bridgers. Das ist eine ganz andere Richtung. Aber damit verdient er sein Geld und spielt demnächst in New York im Barclays Center vor 20.000 Leuten mit Phoebe Bridgers. Gemischte Gefühle wahrscheinlich bei Storefront Church. Einerseits so ein kleines Projekt und dann so große Bühnen gleichzeitig so auf die Kette zu kriegen. Interessant. Er ist auch Support Act jetzt auf der Amerika-Tour von Death Heaven. Das ist eine ganz wilde, krachige Metalband, die aber irgendwie auch so eine Melancholie in sich trägt. Also lohnt sich sehr, das wahrscheinlich auch anzugucken. Vielleicht kommt er damit auch nach Europa. Das Album heißt Blue Movie und Storefront Church's Album kommt morgen raus. Hier noch ein Stück, Tendency for Violence, Storefront Church.

0: Die Band Wohnbau aus Mainz, heute zu Gast in der Machtdoser auf Radio X. Kleines Blind Date für euch. Die Band Storefront Church war euch bislang unbekannt. Deshalb kurzes Rating.
1: Also, bitte. Gefällt. Auf jeden Fall schon mal.
2: Ja, ich finde
1: es klingt sehr interessant.
2: Wir fanden es voll geil. Wir haben uns ein bisschen an Veto erinnert gefühlt, so eine dänische, vor allem in den 2010ern relevante dänische Indie und dann immer mehr Indie-Elektro-Kapelle. Aber das hier ist noch ein bisschen dreckiger. Schöner, abgedrehter.
0: Ja, ich fand's passt ganz gut, das nach euch zu spielen sozusagen, weil ich glaube irgendwie das hat so ein bisschen dieselbe Richtung, dieselbe Stimmung, finde ich. Wobei er wahrscheinlich jetzt schon so ein bisschen mehr Geld verdient als ihr mit der Musik. Ihr macht das alles noch so zum Spaß, ne? Also wir reden jetzt nicht von Superstars, die uns hier, also hoffentlich bald, aber
1: Soweit sind wir noch nicht.
0: So weit seid ihr noch nicht. Ich weiß nicht, Lukas Frank wahrscheinlich auch noch nicht, aber so mit Phoebe Bridgers auf Tour sein ist wahrscheinlich schon so, dass man die Miete für die nächsten 12 Monate zahlen kann, oder?
1: Würden wir auch machen. Ne?
0: Würdet ihr auch machen.
2: Ja, genau. Phoebe, wenn du das hörst.
0: Genau. Georg als Phoebe Bridgers Drummer, ne? Mit Metal-Geschichte. Auf geht's. Genau. Nächstes Blind Date. Olafur Mova. Aus Berlin, auf Staatsakt rausgekommen, auch ganz neu. Das Album heißt Post-Internet-Era und das Stück heißt Kids Without Fear. Hört es euch an, ihr müsst gleich was dazu sagen.

0: Markus, du hattest einen ganz guten Gedanken zu der Musik von Olafur Mova.
1: Ja, ich dachte, es ist gar nicht so einfach, das so klingen zu lassen und dass es eben nicht irgendwie peinlich ist.
0: Ja, es hat was Cooles, ne? Es ist irgendwie so Bedroom Prince, irgendwie DIY Prince mit einem Casio Keyboard oder so. Das trifft's. Ja, der kann was irgendwie. Ich habe so wenig anrecherchiert, es ist irgendwie noch ganz neu, so in meiner Rotation gerade. Also Olafur muss eigentlich Isländer sein, oder? Wenn er Olafur Mova heißt. Ich werde das recherchieren. Nach Berlin geflüchteter Isländer. Naja, das kann man verstehen. Das war die Machtdose heute Abend auf Radio X. Nicht alleine, sondern mit Markus und Georg von der Band Wohnbau aus Mainz. 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Mikrofon war Roderick Becker und jetzt geht's gleich weiter mit Michael Rütten. Leider mit einer Wiederholung, der ist erkrankt, wollte heute eigentlich unser gemeinsames 29-jähriges Jubiläum auf Radio X feiern. In diesem September haben wir angefangen, Radio X zu beschallen. 29 Jahre die Machtdose und 29 Jahre Michael Rütten auf Radio X Soul Searching. Viel Spaß mit der Wiederholung. Seine 29-jährige Jubiläumssendung, die kommt bald. Sie kommt nächste Woche, wenn er wieder gesund ist. Noch ein bisschen Olafur Mova hier. Bis bald.

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23 Uhr die Nachrichten, zunächst die Übersicht. Die deutsche Wirtschaft erlebt einen unerwarteten Aufschwung. US-Präsident Trump und der chinesische Staats- und Parteichef Xi wollen ihre Zusammenarbeit verbessern. Jürgen Klopp hat mit der deutschen Fußballnationalmannschaft in seinem ersten Spiel als Bundestrainer einen Sieg verpasst. Die Meldungen im Einzelnen. Deutschlands Wirtschaft wächst stärker als erwartet. Die führenden Wirtschaftsforschungsinstitute hoben ihre Wachstumsprognose für das laufende Jahr an. Sie erwarten nach eigenen Angaben eine Zunahme des Bruttoinlandsprodukts um 1,3%. Im Frühjahr lag die Prognose noch bei 0,6%. Für das kommende Jahr rechnen die Institute mit einem Plus von 1,1%. Zur Begründung hieß es vor allem, die Exporte und die Wertschöpfung im verarbeitenden Gewerbe hätten überraschend stark zugelegt. Die Wirtschaftsforscher wiesen jedoch darauf hin, dass der Aufschwung auf einem schmalen Fundament stehe. Reformen müssten jetzt umgesetzt werden. Der stellvertretende Präsident des Leibniz-Instituts für Wirtschaftsforschung, Halle Holte-Möller, sagte, es führe kein Weg an harten Entscheidungen vorbei. Auch die Stimmung in der deutschen Wirtschaft hat sich im September trotz hoher Energiepreise verbessert. So stieg das IFO-Geschäftsklima um 1,1 Punkte auf 89,9 Punkte, wie das Münchner Forschungsinstitut mitteilte. Dies ist der höchste Stand seit Mai 2023. Die Regelungen zur Organspende bleiben in Deutschland umstritten. Im Bundestag wurde heute kontrovers über zwei Gesetzentwürfe debattiert. Eine fraktionsübergreifende Gruppe von 254 Abgeordneten plädiert für eine Widerspruchslösung. Eine weitere Gruppe will die bisher geltende Zustimmungsregelung weiterentwickeln. Ziel beider Entwürfe ist es, die Zahl der Spenderorgane zu steigern. Nordrhein-Westfalens Gesundheitsminister Laumann warb für die Widerspruchsregelung. Der CDU-Politiker sagte, jedem sei es zumutbar, sich mit dem Thema auseinanderzusetzen und eine Entscheidung zu treffen. Die SPD-Abgeordnete Dittmar betonte, die Regelung solle auch dazu beitragen, Angehörige in einer belastenden Situation zu entlasten. Der Grünen-Politiker Lehmann argumentierte dagegen, eine so sensible Frage müsse von den Bürgern aktiv bejaht werden. Zudem dürfe der Staat nicht den Eindruck erwecken, über die Körper der Menschen zu verfügen. Auch der AfD-Politiker Sichert erklärte, die Widerspruchsregelung verstoße gegen die Menschenwürde und das Recht auf körperliche Unversehrtheit. Der Bundestag hat erstmals über eine Reform der Geheimdienste debattiert. Die Bundesregierung will, dass der Bundesnachrichtendienst und der Verfassungsschutz mehr Befugnisse bekommen, um etwa Sabotage und Cyberangriffe abzuwehren. Bundesinnenminister Dobrindt erklärte, es gehe darum, die Demokratie und die Bevölkerung vor hybriden Bedrohungen zu schützen. Der AfD-Politiker Curio sprach dagegen von einer Stasi 2.0 und kritisierte, dass der Verfassungsschutz künftig heimlich in Wohnungen eindringen sowie auf Laptops und Handys zugreifen dürfe. Die linken Abgeordnete Bünger äußerte Zweifel an der Verfassungsmäßigkeit des Entwurfs. Grundrechte würden mit Füßen getreten. Der grüne Politiker von Notz erklärte, die Pläne der Bundesregierung seien überzogen. Es sei jedoch richtig, dass der BND mehr Befugnisse brauche. Thüringens Ministerpräsident Vogt hat eine Kursänderung der CDU in der Bundespolitik gefordert. Die CDU brauche einen programmatischen Neuanfang, sagte Vogt dem Handelsblatt. Er betonte, dass für Wirtschaftswachstum Reformen notwendig seien. Zugleich müsse man aber die Bedürfnisse der Menschen berücksichtigen. Die zentrale Frage für viele laute, ob sie sich das Leben mit Blick auf Energiekosten, Mieten und Einkauf noch leisten könne. Er bekräftigte seine Forderung nach dem Erhalt der abschlagsfreien Frührente nach 45 Beitragsjahren und sprach sich gegen die geplante Zuckersteuer aus. Das CDU-Präsidium kommt am 11. Oktober in Berlin zu einer Klausurtagung zusammen, um über die Folgen der Niederlagenserie bei den drei Landtagswahlen im September zu beraten. Die 8 CDU-Ministerpräsidenten nehmen an der Sitzung teil. US-Präsident Trump und der chinesische Staatschef Xi haben bei ihrem Treffen in Washington ihren Willen zu einer besseren Zusammenarbeit betont.
Beide hoben hervor, dass man mehr Kommunikation und Zusammenarbeit der beiden größten Volkswirtschaften anstrebe. Trump kündigte gemeinsame Erörterungen zu Themen wie beispielsweise künstliche Intelligenz an. Hier liefern sich beide Länder einen Wettstreit um die Vorherrschaft. Xi betonte, die USA und China sollten Partner und keine Rivalen sein. Die USA verkündeten, dass sich beide Länder auf eine Verlängerung ihrer Zollpause um 2 Monate verständigt hätten. Eine Bestätigung dazu von chinesischer Seite steht noch aus. Konfliktthemen bleiben der Umgang mit

0: ihnen heute zunächst der Zutritt verweigert worden war, als sie über den Staatsbesuch von Chinas Staatschef Xi berichten wollten. Das Weiße Haus erklärte, auch die Plattform Politico habe wieder Zugang. Zuvor hatte ein US-Bundesrichter eine einstweilige Verfügung erlassen, die für 14 Tage gilt und den von US-Präsident Trump ausgeschlossenen Medien wieder Zutritt zum Weißen Haus garantiert. Trump hatte gegen CNN und MS Now sowie die Plattform Politico ein Zutrittsverbot erlassen und mit angeblichen Falschinformationen über seine Arbeit begründet. Diesen Vorwurf erhebt er regelmäßig gegen Medien, die kritisch über ihn oder die Regierungspolitik berichten. Die betroffenen Medienhäuser beklagten einen eklatanten Verstoß gegen die Pressefreiheit und gingen gerichtlich gegen ihren Ausschluss vor. Israels Regierungschef Netanyahu hat in der UNO-Generaldebatte den Krieg gegen den Iran verteidigt. Israel habe die iranischen Atomanlagen zerstören müssen, um das Land daran zu hindern, Atombomben zu entwickeln. Er bezeichnete die Machthaber in Teheran als mörderische Diktatur, die auf die Vernichtung Israels abziele. Im Besitz von Atomwaffen wäre der Iran eine Bedrohung für die ganze Welt, erklärte Netanyahu. Vor Beginn seiner Rede verließen zahlreiche Diplomaten den Saal. Palästinenser Präsident Abbas hatte zuvor in seiner Ansprache Israels Politik als existenzielle Bedrohung für das palästinensische Volk verurteilt. Er verwies auf die israelische Besatzung im Westjordanland und die Lage im Gazastreifen. Abbas musste per Videobotschaft sprechen. Die USA hatten ihm und weiteren ranghohen palästinensischen Vertretern die Einreise zur Generalversammlung verweigert. Bei den Vereinten Nationen in New York haben 80 Staaten in einer gemeinsamen Stellungnahme den Iran und die Houthi-Miliz verurteilt. Auch Deutschland in Person von Bundesaußenminister Badefuhl und die EU-Außenbeauftragte Kallas unterstützten die Erklärung. Darin heißt es, das iranische Vorgehen bedrohe die internationale Sicherheit sowie die freie Schifffahrt. Die für den internationalen Ölhandel wichtige Straße von Hormus müsse vollständig geöffnet werden. Der Vorstoß der Houthi in Richtung der Meerenge Bab al-Mandab werde die Gefahren für die internationale maritime Sicherheit und den globalen Handel noch weiter verstärken. Die unterzeichnenden Staaten verurteilten auch die Angriffe der pro-iranischen Miliz auf Saudi-Arabien. Verlesen wurde die Erklärung von Bahrains Außenminister al-Sayani. Die deutsche Fußballnationalmannschaft hat im ersten Länderspiel unter dem neuen Bundestrainer Jürgen Klopp einen Sieg verpasst. Das deutsche Team spielte in Amsterdam gegen die Niederlande zum Auftakt der UEFA Nations League 1:1. Und hier noch einmal die Übersicht. Die deutsche Wirtschaft erlebt einen unerwarteten Aufschwung. US-Präsident Trump und der chinesische Staats- und Parteichef Xi wollen ihre Zusammenarbeit verbessern. Jürgen Klopp hat mit der deutschen Fußballnationalmannschaft in seinem ersten Spiel als Bundestrainer einen Sieg verpasst. Das Wetter. In der Nacht im Osten und Süden abziehende Schauer, sonst zunächst vielfach klar, später teils dichter Nebel, 13 bis 0 Grad. Am Tag im Osten und Nordosten wolkig, sonst nach Nebelauflösung sonnig, 16 bis 25 Grad. Die weiteren Aussichten am Samstag über der Mitte und im Süden, heiter oder sonnig, im Norden zeitweise etwas Regen, 17 bis 29 Grad.
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Das waren die Ninaschen in einer Übernahme vom Deutschlandfunk. Willkommen bei den Laundrettes, wie immer meine Lieben, alle zwei Monate den vierten Donnerstag. Und hier ist eure Filmatic. Heute mache ich das Warm-up und im Anschluss spielt dann Liesinger. Und ja, Elektro-Techno, genau, und ich starte jetzt mit dem Ambient-Set und ich wünsche euch viel Spaß beim Zuhören. Bis dann!

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So, meine Lieben, das war mein Warm-up für euch, die Filmatic. Ich hoffe, es hat euch gefallen. Jetzt kommt ein richtig cooler Act nach mir, mein Artist-Gast, Liesinger. Die macht jetzt hier eine richtige Banger-Runde. Ich hoffe, es gefällt euch und viel Spaß beim Zuhören.

Ja, meine Lieben, das war doch mal ein richtig cooles Set von Liesinger. Eine richtige Banger-Runde hat sie uns hier auf den Teller aufgetischt, oder wie sagt man? Genau, richtig nice. Ja, danke fürs Zuhören. Ich hoffe, es hat euch gefallen. Und ansonsten wisst ihr ja Bescheid. Gell, in 2 Monaten dann wieder der 4. Donnerstag. The Launderettes. Und ansonsten wünsche ich euch einen schönen Abend. Und bis demnächst.